geniessen Sie das wohlige Gefühl von Geborgenheit, wo Ihnen unser Musikprogramm gibt. Eine gute Nacht wünschen wir Ihnen mit der SRF Musikwelle.

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1: Die Nachrichten von SRF um 3 Uhr mit Patrick Seiler. Nach dem Erdbeben der Stärke 7,4 im Westen Kolumbiens ist die Zahl der Toten auf mindestens 265 gestiegen. Die Behörden sprechen von knapp 500 Vermissten. Hilfsorganisationen und private Opferregister befürchten jedoch weit mehr Betroffene. Dort sind über 4000 Namen gemeldet. Vor allem in der Großstadt Cali und in den Kaffeeanbaugebieten wurden hunderte Gebäude zerstört. Präsident Abelardo de la Espriella hat nun den wirtschaftlichen Notstand ausgerufen und einen Notfallfonds für den Wiederaufbau angekündigt. Die Katastrophe ist eine erste Bewährungsprobe für den neuen rechtsgerichteten Präsidenten. Er war mit dem Versprechen angetreten, die Staatsausgaben massiv zu kürzen, unter anderem bei der staatlichen Katastrophenschutzbehörde, die nun im Dauereinsatz steht. Zum Gedenken an die Opfer hat die Regierung eine dreitägige Staatstrauer angeordnet. In Venezuela, dem Nachbarland Kolumbiens, haben sich die Interimsregierung und die Opposition auf erste konkrete Schritte zur Beilegung der Staatskrise geeinigt. Sie vereinbarten eine umfassende Justizreform sowie die Erneuerung der Richter am obersten Gerichtshof. Zudem wollen beide Seiten gemeinsam versuchen, im Ausland eingefrorene Staatsgelder freizubekommen, unter anderem bei der Bank von England, um den Wiederaufbau nach dem verheerenden Erdbeben vom Juni zu finanzieren. Es sind die ersten konkreten Beschlüsse unter Vermittlung der USA, seit der frühere Präsident Nicolas Maduro vor 7 Monaten festgenommen wurde. Im Zusammenhang mit den tödlichen Abstürzen des Flugzeugtyps Boeing 737 MAX ist der US-Flugzeugbauer Boeing erneut zu einer hohen Schadenersatzzahlung verurteilt worden. Ein Gericht in Chicago sprach der Familie eines verunglückten UNO-Mitarbeiters 29 Millionen US-Dollar zu. Der irische Ingenieur des Welternährungsprogramms war 2019 beim Absturz einer Ethiopian Airlines-Maschine zusammen mit 156 weiteren Menschen ums Leben gekommen. Ursache für den Absturz war eine fehlerhafte Steuerungssoftware. Gegen Boeing liefen nach den Abstürzen Dutzende Zivilklagen, die meist außergerichtlich beigelegt wurden. Eine Meldung vom Sport. Der Basler Hürdenläufer Jason Joseph ist in Birmingham Europameister über 110 Meter Hürden geworden. Mit seiner Siegerzeit von 13,12 Sekunden holte er die insgesamt 50. Schweizer Medaille in der Geschichte der Leichtathletik-Europameisterschaften seit 1934. Das Wetter heute Donnerstag. Es bleibt weiterhin sonnig und heiß bei 32 bis 36 Grad. Das waren die Nachrichten von Radio SRF. Verantwortlich ist heute Nacht Patrick Seiler.

Das ist die SRF Musikwelle und es ist noch früh. Wenn Sie aufmühen, dann haben wir Ihnen ein ganz liebevolles Musikprogramm parat für einen sanften Start in den Tag. Guten Morgen.

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1: Die Nachrichten von SRF um 4 Uhr mit Patrick Seiler. Nach dem Erdbeben der Stärke 7,4 im Westen Kolumbiens ist die Zahl der Toten auf mindestens 265 gestiegen. Die Behörden sprechen von knapp 500 Vermissten. Hilfsorganisationen und private Opferregister befürchten jedoch weit mehr Betroffene. Dort sind über 4000 Namen gemeldet. Vor allem in der Großstadt Cali und in den Kaffeeanbaugebieten wurden hunderte Gebäude zerstört. Präsident Abelardo de la Espriella hat nun den wirtschaftlichen Notstand ausgerufen und einen Notfallfonds für den Wiederaufbau angekündigt. Die Katastrophe ist eine erste Bewährungsprobe für den neuen rechtsgerichteten Präsidenten. Er war mit dem Versprechen angetreten, die Staatsausgaben massiv zu kürzen, unter anderem bei der staatlichen Katastrophenschutzbehörde, die nun im Dauereinsatz steht. Zum Gedenken an die Opfer hat die Regierung eine dreitägige Staatstrauer angeordnet. In Venezuela haben sich die Interimsregierung und die Opposition auf erste konkrete Schritte zur Beilegung der Staatskrise geeinigt. Sie vereinbarten eine umfassende Justizreform sowie die Erneuerung der Richter am obersten Gerichtshof. Zudem wollen beide Seiten gemeinsam versuchen, im Ausland eingefrorene Staatsgelder freizubekommen, unter anderem bei der Bank von England, um den Wiederaufbau nach dem verheerenden Erdbeben vom Juni zu finanzieren. Es sind die ersten konkreten Beschlüsse unter Vermittlung der USA, seit der frühere Präsident Nicolas Maduro vor 7 Monaten von den USA festgenommen wurde. Im Zusammenhang mit dem tödlichen Abstürzen des Flugzeugtyps Boeing 737 MAX ist der US-Flugzeugbauer Boeing erneut zu einer hohen Schadenersatzzahlung verurteilt worden. Ein Gericht in Chicago sprach der Familie eines verunglückten UNO-Mitarbeiters 29 Millionen US-Dollar zu. Der irische Ingenieur des Welternährungsprogramms war 2019 beim Absturz einer Ethiopian Airlines-Maschine zusammen mit 156 weiteren Menschen ums Leben gekommen. Ursache für den Absturz war eine fehlerhafte Steuerungssoftware. Gegen Boeing liefen nach den Abstürzen Dutzende Zivilklagen, die meist außergerichtlich beigelegt wurden. Der Schweizer Hürdensprinter Jason Joseph ist in Birmingham Europameister über 110 Meter Hürden geworden. Der 27-jährige Basler siegte in 13,12 Sekunden. Es ist die 50. Schweizer Medaille an Leichtathletik-Europameisterschaften seit 1934. In Birmingham behielt der Basler auch auf den letzten Metern die Kontrolle.
2: Es ist alles gut gegangen, es ist alles aufgegangen, aber die letzten zwei Hürden sind schon so gewesen. Okay, zusammen, alles zusammenhalten, konzentrier dich, aber wir haben es ins Ziel gebracht und das ist das Einzige, was zählt.
1: Für Joseph ist es nach Gold an der Hallen-EM und EM-Bronze der bisher größte Erfolg seiner Karriere. Das Wetter heute Donnerstag, es bleibt weiterhin sonnig und heiß bei 32 bis 36 Grad. Das waren die Nachrichten von Radio SRF, verantwortlich Patrick Seiler.

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1: Die Nachrichten von SRF um 5 Uhr mit Patrick Seiler. Guten Morgen. Die Übersicht über die Schwerpunkte dieser Sendung. Medikamentenrabatte. Die eidgenössische Finanzkontrolle kritisiert Millionenprofite von Ärzten und Apotheken. Dann, nach dem verheerenden Erdbeben, ruft Kolumbien den wirtschaftlichen Notstand aus und EM Gold in Birmingham. Jason Joseph triumphiert über 110 Meter Hürden. Das Wetter sonnig und heiß bei 32 bis 36 Grad. In der Schweiz geben Arztpraxen, Spitäler und Apotheken Rabatte auf Medikamente nicht in dem Umfang weiter, wie sie eigentlich müssten. Zu diesem Schluss kommt die eidgenössische Finanzkontrolle, die EFK, in einem Bericht. Es geht um Millionen. Patrick Walter.
2: Wenn Ärzte, Apothekerinnen und Spitalverantwortliche Medikamente vergünstigt einkaufen können, müssen sie diese Vergünstigungen grundsätzlich an die Krankenkassen und damit auch an die Versicherten weitergeben. Behalten dürfen sie das gesparte Geld nur unter bestimmten Bedingungen oder in Absprache mit dem Bund, etwa für die Forschung. Nun hat die EFK die Zahlen aus dem Jahr 2024 angeschaut und sie sagt, Arztpraxen, Spitäler und Apotheken hätten gemäß einer Schätzung von Vergünstigungen im Umfang von über 740 Millionen Franken profitiert. Davon hätten sie aber nur rund 12% an die Krankenkassen und die Versicherten weitergegeben. Einen großen Teil des Geldes hätten sie behalten und das zu Unrecht, sagt die EFK. Kritik übt die EFK am Bund. Das Bundesamt für Gesundheit ist für die Kontrolle zuständig. Die EFK sagt aber, das BAG kontrolliere zu wenig und arbeite teils mit veralteten und unvollständigen Daten.
1: Ins Ausland. Nach dem Erdbeben der Stärke 7,4 im Westen Kolumbiens ist die Zahl der Toten auf mindestens 265 gestiegen. Die Behörden sprechen von knapp 500 Vermissten. Hilfsorganisationen und private Opferregister befürchten jedoch weit mehr Betroffene. Dort sind über 4000 Namen gemeldet. Vor allem in der Großstadt Cali und in den Kaffeeanbaugebieten wurden hunderte Gebäude zerstört. Präsident Abelardo de la Espriella hat nun den wirtschaftlichen Notstand ausgerufen und einen Notfallfonds für den Wiederaufbau angekündigt. Die Katastrophe ist eine erste Bewährungsprobe für den neuen rechtsgerichteten Präsidenten. Er war mit dem Versprechen angetreten, die Staatsausgaben massiv zu kürzen, unter anderem bei der staatlichen Katastrophenschutzbehörde, die nun im Dauereinsatz steht. Zum Gedenken an die Opfer hat die Regierung eine dreitägige Staatstrauer angeordnet. In Venezuela haben sich die Interimsregierung und die Opposition auf erste konkrete Schritte zur Beilegung der Staatskrise geeinigt. Sie vereinbarten eine umfassende Justizreform sowie die Erneuerung der Richter am obersten Gerichtshof. Zudem wollen beide Seiten gemeinsam versuchen, im Ausland eingefrorene Staatsgelder freizubekommen, unter anderem bei der Bank von England, um den Wiederaufbau nach dem verheerenden Erdbeben vom Juni zu finanzieren. Es sind die ersten konkreten Beschlüsse unter Vermittlung der USA, seit der frühere Präsident Nicolas Maduro vor 7 Monaten von den USA festgenommen wurde. Im Weißen Haus in Washington kommt es zu einem prominenten Abgang. Caroline Leavitt, die Sprecherin von US-Präsident Donald Trump, tritt auf Ende Monat zurück. Als Grund nannte die 28-Jährige familiäre Motive nach der Geburt ihres zweiten Kindes. Leavitt war die jüngste Sprecherin in der Geschichte des Weißen Hauses und gilt als enge Unterstützerin Trumps. Kritiker warfen ihr einen konfrontativen Kurs gegenüber klassischen Medien vor. Unter ihrer Regie erhielten zudem auch konservative Online-Plattformen und Influencer Zugang zu den Medienkonferenzen. Eine spektakuläre Sonnenfinsternis hat am Abend Millionen Menschen in Europa in ihren Bann gezogen. Während das Naturschauspiel in Deutschland und der Schweiz nur partiell zu beobachten war, verdunkelte sich der Himmel über Spanien vollständig. Die totale Finsternis löste eine beispiellose Reisewelle aus. Auf den spanischen Landstraßen und Autobahnen zurück aus den Beobachtungszonen in die Großstädte kam es zu kilometerlangen Staus. Nicht überall war die Sicht ideal. In der isländischen Hauptstadt Reykjavik versperrten dichte Wolken und Regen den Blick auf das Naturschauspiel. Zum Sport, Leichtathletik. Der Baselbieter Hürdenläufer Jason Joseph ist in Birmingham Europameister, über 110 Meter Hürden geworden, mit einer Siegerzeit von 13,12 Sekunden. Sportredaktor Adi Vicky aus Birmingham.
3: Jason Joseph ist fraglos ein Athlet, der alles mitbringt, um Medaillen an großen Anlässen zu gewinnen. Aber alle seine Qualitäten in einem Lauf zu vereinen, das war bis anhin eine große Herausforderung für ihn. Diesmal hat sehr vieles zusammengepasst. Am Start zwar nicht die Nummer 1, aber okay rausgekommen, machte er Platz um Platz gut, übernahm ab Hürde 5 die Spitze und gab diese auch nicht mehr ab.
4: Es ist alles gut gegangen, es ist alles aufgegangen, aber die letzten zwei Hürden sind schon so gewesen, okay, zusammen, alles zusammenhalten, konzentrier dich, aber wir haben es ins Ziel gebracht und das ist das Einzige, was zählt.
3: Mit dieser Medaille hat er auch ein Trauma überwunden. Letztes Jahr beim WM-Final brach er das Rennen vor der ersten Hürde ab, etwas, das ihn eine Weile begleitete. In Birmingham hat er wieder einmal bewiesen, dass er an Grossanlässen mit dem Druck umgehen kann. Es ist nach EM-Bronze vor zwei Jahren in Rom seine zweite EM-Medaille und er hat auch gezeigt, wie schnell er ist, wenn alles zusammenpasst. Und Jason Joseph hat Historisches geschafft. Noch nie vorher hat ein Schweizer über 110 Meter Hürden eine EM-Goldmedaille gewonnen.
1: Es bleibt die Wetterprognose für heute Donnerstag, den 13. August. Es wird auch heute sonnig, mit nur wenigen Quellwolken über den Bergen. Dazu wird es 32 bis 36 Grad heiß. Das waren die Nachrichten von Radio SRF. Verantwortlich war heute Nacht Patrick Seiler.

hat ihnen die Stunde vorher gefallen, hier auf der SRF Musikwelle? Wir hoffen es und bieten eine zweite Stunde «Guten Morgen Schweiz» an, Schweizer Volksmusik, die für eine gute Morgenstimmung sorgt.

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1: Guten Morgen. Rezeptpflichtige Medikamente könnten in der Schweiz in vielen Fällen wohl günstiger sein für Patientinnen und Patienten. Das zeigt ein neuer Bericht, den wir uns gleich anschauen. Und am Abend gab es die erste Goldmedaille für die Schweiz an der Leichtathletik-EM in Birmingham. Der Baselbieter Jason Joseph gewinnt über 110 Meter Hürden. Michael Wieland ist bei mir im Studio an diesem Donnerstagmorgen. Das Wetter, das ist auch heute schnell erzählt.
2: Ja, es ist sonnig und heiß bei 32 bis 36 Grad.
1: Wer rezeptpflichtige Medikamente kauft, bezahlt häufig wohl zu viel dafür. Spitäler, Apotheken und Arztpraxen erhalten im Einkauf von Medikamenten zwar Vergünstigungen, sie geben diese dann aber nicht immer an die Patientinnen und Kunden weiter. Das zeigt ein neuer Bericht. Aus dem Bundeshaus, Christine Wanner.
3: Das Bundesamt für Gesundheit müsse genauer hinschauen bei den Spitälern, Arztpraxen und Apotheken. Denn wenn diese Medikamente vergünstigt einkaufen, müssen sie die Preisabschläge ihren Kundinnen oder Patienten weitergeben. Tun sie es nicht, könnten sie bestraft werden. Aber nur, wenn sie kontrolliert und entdeckt werden. Und für die eidgenössische Finanzkontrolle EFK geschieht das zu wenig. Auch fehlen zuverlässige Zahlen. Für das Jahr 2024 schätzt die EFK die Vergünstigungen auf rund 740 Millionen Franken. Davon fließen 88 Millionen zurück an die Versicherten. Das Bundesamt für Gesundheit BAG überprüft nach Verdachtsmeldungen oder mit Stichproben. Sandra Schneider vom BAG räumt ein:
4: Wir können durchaus zugestehen, dass wir noch nicht dort sind, wo wir sein möchten.
3: Für umfassende Datenerhebungen reichten weder die Gesetzesgrundlagen noch die Ressourcen, so das BAG. Für die Finanzkontrolle entgegnet Martin Köhli:
5: Wir sind der Meinung, dass das BAG heute bereits viele Kompetenzen hat und die mal nutzen sollte.
3: Und das will das Bundesamt nun tun, damit Vergünstigungen künftig tatsächlich Kunde und Patientin erreichen.
1: Christine Wanner. Die Kosten im Gesundheitswesen haben gestern auch den Bundesrat beschäftigt. Es ging um die Löhne der Chefinnen und Chefs einzelner Krankenkassen. Während viele Menschen in der Schweiz unter den steigenden Krankenkassenprämien leiden, beziehen die Spitzen der einzelnen Kassen Löhne von rund 1 Million Franken. Bis jetzt hat der Bundesrat gesagt, er wolle bei diesen Löhnen nicht intervenieren, Krankenkassen seien private Unternehmen. Jetzt ist er aber dazu bereit. Der Bundesrat unterstützt eine Vorlage der zuständigen Kommission des Nationalrats. Inlandredaktor Matthias Baumer berichtet.
6: Es sei für den Gesamtbundesrat nachvollziehbar, diese Entschädigungen zu regulieren, teilt er mit, und Bundesrat Albert Rösti ergänzt, wie diese Umkehr in der Haltung zu verstehen sei.
7: Als Signal an die steigenden Prämien.
6: Und dieses Signal lässt sich in Franken beziffern. Es gab Krankenkassenchefs, die letztes Jahr rund 1 Million Franken verdienten. Etwa halb so viel pro Jahr erhält eine Bundesrätin oder ein Bundesrat. Brutto. Nun findet der Bundesrat, dass die Verwaltungsrätinnen und die Chefs der Krankenkassen etwa gleich viel wie sie verdienen sollten. Aber
7: nur für den öffentlichen Teil.
6: Also den Lohn für ihre Arbeit im Bereich der Grundversicherung, weil dieser aus den Prämien der obligatorischen Grundversicherung bezahlt werde. Der Bundesrat ändert nun also seine Haltung und lehnt jegliche Regulierung dieser Löhne nicht mehr ab. Müsste er somit nicht auch einen Deckel für die Löhne bundesnaher Betriebe wie der Post, der SBB oder der Swisscom beschließen? Nein, sicher nicht.
7: Der Bundesrat hat das bewusst für die Krankenkasse beschlossen.
6: Und nur für die Krankenkassen, betont Albert Rösti. Denn die öffentlichen Betriebe stünden in Konkurrenz zu privaten und hätten deshalb eine andere Ausgangslage.
1: Vier Minuten nach sechs, wir wechseln ins Ausland, nach Kolumbien. Nach dem schweren Erdbeben hat die Regierung dort eine dreitägige Staatstrauer angeordnet, Michael Wieland.
2: Präsident Abelardo de la Espriella hat zudem den wirtschaftlichen Notstand ausgerufen und einen Notfallfonds für den Wiederaufbau angekündigt. Die Katastrophe ist eine erste Bewährungsprobe für den neuen rechtsgerichteten Präsidenten. Er war mit dem Versprechen angetreten, die Staatsausgaben massiv zu kürzen, unter anderem bei der staatlichen Katastrophenschutzbehörde, die nun im Dauereinsatz steht. Die Zahl der Toten ist nach dem Erdbeben auf mindestens 265 gestiegen. Die kolumbianischen Behörden sprechen von knapp 500 Vermissten. Hilfsorganisationen befürchten jedoch weit mehr Betroffene. In den USA kommt es im Weißen Haus zu einem prominenten Abgang. Caroline Leavitt, die Sprecherin von US-Präsident Donald Trump, tritt Ende Monat zurück. Sie wolle nach der Geburt ihres zweiten Kindes mehr Zeit mit der Familie verbringen, begründet die 28-Jährige ihren Abgang. Leavitt war die jüngste Sprecherin in der Geschichte des Weißen Hauses. Unter ihrer Regie erhielten konservative Online-Plattformen und Influencer Zugang zu den Medienkonferenzen.
1: Millionen Menschen in Europa haben am Abend Richtung Himmel geschaut, da wurde es plötzlich dunkel. Die Sonnenfinsternis, die hat ganz viele fasziniert.
2: In der Schweiz war die Sonne ja nur teilweise bedeckt, anders sah es in Spanien aus, dort kam es zur totalen Finsternis. Das löste eine große Reisewelle aus, auf den spanischen Landstraßen und Autobahnen kam es zu kilometerlangen Staus und die Menschen waren begeistert.
8: Muy bonito, pero solo 15 segundos, pero precioso.
2: Nicht überall war die Sicht aber ideal. In der isländischen Hauptstadt Reykjavik versperrten dichte Wolken und Regen den Blick auf die Sonnenfinsternis.
1: Wie ärgerlich bei so einem seltenen Ereignis. Die besten Bilder der Public Sonnenfinsternis-Viewings in der Schweiz und natürlich auch der Sonnenfinsternis selbst, die finden Sie heute Morgen online bei uns auf der SRF News App. Die erste Goldmedaille für die Schweiz an der Leichtathletik-EM in Birmingham ist Tatsache. Am dritten Wettkampftag hatte die Schweiz eine Medaillenchance und der Baselbieter Jason Joseph hat sie genutzt über 110 Meter Hürden. Er ist Europameister. Aus Birmingham berichtet Sportredaktor Adrian Wicki.
9: Jason Joseph ist fraglos ein Athlet, der alles mitbringt, um Medaillen an großen Anlässen zu gewinnen. Aber alle seine Qualitäten in einem Lauf zu vereinen, das war bis anhin eine große Herausforderung für ihn. Diesmal hat sehr vieles zusammengepasst. Am Start zwar nicht die Nummer 1, aber okay rausgekommen, machte er Platz um Platz gut, übernahm ab Hürde 5 die Spitze und gab diese auch nicht mehr ab.
10: Es ist alles gut gegangen, es ist alles aufgegangen, aber die letzten zwei Hürden sind schon so gewesen, okay, zusammen, alles zusammenhalten, konzentrier dich, aber wir haben es ins Ziel gebracht und das ist das Einzige, was zählt.
9: Mit dieser Medaille hat er auch ein Trauma überwunden. Letztes Jahr beim WM-Final brach er das Rennen vor der ersten Hürde ab, etwas, das ihn eine Weile begleitete. In Birmingham hat er wieder einmal bewiesen, dass er an Grossanlässen mit dem Druck umgehen kann. Es ist nach EM-Bronze vor 2 Jahren in Rom seine zweite EM-Medaille und er hat auch gezeigt, wie schnell er ist, wenn alles zusammenpasst. Und Jason Joseph hat Historisches geschafft. Noch nie vorher hat ein Schweizer über 110 Meter Hürden eine EM-Goldmedaille gewonnen.
1: Adrian Wicki. Und wir kommen noch zu den Börsendaten von SIX.
2: Der Dow Jones Index in New York hat unverändert geschlossen. Der Nikkei Index in Tokio steigt um 1,9%. Der Euro wird zu 93,82 Rappen gehandelt. Der Dollar zu 81,42 Rappen.
1: Das sind die Informationen von heute Morgen. Verantwortlich für die Sendung Nicole Roos, die Zeit 8:08.
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11: Es dämmert im Land, wie wenn nichts gewesen wäre nach dem Spektakel gestern Abend. Tausende Menschen sind irgendwo in die Höhe gegangen oder sonst an ein Plätzchen schauen, wie der Mond die Sonne verdeckt. Das Naturschauspiel natürlich. So wie der Mann hier, der extra auf Stanserhorn im Kanton Nidwalden gegangen ist, schauen.
12: Es ist einmal, ich habe das noch nie erlebt. Oder? So am Berg oben und mit den Leuten und alles, die Atmosphären und das Licht. Ja.
11: Ja, wir sind mit dem Stand-Up-Pedal auf den See rausgegangen und haben von dort aus einen wunderbaren Blick gehabt. Oh, schön war es. Ich hoffe, Sie konnten auch irgendwo schauen. Gibt es ja schliesslich nicht Alltag, oder? Jetzt wünsche ich Ihnen einen guten Start in den Morgen. Vielleicht können Sie ja den Zauber von gestern sogar noch ein bisschen mitnehmen in Donnerstag. Am Mikrofon Sabrina Lehmann. Grüezi miteinander.

Auf zum Festplatz, so hat die Marschpolka geheissen, die wir hier gehört haben. Und ich würde sagen, auf ans Telefon, wenn Sie Lust haben. Ich verschenke einen Morgen-Musikwunsch gerade jetzt für Sie, ganz persönlich. Wenn Sie Lust haben, 0848 531 531 ist die Telefonnummer. Wenn Sie gerade einen Musikwunsch parat haben, der Ihnen den Start im Tag so noch ein bisschen mehr erleichtern würde, oder? 0848 531 531.

0: Die Marianne Gattumen ist das, die hier mit «Hey Baby, küss mich» nochmal gute Laune verbreitet hat an diesem Donnerstagmorgen.
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0: Ich darf Ihnen heute Morgen Susi Losli von «Weissachen» bei Huttwil vorstellen. Guten Morgen, Frau Losli.
2: Guten Morgen, Frau Lehmann.
0: Sie haben gestern auch so ein bisschen die Sonnenfinsternis verfolgt. Erzählen Sie mal, wo sind Sie gewesen, was haben Sie gemacht?
2: Ich war hier bei mir so ein bisschen auf einem Höckerli oben und geschaut, wie es finster wird. Aber ich habe nicht in die Sonne geschaut und es hat viele Ballone in der Luft.
0: Das ist mir aufgefallen. Es hat wahnsinnig viele Heißluftballone rumgegangen.
2: Ja.
0: Haben alle Chancen. Excuse, ja, ich wollte nicht unterbrechen.
2: Speziell mit dem Licht, das so finster ist geworden, aber nachher wieder hell. Aber es ist lang gegangen, ja.
0: Das stimmt. Aber es ist schon, eben, wenn man so etwas schon mal die Chance hat, zum zu sehen, gell, dann muss man das schon ein bisschen verfolgen.
2: Dann muss man das ein bisschen verfolgen, genau, ja. Ja.
0: Genau. Heute steht bei Ihnen ein bisschen Garten auf dem Programm, am Nachmittag Jassen, und jetzt haben Sie zuerst einmal noch Ihre Musik hier bei uns auf der SRF Musikwelle. Bühlberg, Hanne Moos wünschen Sie sich. Wer möchten Sie noch grüßen?
2: Ich würde gerne auch von meinen Töchtern grüßen. Monika im Engadin, Silvia hier neben mir und Danette in Madiswil. Meine Geschwister und meine Örgeli-Freunde von der Örgeli-Gruppe.
0: Also Oberargau. Sie spielen selber Schweizer Örgeli spielen, in dem Fall?
2: Ja.
0: Ach so,
2: genau,
0: schön.
2: Ja.
0: Das haben Sie mir vorher gar nicht erzählt.
2: Aha. Wir nicht mögen kommen.
0: Nein, das stimmt. Ja, dann ist auch klar, warum dass Sie sich Schweizer Örgeli-Quartett Hans-Rudi Kappeler wünschen, oder?
2: Ja.
0: Dann wünsche ich Ihnen einen ganz schönen Tag. Nicht zu heiss und ein gutes Blatt, oder? Am Nachmittag beim Jassen.
2: Danke, das hat man aber nötig. Ja,
0: das ist gut. Schönes Tag, danke fürs Anrufen, Frau Losli.
2: Das wünsche ich Ihnen auch. Danke vielmals, an diesem Problem.
0: Wiederhören.

Schweizer Jörgeli-Quartett. Hans-Rudi Kappeler war das mit Bühlberg, Hannemus, der Morgenwunsch von der Susi Losli von Weissachen. Und wenn Sie heute nicht durchgekommen sind, keine Sorge, morgen gibt es wieder eine Chance.

Jacqueline Boyer ist das hier auf der SRF Musikwelle. Es ist 6:55, das heisst die 5 Minuten. Schauen wir ein bisschen an den Himmel auf mit dem Jörg Ackermann von SRF Meteo. Und wenn Sie jetzt im dümmsten Fall die Sonnenfinsternis gestern verpasst haben, er hat also noch mehr Highlights vom Himmel parat. Hören wir noch gleich.

0: Kreuz und quer durch die Schweiz. So hat der Popuri geheissen. Und kreuz und quer durch die Schweiz gehen wir jetzt auch. Wir schauen aufs Wetter.
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0: Der Jürg Ackermann von SRF Meteo ist bei mir im Studio und knustert am Mikrofon rum. Guten Morgen.
2: Guten Morgen, Sabrina.
0: Wo hast du geschaut gestern, Sonnenfinsternis?
2: Von meiner Terrasse aus habe ich es perfekt gesehen.
0: Hast du es perfekt gesehen, aber keine Brille gehabt?
2: Ich habe keine Brille gehabt, habe es aber so ein bisschen mit dem Handy versucht zu fotografieren. Und gerade so ein bisschen die Spiegelung vom Handy hat man es dann ein bisschen gesehen.
0: Sensationell. Und du hast für uns eine Bildgalerie gemacht. Mhm. Also wenn Sie die Haie jetzt vielleicht auch nicht eine Brille gehabt haben oder nicht so eine gute Aussicht, gehen Sie mal auf meteo.srf.ch. Wirklich, wirklich schöne Bilder.
2: Die schönsten Bilder, die wir bekommen haben, habe ich da veröffentlicht. Wir haben unzählige bekommen und da rechte Auswahl müssen zusammenstellen.
0: Ganz gut. Also, und du sagst, wer es verpasst hat, es gibt also noch mehr Highlights, die uns erwartet an diesem Himmel oben.
2: Genau, ja. Die Konstellation seit zwei Wochen ist dann komplett anders von dem Himmelskörper. Dann liegt nämlich die Erde zwischen der Sonne und dem Mond. Und es gibt in zwei Wochen, am 28. August, eine Mondfinsternis. Wenn man früh am Morgen aufsteht, dann dunkelt sich eben der Mond ab. Bevor dann die Sonne aufgeht am Morgen, sieht man dann eben die Mondfinsternis in zwei Wochen. Wer eben die Sonnenfinsternis verpasst hat und für die Mondfinsternis, ist noch von Vorteil. Man braucht keine spezielle Brille.
0: Kein Ansturm, genau. Zeit, weißt du genau?
2: Ab 16:30 fängt das an. Eben bis zum Sonnenaufgang sieht man dann den verdunkelten Mond.
0: Das geht ja noch. Also komm, jetzt schauen wir noch ein bisschen das Wetter heute an, aber das ist eigentlich schnell erzählt, gell?
2: Ja, grundsätzlich ist es sonnig und heiß. Am Vormittag ist es praktisch wolkenlos und am Nachmittag bleibt es für die meisten wolkenlos, ausser gerade über den Bergen. Da gibt es ein paar kleine dekorative Quellwolken, ein paar größere Quellwolken entstehen schon ein bisschen über dem Wallis, am Alpen-Südhang. Dort sind ganz lokale Hitzegewitter nicht ausgeschlossen. Sonst bleibt es trocken und es wird eben heiß. Es gibt 32 bis 36 Grad. Auf 2000 Meter Höhe steigen die Temperaturen auf 21 Grad.
0: Also wieder ein heißer Sommertag, aber jetzt ist es noch kühl, gell?
2: Aktuell ist es noch relativ frisch. Da haben wir Temperaturen so um die 15, 16 Grad. Also jetzt noch durchlüften, bevor es eben am Nachmittag heiß wird. Und auch die nächste Nacht ist noch mal frisch. Wir haben noch relativ trockene Luft, bevor dann aufs Wochenende die Luft feuchter wird und das Regen- und Gewitterneigung dann zunimmt. Zuerst mal über den Berg, aber am Sonntag, da könnte es auch über dem Flachland mal nass werden.
0: Also, heute nochmal heiß und noch den Regen in sich, kann man sagen. Danke vielmals, Jörg Ackermann.
2: Bitte.

0: Toggenburger Meitlenmusik haben wir gehört, hier auf der SRF Musikwelle. Ja, gestern Abend, kurz vor 7:30 hat es angefangen, wo der Mond langsam die Sonne angeknäbelt hat. Wir durften eine partielle Sonnenfinsternis sehen. Gibt es ja nicht Alltag. Die letzte solche Sonnenfinsternis war im 99. Kann ich mich noch erinnern, wie wir die dort mal die Heike geschaut haben mit den Spezialbrillen. Ich war ein Teenie und gestern sind wir dann mit den Kindern, mit den eigenen Kindern auf den See rausgegangen mit dem Stand-Up-Paddle. Super Aussicht haben wir gehabt. Aber die Leute sind natürlich überall hin, zum Beispiel auch in die Höhe, zum Beispiel aufs Stanserhorn, so wie der Mann hier.
1: Es ist einmal, ich habe das noch nie erlebt, oder? So am Berg oben und mit den Leuten und alles, die Atmosphären und das Licht. Ja.
0: Ja, aber eben, die Sonnenfinsternisbrille, die sind ja schon lange ausverkauft gewesen. Darum war diese Frau hier gerade ein bisschen berührt gewesen, aber ein Erlebnis in der Höhe.
2: Es war halt schon cool gewesen mit all diesen vielen Leuten. Und vor allem eben das, nicht für jeden gelangt, mit den Brüllen haben wir gut können teilen. Es ist halt schon schön. Und vor allem hat das Herz halt schon erfüllt. So die nächste Liebe und so.
0: Ja, und auch der Mann hier war beeindruckt gewesen vom Erlebnis.
3: Vögel aufgehört, pfeifen. Also herrlich. Ja, ist ein eindrückliches Erlebnis, wirklich.
0: Ja, das Naturschauspiel natürlich. Wie man es nicht alltag sieht, das nächste Mal in 81. Oder wie es der Bub hier erklärt, einfach kurz und bündig so.
4: Man meint, es ist so ein Käse, der ganz ist und dann wird er Stück für Stück weggefressen.
0: Genau, so kann man es natürlich auch sagen, oder? Wo haben Sie es gesehen?

0: Der Eric Bouvel hier auf der SRF Musikwelle. Jetzt gehen wir ab bis heute Morgen für die Nachrichten zum Raphael Günther. Guten Morgen.
1: Guten Morgen. Der Bund soll genauer hinschauen bei den Preisen für Medikamente. Das fordert ein neuer Bericht. Denn Patientinnen und Patienten bezahlen wohl oft zu viel. Und es gibt die erste Goldmedaille für die Schweiz an der Leichtathletik-EM. Jason Joseph ist Europameister über 110 Meter Hürden. Zuerst noch kurz zum Wetter, Michael Wieland. Es bleibt heiß.
2: Und sonnig bei 32 bis 36 Grad.
1: Rezeptpflichtige Medikamente könnten für Patientinnen und Patienten in vielen Fällen günstiger sein. Das zeigt ein neuer Bericht. Weniger kosten würden die Medikamente dann, wenn Spitäler, Apotheken und Arztpraxen die Vergünstigungen weitergeben würden, die sie selbst im Einkauf erhalten. Bundeshausredaktorin Christine Wanner.
3: Das Bundesamt für Gesundheit müsste genauer hinschauen bei den Spitälern, Arztpraxen und Apotheken. Denn wenn diese Medikamente vergünstigt einkaufen, müssen sie die Preisabschläge ihren Kundinnen und Patienten weitergeben, tun das jedoch nicht immer, wie die Analyse der Eidgenössischen Finanzkontrolle EFK zeigt. In welchem Umfang ist unklar, denn verlässliche Zahlen fehlen. Für die Finanzkontrolle sagt Martin Köhli:
4: Weil hier Intransparenz besteht und die Zahlen nicht bekannt sind und das BAG sie auch nicht kennt, haben wir versucht, bestmögliche Schätzungen zu machen, damit man mal eine Zahl hat.
3: Für das Jahr 2024 schätzt die EFK die Vergünstigungen auf rund 740 Millionen Franken. Davon fließen 88 Millionen zurück an die Versicherten, nur rund 12%. Der große Rest von 655 Millionen Franken behalten Apotheken, Arztpraxen oder Spitäler. Davon müssten sie rund die Hälfte weitergeben, schätzt die EFK. Das Bundesamt für Gesundheit BAG überprüft nach Verdachtsmeldungen oder mit Stichproben bei einem kleinen Teil der Arztpraxen und Spitäler. Derzeit liefen 6 Verfahren wegen mutmaßlicher Verstöße, sagt Sandra Schneider vom BAG und räumt ein:
5: Wir können durchaus zugestehen, dass wir noch nicht dort sind, wo wir sein möchten.
3: Künftig will das BAG auch Grossisten und Großbestellmengen ins Auge fassen und mit den Krankenkassen, die ebenfalls für die Aufsicht zuständig sind, weitere Kontrollfelder abstecken. Sandra Schneider:
5: Dann ist es sicher wichtig, dass wir eine breitere Basis an Daten haben, die uns zur Verfügung steht, um auch zu schauen, wo sollten wir wirksamer und vertiefter kontrollieren gehen.
3: Für umfassende Datenerhebungen reichten aber weder die Gesetzesgrundlagen noch die Ressourcen, so das Bundesamt. Die EFK verlange keine flächendeckenden Abklärungen, entgegnet Martin Köhli.
4: Wir sind der Meinung, dass das BAG heute bereits viele Kompetenzen hat und die mal nutzen sollte. Aber unser Bericht ist auch ein Steilpass für das BAG, dass zusätzliche gesetzliche Rechte dann erwirkt werden können.
3: Das will das Bundesamt tun und die Empfehlungen der Finanzkontrolle umsetzen, damit Vergünstigungen künftig tatsächlich Kunde und Patientin erreichen.
1: Christine Wanner. Die Kosten im Gesundheitswesen haben gestern auch den Bundesrat beschäftigt. Es ging um die Löhne der Chefinnen und Chefs einzelner Krankenkassen. Während viele Menschen in der Schweiz unter den steigenden Krankenkassenprämien leiden, beziehen die Spitzen der einzelnen Kassen Löhne von rund 1 Million Franken. Bis jetzt hat der Bundesrat gesagt, er wolle bei diesen Löhnen nicht intervenieren, Krankenkassen seien private Unternehmen. Jetzt ist er aber dazu bereit. Der Bundesrat unterstützt eine Vorlage der zuständigen Kommission des Nationalrats. Inlandredaktor Matthias Baumer berichtet.
6: Es sei für den Gesamtbundesrat nachvollziehbar, diese Entschädigungen zu regulieren, teilt er mit. Und Bundesrat Albert Rösti ergänzt, wie diese Umkehr in der Haltung zu verstehen sei.
7: Als Signal an die steigenden Prämien.
6: Und dieses Signal lässt sich in Franken beziffern. Es gab Krankenkassenchefs, die letztes Jahr rund 1 Million Franken verdienten. Etwa halb so viel pro Jahr erhält eine Bundesrätin oder ein Bundesrat, brutto. Nun findet der Bundesrat, dass die Verwaltungsrätinnen und Chefs der Krankenkassen etwa gleich viel wie sie verdienen sollten. Aber
7: nur für den öffentlichen Teil.
6: Also den Lohn für deren Arbeit im Bereich der Grundversicherung, weil diese aus den Prämien der obligatorischen Grundversicherung bezahlt werde. Sorgen, dass der Lohn nun auf Bundesratsniveau schrumpft, müssen sich die Chefs der Krankenkassen aber nicht. Löhne aus dem Geschäft mit Zusatzversicherungen wird der Bundesrat nicht begrenzen. Da nun der Bundesrat zumindest in einem Teil von seiner Haltung abkehrt, solche Löhne nicht regulieren zu wollen, müsste er nicht auch einen Deckel für die Löhne bundesnaher Betriebe wie der Post, der SBB, der SRG oder der Swisscom beschließen? Nein, sicher nicht.
7: Der Bundesrat hat das bewusst für die Krankenkasse beschlossen.
6: Und nur für die Krankenkassen, betont Albert Rösti.
7: Das ist nicht vorgesehen. Stand heute.
6: Denn die öffentlichen Betriebe stünden in Konkurrenz zu privaten.
7: Ich denke an eine Swisscom, die eine börsenkotierte Unternehmung ist, die eine etwas andere Ausgangslage hat.
6: Die Ausgangslage für die Krankenkassenchefs ist somit die. Der Bundesrat will deren Löhne in einem Bereich begrenzen und auch stärker kontrollieren. Künftig sollen die Grundversicherer verpflichtet werden, die Entschädigungen und den Beschäftigungsgrad aller Leitungspersonen und Verwaltungsräte zu veröffentlichen, mit vollem Namen. Die zuständige Kommission des Nationalrats wird sich nun noch einmal mit all dem befassen. Danach kommt dieser Lohndeckel ins Parlament.
1: Matthias Baumer hat es berichtet. SRF Verkehrsinfo: von 6:06 im Tessin ist die A2 Richtung Chiasso zwischen Biasca und Bellinzona Nord gesperrt wegen eines Fahrzeugbrandes. Und wir wechseln ins Ausland, schauen zuerst nach Kolumbien. Nach dem schweren Erdbeben hat Präsident Abelardo de la Espirella eine dreitägige Staatstrauer angeordnet, Michael Wieland.
2: Der Präsident hat zudem den wirtschaftlichen Notstand ausgerufen und einen Notfallfonds für den Wiederaufbau angekündigt. Die Katastrophe ist eine erste Bewährungsprobe für den neuen rechtsgerichteten Präsidenten. Er war mit dem Versprechen angetreten, die Staatsausgaben massiv zu kürzen, unter anderem bei der staatlichen Katastrophenschutzbehörde, die nun im Dauereinsatz steht. Die Zahl der Toten ist nach dem Erdbeben auf mindestens 265 gestiegen. Die kolumbianischen Behörden sprechen von knapp 500 Vermissten. Hilfsorganisationen befürchten jedoch weit mehr Betroffene.
1: In Australien gilt für unter 16-Jährige seit 8 Monaten ein Social-Media-Verbot. Jetzt gibt es Zahlen, wie dieses Verbot wirkt und umgesetzt wird.
2: Die australischen Behörden sagen, noch immer seien 80% der unter 16-Jährigen auf den sozialen Medien unterwegs. Das sind etwa 2 Millionen Jugendliche und Kinder. Die Behörden drohen, gegen Meta und andere Plattformen zu klagen. Morgen Freitag müssen Vertreterinnen und Vertreter von Meta, TikTok und YouTube im Rahmen einer Untersuchung im Parlament aussagen. Meta, die Besitzerin von Facebook und Instagram, hat nach neuen eigenen Angaben bisher 750'000 Konten von unter 16-Jährigen gelöscht. In den USA kommt es im Weißen Haus zu einem prominenten Abgang. Caroline Leavitt, die Sprecherin von US-Präsident Donald Trump, tritt Ende Monat zurück. Sie wolle nach der Geburt ihres zweiten Kindes mehr Zeit mit der Familie verbringen, begründet die 28-Jährige ihren Abgang. Leavitt war die jüngste Sprecherin in der Geschichte des Weißen Hauses. Unter ihrer Regie erhielten konservative Online-Plattformen und Influencer Zugang zu den Medienkonferenzen.
1: Millionen Menschen in Europa haben am Abend Richtung Himmel geschaut. Da wurde es plötzlich dunkel. Die Sonnenfinsternis hat viele fasziniert.
2: In der Schweiz war die Sonne ja nur teilweise bedeckt. Anders in Spanien, dort kam es zur totalen Finsternis. Das löste eine große Reisewelle aus. Auf den spanischen Landstraßen und Autobahnen kam es zu kilometerlangen Staus. Und die Menschen waren begeistert.
8: Muy bonito, pero solo 15 segundos, pero precioso.
2: Nicht überall war die Sicht aber ideal. In der isländischen Hauptstadt Reykjavik versperrten dichte Wolken und Regen den Blick auf die Sonnenfinsternis.
1: Ausgerechnet, wenn so etwas Seltenes passiert. Die besten Bilder der Public Sonnenfinsternis-Viewings in der Schweiz und natürlich der Sonnenfinsternis selbst, die finden Sie heute Morgen online bei uns auf der SRF News App. Die Schweiz holt die erste Goldmedaille an der Leichtathletik-EM in Birmingham. Der Basel-Beater Jason Joseph wird über 110 Meter Hürden Europameister. Sportredaktor Adrian Wicki berichtet.
9: Jason Joseph ist fraglos ein Athlet, der alles mitbringt, um Medaillen an grossen Anlässen zu gewinnen. Aber alle seine Qualitäten in einem Lauf zu vereinen, das war bis anhin eine grosse Herausforderung für ihn. Diesmal hat sehr vieles zusammengepasst. Am Start zwar nicht die Nummer 1, aber okay rausgekommen, machte er Platz um Platz gut, übernahm ab Hürde 5 die Spitze und gab diese auch nicht mehr ab.
10: Es ist alles gut gegangen, es ist alles aufgegangen, aber die letzten zwei Hürden sind schon so gewesen, Okay, zusammen, alles zusammenhalten, konzentrier dich, aber wir haben es ins Ziel gebracht und das ist das Einzige, was zählt.
9: Mit dieser Medaille hat er auch ein Trauma überwunden. Letztes Jahr beim WM-Final brach er das Rennen vor der ersten Hürde ab, etwas, das ihn eine Weile begleitete. In Birmingham hat er wieder einmal bewiesen, dass er an Grossanlässen mit dem Druck umgehen kann. Es ist nach EM-Bronze vor 2 Jahren in Rom seine zweite EM-Medaille und er hat auch gezeigt, wie schnell er ist, wenn alles zusammenpasst. Und Jason Joseph hat Historisches geschafft. Noch nie vorher hat ein Schweizer über 110 Meter Hürden eine EM-Goldmedaille gewonnen.
1: Adrian Wicki, fehlen noch die Börsendaten von SIX.
2: Der Dow Jones Index in New York hat unverändert geschlossen. Der Nikkei Index in Tokio steigt um 1,6%. Der Euro wird zu 73,78 gehandelt. Der Dollar zu 81,39.
1: Das sind die Informationen von heute Morgen. Verantwortlich Nicole Roos, die Zeit 7:11.
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0: Und haben Sie gestern auch in den Himmel hochgeschaut? Vermutlich ja schon, wer nicht? So eine Sonnenfinsternis erlebt man schliesslich nicht alltag. Oder wie es der Bub hier beschreibt.
12: Man meint, es ist so ein Käse, der ganz ist und dann wird er Stück für Stück weggefressen.
0: Gut beschrieben, oder? Wie war es für Sie gewesen? Haben Sie auch geschaut? Wenn Sie Lust haben, schicken Sie mir doch eine Sprachnachricht via WhatsApp ins Studio 079-278-83-83. Sind Sie auch extra nach Hause gegangen oder haben Sie einfach die Stimmung zu Hause erlebt? Ich würde mich freuen, wenn Sie mir es kurz erzählen via Sprachnachricht 079-278-83-83. Ich bin gespannt und sage Merci. Ich bin Sabrina Lehmann. Freut mich. Starten Sie mit uns im Tag.

0: Der Zürichmarsch haben wir gehört, vom Musikverein Frohsinn Meilen. Ja, im Moment ist es ja noch angenehm kühl vor uns. Aber die Hitze, die holt uns schon gleich wieder ein. Und wenn man so draußen ist und schwitzt und dann mit dem Auto irgendwo her muss, dann erschlägt es einem ja zuerst einmal, weil es an so einer Affenhitze ist im Auto. Aber dann, wenn man losfährt und die Klimaanlage einstellt und die langsam aber sicher so abkühlt, dann ist es ja manchmal so eine willkommene Pause von diesen heissen Temperaturen. Man ist dann so ein bisschen wie in einer anderen Welt, oder? Kann durchschnaufen und wieder mal klar denken. Gut, einfach so lange, bis wir die Türen wieder aufmachen, natürlich. Der Verrutscher Geiner bleibt trotzdem lieber draußen und zeigt uns auch, warum.
1: Sonntagnachmittag, 2 Uhr. Mendrisio ist wie ausgestorben. In der feuchten, drückenden Hitze fahre ich mit meinem Fahrrad langsam über das Trottoir. Ich liebe diese Hitze, weil sie meine Sinne anregt und ich jeden Moment eine Fata Morgana erwarte. Auf der Straße sind nur wenige Autofahrer unterwegs, hermetisch eingeschlossen in ihre traurigen Blechkisten mit Klimaanlage. Plötzlich mitten in der Wüste eine Stimme mit einem starken Bologneser Akzent.
2: «Mo scusi, mo se mica di chi è questo cane?»
1: Wissen Sie vielleicht, wem dieser Hund gehört? Der Mann trägt einen langen, ungefleckten Bart. Er ist ärmlich gekleidet und schiebt ein Fahrrad, an dem ganz viele Plastiksäcke hängen. Er hat Angst, dass der Hund, der ihn seit einiger Zeit begleitet, unter ein Auto kommen könnte. Ich erkläre ihm, dass er einfach geradeaus weitergehen soll, bis zum Polizeiposten. Dort könne er den Hund abgeben. Ich verspreche ihm, dass Hunde bei uns gut behandelt werden. Aber dann bekomme ich plötzlich Zweifel, ob man bei uns auch die Landstreicher aus Bologna gut behandelt, und offeriere ihm, dass ich den Hund zur Polizei bringe. Der Mann zieht ein Unterhemd aus seinem Rucksack, reißt es in Streifen und knüpft sie zu einer Leine zusammen. Während ich ihm fasziniert zuschaue, denke ich daran, dass das wichtigste Stadtfest von Mendrisio dem heiligen Martin gewidmet ist, San Martino. Er schnitt seinen Mantel in zwei und teilte ihn mit einem Bettler. Auf der Polizei kommt mir die blaue Fee aus Pinocchio entgegen. Eine wunderschöne Polizistin in ihrer blauen Uniform. Nicht ohne Neid überlasse ich das Tier dieser Fee und radle wieder zurück nach Hause. Im Auto schwitzt man nicht, aber wer weiß, wie viele Feen man verpasst. Und auch San Martino.

0: Und wir durften ein bisschen zulassen, wie sie vom können sagen, was jetzt läuft, oder? Also ich habe es super gefunden.
1: Das ist atemberaubend. Also ich habe so etwas noch nie...
0: super gefunden.
1: Das ist atemberaubend. Atemberaubend. Also ich habe so etwas noch nie erlebt, oder jedenfalls kann ich mich nicht erinnern vom letzten Mal. Und es ist einfach so, es ist ein magischer Moment. Die Leute haben, alle haben es gespürt.

0: Der Costa Cordalis ist das gewesen mit der Anita. Ja, wo haben Sie gestern zu einer Finsternis geschaut? Sind Sie extra neben hergegangen? Oder haben Sie einfach die Stimmung zuhause ein bisschen genossen? Erzählen Sie mir doch schnell. 079 278 83 83. Sie können mir gerne eine Sprachnachricht schicken auf unsere WhatsApp-Nummer 079 278 83 83. Ist ja schon etwas Besonderes. Erzählen auch die Leute, die extra auf die Lido-Wiese zu Luzern sind, schauen beim Verkehrshaus zu.
1: Es ist atemberaubend. Also, ich habe so etwas noch nie erlebt. Oder jedenfalls kann ich mich nicht erinnern vom letzten Mal. Und es ist einfach so, so ein magischer Moment. Die Leute haben, alle haben es gespürt, dass plötzlich etwas passieren ist. Man hat gesehen, wie es dunkler wird. Also ja, das wird mir definitiv und auch meinen Kindern in Erinnerung geblieben.
2: Die Abendstimmung, oder, ist einfach total zur Geltung gekommen. Also es hat mich jetzt erschudert. Ich habe jetzt nicht einmal mehr Fuß da auf dem Handy. Oder? Ich habe so viel... abklipst, ja.
0: So viele Fotos gemacht, dass der Akku ausgegangen ist. Vielleicht haben Sie ja noch Akku, dann schicken Sie mir doch eine Sprachnachricht, wo Sie geschaut haben, was Sie für einen Eindruck gehabt haben, wie es Ihnen gegangen ist. 079 278 83 83. Würde mich freuen.

0: fast 20 vor 8 ist, es heisst
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0: Bei mir im Studio ist der Jörg Ackermann von SRF Meteo. Jörg, siehst du irgendwo auf deinen Bildern ein Wölkchen?
2: Ja, in der Schweiz praktisch nicht. Ich habe ein paar Nebelschwaden im Oberengadin gesehen und so eine dunstige Luft auf der Alpen-Südseite von den Waldbränden über Italien. Dort hat man so ein Nahtwolken, oder es ist eben so ein dunstig, aber es ist grundsätzlich aktuell wolkenlos. Und für die meisten bleibt das auch wolkenlos. Es gibt höchstens über den Bergen ein paar kleine Quellwolken. Ein paar größere Quellwolken entstehen schon, so ein bisschen beim Wallis-Alpen-Südhang. Dort kann man am Nachmittag oder muss man am Nachmittag zum Teil mit einem Hitzegewitter rechnen. Aber eben, es wird heiss. Die Temperaturen steigen auf 32 bis 36 Grad und die Beise, die ist kaum mehr spürbar. Und in den Alpentälern, da kommt dann ein mäßiger Talwind auf.
0: Aber es ist so ein bisschen ein Wetterwechsel, der sich ankündigt. Es könnte auch ein paar Tröpfchen geben, nächstes Mal. Erzähl.
2: Genau, die Hitzewelle nimmt das Ende. Es geht bis und mit dem Samstag noch heiß weiter. Aber die Luft wird allmählich dann aufs Wochenende feuchter. Und so entstehen schon mal morgen mehr Quellwolken über den Bergen. Am Samstag dann noch ein bisschen mehr. Und man muss dann vor in den Bergen dann mit Blattsägen und mit Gewitter rechnen. Gegen den Samstagabend könnte mal so ein Gewitter Richtung Flachland rauslaufen. Und allgemein am Sonntag, da gehen die Temperaturen zwar zurück, die Luft wird feuchter und typiger. Und in dieser typischen Luft sind dann über dem Flachland da und dort mal Blattsägen oder Gewitter möglich, aber wie verbreitet es dann nass wird, das ist noch nicht ganz klar.
0: Wir nehmen es, wie es kommt, oder? Wir sind ja um jeden Tropfen froh. Gestern sind wir allerdings froh, sie hat keine Wolken am Himmel gehabt. Das ist jetzt mal der grosse Vorteil an dieser Hitzewelle. Die Sonnenfinsternis haben wir natürlich bestaunen. Du hast Bilder bekommen, ganz viele.
2: Ich habe extrem viele Bilder bekommen. Über 50 Bilder sind da reingekommen und etwa 25 habe ich ausgewählt. Die schönsten Bilder habe ich dann auf meteo.srf.ch in der Bildergalerie. Also die kann man dort definitiv betrachten. Und wer nächste Nacht noch länger wach bleibt, kann definitiv bei wolkenlosem Wetter auch Perseiden beobachten. Das sind Sternschnuppen, die unter optimalen Bedingungen bis zu 100 Sternschnuppen pro Stunde möglich sind.
0: Hat es diese Nacht schon Sternschnuppen gehabt?
2: Das ist auch schon in dieser Nacht möglich gewesen. Und ich habe sie tatsächlich gesehen, als ich morgen aufgestanden bin, habe ich mir auch etwas gewünscht.
0: Ganz gut. Ich frage jetzt nicht wahr, aber mir ist es im Fall auch so gegangen. Ich bin hier hingefahren mit dem Auto und habe tatsächlich eine Sternschnuppe gesehen. Ja. Habe mich gefreut.
2: Die Chancen sind sehr gross in diesen Tagen.
0: Super. Danke vielmals, Jörg Ackermann.
2: Bitte.

Diana ist das, die da von der verbotenen Liebe gesungen hat. Ich habe sie gefragt, wo haben sie die Sonnenfinsternis geschaut? Was haben sie erlebt? Wie haben sie es wahrgenommen? Wie haben sie die Stimmung wahrgenommen? Und da hat mir Erika Stalder geschrieben, sie hätten eben keine Brille gehabt. Ja, dann ist es ja schwierig, zu mit Sonne zu schauen. Und sie geht darum halt zum Lieblingsitaliener eine Sonnenfinsternis-Pizza essen. Und sie hat ein Bild geschickt. Ist also wirklich eine Sonnenfinsternis-Pizza, eine Gemüse-Sonne direkt drauf. Die Sonne dunkel, wahrscheinlich irgendwie Olivenpaste oder irgend so etwas in der Mitte. Und außendran Sonnenstrahlen aus gelben Peperoni-Streifen. Sieht also fein aus und ist natürlich auch eine gute Alternative. Was haben Sie gemacht? Haben Sie gestern die Sonnenfinsternis geschaut? Wenn ja, wo sind Sie gegangen? Was haben Sie erlebt? Schicken Sie mir doch schnell eine Sprachnachricht via WhatsApp. Ich würde mich freuen. 079 278 83 83 ist die Telefonnummer. Einfach schnell eine Sprachnachricht aufnehmen, was Sie so gemacht haben gestern und ob Sie allein gewesen sind vielleicht oder nicht. 079 278 83 83 für Ihr Sonnenfinsternis-Erlebnis. Muss ja nicht gerade eine Pizza sein, kann auch sonst etwas sein, oder?

0: Die Südböhmische Polka haben wir hier gehört. Und jetzt ist es Zeit fürs Heute Morgen. Da moderiert heute Raphael Günther. Guten Morgen, Raphael.
1: Guten Morgen. Viele Medikamente werden in der Schweiz zu teuer verkauft, zeigt ein neuer Bericht. Das Bundesamt für Gesundheit sagt, ja, die Kontrollen, die sind nicht gut genug. Und Donald Trump verliert eine seiner wichtigsten Vertrauenspersonen. Caroline Leavitt tritt als Sprecherin des Präsidenten zurück. Mit mir im Studio ist heute Morgen Michael Wieland. Dass es heiß wird, das wissen wir mittlerweile alle bestens. Die Frage ist eigentlich nur noch, wie heiß wird es heute?
2: Es sind genau 32 bis 36 Grad. Dazu ist es sonnig.
1: Wer rezeptpflichtige Medikamente kauft, bezahlt häufig wohl zu viel dafür. Spitäler, Apotheken und Arztpraxen erhalten im Einkauf von Medikamenten zwar Vergünstigungen, sie geben diese dann aber nicht immer an die Patientinnen und Kunden weiter. Das zeigt ein neuer Bericht aus dem Bundeshaus, Christine Wanner.
3: Das Bundesamt für Gesundheit müsste genauer hinschauen bei den Spitälern, Arztpraxen und Apotheken. Denn wenn diese Medikamente vergünstigt einkaufen, müssen sie die Preisabschläge ihren Kundinnen und Patienten weitergeben, tun das jedoch nicht immer, wie die Analyse der Eidgenössischen Finanzkontrolle EFK zeigt. In welchem Umfang ist unklar, denn verlässliche Zahlen fehlen. Für die Finanzkontrolle sagt Martin Köhli,
4: weil hier Intransparenz besteht und die Zahlen nicht bekannt sind und das BAG sie auch nicht kennt, haben wir versucht, bestmögliche Schätzungen zu machen, damit man mal eine Zahl hat.
3: Für das Jahr 2024 schätzt die EFK die Vergünstigungen auf rund 740 Millionen Franken. Davon fließen 88 Millionen zurück an die Versicherten, nur rund 12%. Der große Rest von 655 Millionen Franken behalten Apotheken, Arztpraxen oder Spitäler. Davon müssten sie rund die Hälfte weitergeben, schätzt die EFK. Das Bundesamt für Gesundheit BAG überprüft nach Verdachtsmeldungen oder mit Stichproben bei einem kleinen Teil der Arztpraxen und Spitäler. Derzeit liefen 6 Verfahren wegen mutmaßlicher Verstöße, sagt Sandra Schneider vom BAG und räumt ein.
5: Wir können durchaus zugestehen, dass wir noch nicht dort sind, wo wir sein möchten.
3: Künftig will das BAG auch Grossisten und Großbestellmengen ins Auge fassen und mit den Krankenkassen, die ebenfalls für die Aufsicht zuständig sind, weitere Kontrollfelder abstecken. Sandra Schneider.
5: Dann ist es sicher wichtig, dass wir eine breitere Basis an Daten haben, die uns zur Verfügung steht, um auch zu schauen, wo sollten wir wirksamer und vertiefter kontrollieren gehen.
3: Für umfassende Datenerhebungen reichten aber weder die Gesetzesgrundlagen noch die Ressourcen, so das Bundesamt. Die EFK verlange keine flächendeckenden Abklärungen, entgegnet Martin Köhli.
4: Wir sind der Meinung, dass das BAG heute bereits viele Kompetenzen hat und die mal nutzen sollte. Aber unser Bericht ist auch ein Steilpass für das BAG, dass zusätzliche gesetzliche Rechte dann erwirkt werden können.
3: Das will das Bundesamt tun und die Empfehlungen der Finanzkontrolle umsetzen, damit Vergünstigungen künftig tatsächlich Kunde und Patientin erreichen.
1: Christine Wanner. Die Kosten im Gesundheitswesen haben gestern auch den Bundesrat beschäftigt. Es ging um die Löhne der Chefinnen und Chefs einzelner Krankenkassen. Während viele Menschen in der Schweiz unter den steigenden Krankenkassenprämien leiden, beziehen die Spitzen der einzelnen Kassen Löhne von rund 1 Million Franken. Bis jetzt hat der Bundesrat gesagt, er wolle bei diesen Löhnen nicht intervenieren, Krankenkassen seien private Unternehmen. Jetzt ist er aber dazu bereit. Der Bundesrat unterstützt eine Vorlage der zuständigen Kommission des Nationalrats. Inlandredaktor Matthias Baumer berichtet.
6: Es sei für den Gesamtbundesrat nachvollziehbar, diese Entschädigungen zu regulieren, teilt er mit. Und Bundesrat Albert Rösti ergänzt, wie diese Umkehr in der Haltung zu verstehen sei.
7: Als Signal an die steigenden Prämien.
6: Und dieses Signal lässt sich in Franken beziffern. Es gab Krankenkassenchefs, die letztes Jahr rund 1 Million Franken verdienten. Etwa halb so viel pro Jahr erhält eine Bundesrätin oder ein Bundesrat, brutto. Nun findet der Bundesrat, dass die Verwaltungsrätinnen und Chefs der Krankenkassen etwa gleich viel wie sie verdienen sollten. Aber
7: nur für den öffentlichen Teil.
6: Also den Lohn für deren Arbeit im Bereich der Grundversicherung, weil diese aus den Prämien der obligatorischen Grundversicherung bezahlt werde. Sorgen, dass der Lohn nun auf Bundesratsniveau schrumpft, müssen sich die Chefs der Krankenkassen aber nicht. Löhne aus dem Geschäft mit Zusatzversicherungen wird der Bundesrat nicht begrenzen. Da nun der Bundesrat zumindest in einem Teil von seiner Haltung abkehrt, solche Löhne nicht regulieren zu wollen, müsste er nicht auch einen Deckel für die Löhne bundesnaher Betriebe wie der Post, der SBB, der SRG oder der Swisscom beschließen? Nein, sicher nicht.
7: Der Bundesrat hat das bewusst für die Krankenkasse beschlossen.
6: Und nur für die Krankenkassen, betont Albert Rösti.
7: Also ist nicht vorgesehen. Stand heute.
6: Denn die öffentlichen Betriebe stünden in Konkurrenz zu privaten.
7: Ich denke an eine Swisscom, die eine börsenkotierte Unternehmung ist, die eine etwas andere Ausgangslage hat.
6: Die Ausgangslage für die Krankenkassenchefs ist somit die. Der Bundesrat will deren Löhne in einem Bereich begrenzen und auch stärker kontrollieren. Künftig sollen die Grundversicherer verpflichtet werden, die Entschädigungen und den Beschäftigungsgrad aller Leitungspersonen und Verwaltungsräte zu veröffentlichen, mit vollem Namen. Die zuständige Kommission des Nationalrats wird sich nun noch einmal mit all dem befassen. Danach kommt dieser Lohndeckel ins Parlament.
1: Matthias Baumer hat berichtet. Und damit zu einer Meldung aus dem Engadin, die uns heute früh erreicht hat. Dort ist die Albula-Bahnlinie unterbrochen. Aus welchem Grund, Michael Wieland?
2: Es ist ein Erdrutsch zwischen Bever und Spinas. Dieser war am Abend durch ein Gewitter ausgelöst worden. Die Geröllmassen stauten einen Bach und in der Folge floss das Wasser über die Bahnlinie. Unklar ist, wie stark die Bahnlinie beschädigt ist. Die Rätische Bahn sagt, die Albula-Strecke bleibe bis mindestens heute Abend unterbrochen. Die Züge werden über die Vereiner-Strecke umgeleitet.
1: In den USA kommt es im Weißen Haus zu einem prominenten Abgang. Caroline Leavitt, die Sprecherin von US-Präsident Donald Trump, tritt Ende Monat zurück. Sie wolle nach der Geburt ihres zweiten Kindes mehr Zeit mit der Familie verbringen, begründet die 28-Jährige ihren Abgang. Leavitt war die jüngste Sprecherin in der Geschichte des Weißen Hauses. USA-Experte Thomas Jäger sagt, US-Präsident Trump verliere damit eine seiner wichtigsten Beraterinnen.
8: Eine der wenigen Personen in seinem Umfeld, der er wirklich vertrauen konnte. Man kann das überhaupt nicht überschätzen, was da vor sich geht. Auf der einen Seite deshalb, weil Trump immer sehr misstrauisch ist und sowieso nur wenige um sich hat, mit denen er offen spricht. Und auf der anderen Seite, weil Trumps Präsidentschaft eben vor allem Kommunikation ist. Ihm geht es ja darum, nicht die Realität durch seine Kommunikation abzubilden. Ihm geht es darum, durch Kommunikation Realität zu schaffen. Und Caroline Leavitt war, wenn man so will, die zweite Seite der Medaille. Also für Trump ist das ein wirklicher Verlust.
1: Sagt Thomas Jäger, Professor für internationale Politik mit Schwerpunkt USA von der Universität zu Köln. Weiter nach Kolumbien. Nach dem schweren Erdbeben dort hat Präsident Abelardo de la Espirella eine dreitägige Staatstrauer angeordnet.
2: Der Präsident hat zudem den wirtschaftlichen Notstand ausgerufen und einen Notfallfonds für den Wiederaufbau angekündigt. Die Katastrophe ist eine erste Bewährungsprobe für den neuen rechtsgerichteten Präsidenten. Er war mit dem Versprechen angetreten, die Staatsausgaben massiv zu kürzen, unter anderem bei der staatlichen Katastrophenschutzbehörde, die nun im Dauereinsatz steht. Die Zahl der Toten ist nach dem Erdbeben auf mindestens 265 gestiegen. Die kolumbianischen Behörden sprechen von knapp 500 Vermissten. Hilfsorganisationen befürchten jedoch weit mehr Betroffene.
1: In Australien gilt für unter 16-Jährige seit 8 Monaten ein Social-Media-Verbot und jetzt gibt es Zahlen dazu, wie dieses Verbot wirkt und umgesetzt wird.
2: Die australischen Behörden sagen, noch immer seien 80% der unter 16-Jährigen auf den sozialen Medien unterwegs. Das sind etwa 2 Millionen Jugendliche und Kinder. Die Behörden drohen, gegen Meta und andere Plattformen zu klagen. Morgen Freitag müssen Vertreterinnen und Vertreter von Meta, TikTok und YouTube im Rahmen einer Untersuchung im Parlament aussagen. Meta, die Besitzerin von Facebook und Instagram, hat nach neuen eigenen Angaben bisher 750'000 Konten von unter 16-Jährigen gelöscht.
1: Millionen Menschen in Europa haben am Abend Richtung Himmel geschaut. Da wurde es plötzlich dunkel, es gab eine Sonnenfinsternis. Die besten Bilder der Public Sonnenfinsternis Viewings und auch natürlich der Sonnenfinsternis selbst finden Sie heute Morgen online bei uns auf der SRF News App. Eins muss man schon sagen, Michael, diese spektakuläre Sonnenfinsternis, die zog viele in ihren Bann.
2: Ja, auch hier in der Schweiz. Hier war ja die Sonne nur teilweise bedeckt. Anders sah es in Spanien aus. Dort kam es zur totalen Finsternis und das löste in Spanien große Reisewellen aus. Auf den spanischen Landstraßen und Autobahnen kam es zu kilometerlangen Staus. Und die Menschen waren begeistert.
9: Muy bonito, pero solo 15 segundos, pero precioso.
2: Nicht überall war die Sicht aber so ideal wie in Spanien. In der isländischen Hauptstadt Reykjavik versperrten dichte Wolken und Regen den Blick auf die Sonnenfinsternis. Da machen wir noch weiter mit den Börsendaten von SIX. Der Dow Jones Index in New York hat unverändert geschlossen. Der Nikkei Index in Tokio steigt um 1,4%. Der Euro wird zu 93,80 gehandelt und der Dollar zu 81,40.
1: Das sind die Informationen von heute Morgen. Verantwortlich für die Sendung ist Nicole Roos. Die Zeit 10 nach 8.
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0: Ja, wir haben es gerade auch in den Nachrichten gehört. Die Sonnenfinsternis von gestern Abend, natürlich das grosse Thema heute, ist klar. Die nächste ist schliesslich erst wieder in 55 Jahren. Der Beat Bürgisser von Heiteried im Kanton Freiburg hat mir geschrieben, er habe die ganze Sonnenfinsternis von Anfang bis Schluss vom Chasseral aus im Livestream geschaut. Ja, so kann man es natürlich auch machen, ganz gemütlich von zu Hause aus. Wir sind auf dem See raus mit dem Stand-Up-Paddle, sind aber dort also nicht die Einzigen gewesen. Ich bin Sabrina Lehmann, grüezi miteinander.

7. ab 8. heisst, es ist Zeit. Wir spielen jetzt dann gerade unser Morgenspiel, ja oder nein, wenn Sie Lust haben zum Mitspielen. Gehen Sie mal einen Funk, 0848 531 531 ist die Telefonnummer. Ich habe 5 Behauptungen für sich parat und Sie müssen nur sagen, ob die stimmen oder nicht. Und schon sind Sie mit dabei. Also 0848 531 531 ist die Telefonnummer zum Mitmachen.

0: Caroline vom Ray Miller ist das gsi. Und jetzt tun wir spielen.
1: Ja oder nein?
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0: Wir spielen auch heute um zwei Tickets. Tageskarte für die Schifffahrt Untersee und Rhein. Und ich darf Ihnen jetzt den Friedrich Meier vorstellen von Ettlingen in Deutschland. Guten Morgen, Herr Meier.
3: Ja, guten Morgen, Frau Lehmann.
0: Sie
3: es freut mich auch, dass ich mitspielen darf.
0: Ja. Euch. Es freut mich, dass Sie angerufen haben. Sie, wo ist Ettlingen genau? Können Sie uns das noch schnell beschreiben?
3: Ettlingen ist ein kleiner Nebenort. Das ist bei Karlsruhe oben, ungefähr 7 Kilometer weg.
0: Sind Sie gar wie lange fährt man am Bodensee zum Beispiel oder auf Zürich?
3: Ah, gut, die 2 Stunden, ja, muss man schon rechnen. Auf Basel aber sind es knapp 200 Kilometer.
0: Ja, eben schon nicht gerade eine der Grenze.
3: Nein, es ist nicht gerade ums Eck.
0: Wie war das bei Ihnen? Haben Sie die Sonnenfinsternis auch schauen?
3: Ja klar, wir sind extra noch eine kleine Anhöhe hinauf. Und vorher haben wir eine gute Webseite angeguckt im SRF. Da war alles schön erklärt gewesen. Also wunderschön halt.
0: Das freut uns natürlich, wenn man bis auf Deutschland, bis auf Karlsruhe auf verfolgt wird.
3: Ja, klar.
0: Und eine Brille haben Sie noch verwünscht, eine Brille?
3: Eine Brille? Wir haben 3 oder 4 übereinander gelegt.
0: Oh!
3: Wir haben einen guten Effekt gehabt, ja.
0: Ja, den.
3: Ich hätte noch den Schweißhelm mitgenommen.
0: Ja, genau. Genau. Also, dann würde ich sagen, nach dem schönen Erlebnis gestern, schauen wir, dass es heute das nächste schöne Erlebnis gibt, oder?
3: Ja, gern.
0: Sind Sie bereit? Ich habe 5 Behauptungen. Sie sagen, ob die stimmen oder nicht.
3: Ja, merci.
0: Also, gestern haben wir eine partielle Sonnenfinsternis schauen. Ich behaupte, in Teilen von Europa ist die Sonne sogar ganz vom Mond verdeckt worden.
3: Das ist richtig, ja, in Spanien.
0: Sie sagen ja, ich habe es mir notiert. Dann bleiben wir gerade noch dabei. Ich behaupte, die nächste totale Sonnenfinsternis ist bei uns erst im Jahr 2081 wieder.
3: Ja, das ist korrekt, aber ich glaube, die erlebe ich auch nicht mehr.
0: Ja, es wird knapp. Dann bleiben wir gerade bei der Sonne. Ich behaupte, die Sonne ist ein Stern.
3: Ich würde mal sagen, nein, es ist ein Planet.
0: Sie sagen nein, habe ich notiert. Denn ich behaupte, die Sonne ist gar nicht viel grösser als die Erde. Die Erde hätte gerade mal 3-mal Platz in der Sonne.
3: Nein, die Sonne ist wesentlich größer.
0: Dann nehmen wir noch einen letzten. Ich gebe Ihnen ein bisschen Musik schnell. Ich behaupte, das ist der Anfang eines Lied, wo die Sonne und der Sonnenschein auch drin vorkommt.
3: Das ist Dalia Lavi. Ja.
0: Sie sagen. Ja, so, haben wir alle 5 Behauptungen schon durch. Jetzt dürfen Sie noch sagen, was Sie meinen, wie viel das Sie getüpft haben.
3: Ich würde mal sagen 4.
0: 4? Dann lösen wir auf, oder?
3: Ja.
0: Ich habe gesagt, in Teilen von Europa war es eine totale Sonnenfinsternis. Sie haben gesagt, ja, und haben auch gerade aufgelöst. Natürlich in Teilen von Spanien und in Island zum Beispiel. Erster Punkt. Das ist schon mal ein guter Start, oder?
3: Ja, doch.
0: Dann habe ich gesagt, die nächste totale Sonnenfinsternis bei uns ist im Jahr 2081. Da sind Sie, glaube ich, ziemlich sicher gewesen. Das ist auch richtig. Sie haben gesagt, ja, zweiter Punkt. Dann habe ich gesagt, die Sonne ist ein Stern. Sie haben gesagt, nein.
3: Das
0: ist falsch. Die Sonne ist kein Planet, die Sonne ist ein Stern, sie ist Teil der Milchstraße.
3: Stimmt, der hellste Stern. Ha ja, Jesus Maria.
0: Ha ja.
3: Der DJ hat das gesungen.
0: Wir sind immer noch bei 2 Punkten. Für eine Tageskarte bräuchte es mindestens 3. Wir schauen wieder. Es ist ja alles noch offen, oder?
3: Ja.
0: Dann habe ich behauptet, dass die Sonne nicht viel grösser ist als die Erde. Die Erde hätte nur 3-mal Platz in der Sonne. Sie haben gesagt, nein, die ist viel grösser. Da haben Sie absolut recht. Die Sonne ist riesig. Die Erde hätte etwa 1 Million Mal Platz in der Sonne. Also der dritte Punkt. Wir sind bei 1 Billett. Wenn Sie jetzt den letzten richtig haben, dann könnte ich verdoppeln, dann hätten Sie sogar 2 Tageskarten.
3: Ich hoffe, es wird die Lösung.
0: Ja, ich lasse Ihnen die Lösung gerade laufen, oder?
3: Ja.
4: Guten Morgen, guten Morgen, guten Morgen, Sonnenschein.
0: Absolut richtig, auch hier kommt natürlich die Sonne vor. Herzliche Gratulation. Sie kommen jetzt zwei Tageskarten über. Jetzt gibt es einen Ausflug in die Schweiz.
3: Ah, ja, auf jeden Fall. Am 12.13. September. Da sind wir gern bei der Denkmaldeck in der Schweiz. Und unter anderem gerade in der Nähe von Schaffhausen.
0: Ah, sehr gut, sehr gut. Das klingt nach einem Plan. Dann wünsche ich Ihnen einen ganz schönen Ausflug und sage danke vielmals fürs Mitspielen.
3: Ich sage danke, liebe Schweiz. Danke, dass wir euch kennen als Nachbarn.
0: Ja, gleichfalls. Schön. Gell? Liebe Grüße auf Deutschland.
3: Ja, merci vielmals, Frau Lehmann. Gell?
0: Danke.
3: Schönen Tag euch noch. Ja?
0: Danke Ihnen auch. Wiederhören, Herr Mayer.
3: Ja. Ade.
1: Ja oder nein? Das Spiel um 5 Behauptungen.
0: Ja, so schnell kann es gehen. Und 2 Tageskarten gehören Ihnen. Die nächste Chance gibt es dann morgen wieder. Und jetzt schlage ich vor, jetzt hören wir natürlich das «Guten Morgen, Sonnenschein» noch.

0: Von der Sonnenfinsternis Pizza haben wir es schon gehabt, wo Sonnenstrahlen drauf gehabt in Peperoni-Form. Und der Walle von Thun hat mir auch eine Sprachnachricht geschickt. Der hat natürlich gestern Abend auch an den Himmel geschaut.
1: Ja, was mit dem Handy gefotelt. Ich habe nicht reingeschaut. Ich hatte keine Brühe gehabt. Und es ist wirklich wunderschön. Es war wunderschön.
0: Ja, wunderschön, wenn man an den Himmel geschaut hat. Ich glaube, so ist es gestern öppen über dem gegangen. Bei dem Blick an die partielle Sonnenfinsternis. Jetzt gibt es hier bei uns neue Musik. Letzten Monat neu rausgekommen, Österreich, ein volles Herz.

0: Österreich dritte, ein volles Herz. Ein volles Herz hat man vielleicht gestern auch gehabt, wenn man so in den Himmel aufgeschaut hat und die Schönheit von der Natur hat können beobachten. Die Sonnenfinsternis, so wie zum Beispiel der Daniel Käser, hat unsere Sprachnachricht gemacht.
1: Wir haben die Fotos gemacht im Berner Jura, und zwar auf der Höhe, das heisst Les Écorcheresses.
0: Fotos ist ein gutes Stichwort, aber jetzt machen wir zuerst ein bisschen Wetter.
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0: Bei mir im Studio ist Jörg Ackermann von SRF Meteo. Fötterli, Sonnenfinsternis sind zwei gute Stichworte für dich, gell?
3: Genau, mein absolut viel Fötterli bekommen. Ich bin heute Morgen mal dreiviertel Stunde angehockt, alle zu sortieren, alle anzuschauen, die schönsten auszuwählen und habe dann mit den schönsten Bildern eine Bildergalerie gemacht, wo man auf meteo.srf kann anschauen kann. Wirklich die schönsten Bilder von dieser partiellen Sonnenfinsternis, die wir bekommen haben. Und es sieht wirklich spektakulär aus, zum Teil mit der schönen Tiersilhouette im Hintergrund. Also, es lohnt sich, die anzuschauen.
0: Gut, meteo.srf.ch. Mhm. Also, und wer es verpasst hat, gestern die Sonnenfinsternis, man kann auch heute in den Himmel schauen.
3: Ja, der Tag tut ein bisschen weniger, weil da passiert nicht allzu viel. Es ist nämlich praktisch überall wolkenlos. So bleibt es auch im Flachland. Es hat höchstens so ein bisschen dunstige Luft, so ein bisschen im Wallis und im Tessin von den Waldbränden über Norditalien. Und es gibt dann auch ein paar Quellwolken über den Bergen, ein paar grössere, so ein bisschen im Wallis, Alpen, Südhang, Matschatal, Misox. Dort kann es ganz ein isoliertes Hitzegewitter am Nachmittag mal geben. Sonst bleibt es eben trocken und es wird dann wieder heiss mit 32 bis 36 Grad. Und eben, es bleibt auch am Abend und in der Nacht auf Mond dann wolkenlos und so kann man dann definitiv auch ein paar Sternschnuppen sehen. Wir liegen nämlich im Höhepunkt der Perseiden. Da kann man unter optimalen Bedingungen, wenn es wirklich sehr dunkel ist, bis zu 100 Sternschnuppen pro Stunde sehen.
0: Da muss man gerade noch ein bisschen pressieren mit Wünschen.
3: Nein, man kann 100 Wünsche dann äußern. Oder immer der gleiche, dass er dann wirklich mal in Erfüllung geht.
0: Genau. Wenn es ja immer so mega, mega schön ist, die Sonne scheint, das ist heiss, dann wissen die ja gar nicht viel zum Erzählen eigentlich, oder? Ihr Meteorologen. Und dann ist ja noch gut, wenn jetzt das Wetter mal ein bisschen wechselt.
3: Ja, genau. Es gibt so ein bisschen aufs Wochenende einen Wetterwechsel. Da passiert mal etwas. Morgen schon wird die Luft, vor allem in den westlichen Landesteilen, ein bisschen feuchter. So haben wir in der Westschweiz zum Teil ein paar Wolkenfelder, ein paar grössere Quellwolken über dem Hochjura und den westlichen Bergen, Wattländer, Berner und Walliser Alpen. Und dort kann es auch den Morgen Platzregen oder Gewitter geben. Und allgemein, so in den Bergen ist das Gewitterrisiko morgen ein bisschen grösser als heute im Flachland. Da bleibt es morgen nochmal trocken, sonnig und es wird sogar noch ein bisschen heisser. Es gibt 33 bis lokal 37 Grad. Aufs Wochenende da kommt dann ein bisschen feuchtere Luft her und auch kühlere. Auf den Sonntag ist es nicht mehr ganz so heiss. Es ist aber dann auch typisch. Und am Samstag, da haben wir auch schon mal ein paar grössere Quellwolken über den Bergen. Vereinzelt kann gegen den Samstagabend auch mal so ein Gewitter ins Flachland rauslaufen. Sonst bleibt es am Samstag noch viel noch trocken. Aber am Sonntag da haben wir dann den Wetterwechsel. Es ziehen dann mal Regenwolken vorbei. Aber eben wie verbreitet es nass wird und wie viel Regen das es gibt, das ist im Moment noch nicht klar.
0: Aber ziemlich klar ist, dass das Sprichwort «der Tropfen auf den heissen Stein» so ein bisschen zutrifft, oder?
3: Ja, aber es sieht vielleicht dann nach einer nachhaltigen Wetterumstellung aus. Es muss sich zuerst noch herausstellen, aber es könnte nächste Woche dann zwar immer mal wieder nass werden und dann die Trockenheit zumindest mal ein bisschen entschärfen.
0: Also, dann geniessen wir jetzt noch den klaren Himmel die Nacht und die Sternschnuppen, würde ich sagen. Mhm. Und hoffen, dass es noch ein paar Regentropfen gibt im ganzen Land. Der Jürg Ackermann von SRF Meteo ist das gewesen. Hast du eigentlich den Sonnenuntergang, die Sonnenfinsternis auch geschaut?
3: Ich habe die Sonnenfinsternis auch geschaut. Perfekte Sicht von meinem Balkon aus. Habe dann aber bald ins Bett müssen. Und es war perfekt gewesen, dass es auch schon früher noch dunkel geworden ist.
0: Ja, eben, hast du ja früher raus müssen, gell? Genau. Danke.

Vorher haben wir im Wetter gehört, dass es diese Nacht noch mal ganz einen Haufen Sternschnuppen gibt. Die Perseiden sind das. Aber wünschen können Sie bei uns schon vorher. Musik, nämlich fürs Wünsch dir was heute am Nachmittag. Ich habe gerade gesehen, dass wir noch nicht so viele Wünsche haben. Darum, wenn Sie heute noch ein bisschen Zeit haben zum Radio hören oder wenn Sie gerade jemanden kennen, der Geburtstag hat, rufen Sie doch an und machen Sie eine Sprachnachricht bei uns auf den Telefonbeantworter 0848 086 086. Bis um 10 Uhr haben Sie noch Zeit, um Ihren Wunsch für heute noch abzugeben. 0848 086 086. Und jetzt habe ich für Sie hier die ABBA mit Waterloo.

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1: Die Nachrichten von SRF um 9 mit Frank Estermann. Weil Rabatte auf Medikamente nicht weitergegeben werden, bezahlen Krankenkassen und Patienten hunderte Millionen Franken zu viel. Und mit dem Abgang seiner Pressesprecherin Caroline Leavitt verliert US-Präsident Trump eine seiner wichtigsten Mitarbeiterinnen, sagt ein USA-Kenner. Das Wetter, es ist sonnig und heiß bei 32 bis 36 Grad. Krankenkassen und Patientinnen dürften in den letzten Jahren hunderte Millionen Franken zu viel für Medikamente bezahlt haben. Denn Ärzte, Apotheken und Spitäler geben Rabatte auf die Arzneimittel häufig nicht weiter. Das sagt die eidgenössische Finanzkontrolle. Und sie kritisiert den Bund. Christine Wanner.
2: Das Bundesamt für Gesundheit müsse genauer hinschauen bei den Spitälern, Arztpraxen und Apotheken. Denn wenn diese Medikamente vergünstigt einkaufen, müssen sie die Preisabschläge ihren Kundinnen oder Patienten weitergeben. Tun sie es nicht, könnten sie bestraft werden. Aber nur, wenn sie kontrolliert und entdeckt werden. Und für die eidgenössische Finanzkontrolle EFK geschieht das zu wenig. Auch fehlen zuverlässige Zahlen. Für das Jahr 2024 schätzt die EFK die Vergünstigungen auf rund 740 Millionen Franken. Davon fließen 88 Millionen zurück an die Versicherten. Das Bundesamt für Gesundheit BAG überprüft nach Verdachtsmeldungen oder mit Stichproben. Sandra Schneider vom BAG räumt ein:
3: Wir können durchaus zugestehen, dass wir noch nicht dort sind, wo wir sein möchten.
2: Für umfassende Datenerhebungen reichten weder die Gesetzesgrundlagen noch die Ressourcen, so das BAG. Für die Finanzkontrolle entgegnet Martin Köhli:
4: Wir sind der Meinung, dass das BAG heute bereits viele Kompetenzen hat und die mal nutzen sollte.
2: Und das will das Bundesamt nun tun, damit Vergünstigungen künftig tatsächlich Kunde und Patientin erreichen.
1: Christine Wanner. Die Gletscher in den Schweizer Bergen haben in den letzten 25 Jahren 40% ihres Eises verloren. Und in diesem Hitzesommer schmelzen die Gletscher weiter. Besonders gefährdet seien die kleineren Schweizer Gletscher, sagt Gletscherforscher Matthias Huss von der ETH Zürich.
5: Es ist sehr wahrscheinlich, dass diesen Sommer mehrere Dutzende Gletscher ganz verschwinden werden. Welche das sind, das können wir aktuell aber noch nicht sagen. Es ist auch schwierig zu sagen, ob das Eis wirklich ganz weg ist. Häufig können Gletscherreste, die nicht mehr als solche bezeichnet werden, aber trotzdem noch als Eis bestehen, noch mehrere Jahre oder sogar Jahrzehnte unter dem Schutt überleben. Und damit ist das Verschwinden des Gletschers ein Prozess, der relativ schwierig dokumentierbar ist,
1: sagt ETH-Gletscherforscher Matthias Huss. Zu zwei kurzen Meldungen. Im Engadin ist die Albula-Bahnlinie nach einem Erdrutsch unterbrochen. Ausgelöst hat den Erdrutsch zwischen Bever und Spinas ein Gewitter gestern Abend. Die Albula-Strecke bleibt nach Angaben der Rätischen Bahn bis mindestens heute Abend unterbrochen. Die Züge werden über die Vereiner-Strecke umgeleitet. Und die Sonnenfinsternis hat gestern Abend Millionen von Menschen in ihren Bann gezogen. In der Schweiz gab es eine partielle Sonnenfinsternis, in Island oder Spanien eine totale. Das Himmelsereignis lockte Millionen von Schaulustigen und Touristinnen an, insbesondere auch auf der Insel Mallorca. In den USA kommt es im Weißen Haus zu einem prominenten Abgang. Caroline Leavitt, die Sprecherin von US-Präsident Donald Trump, tritt Ende Monat zurück. Sie wolle nach der Geburt ihres zweiten Kindes mehr Zeit mit der Familie verbringen, begründet die 28-Jährige ihren Abgang. Mit Caroline Leavitt verliere US-Präsident Trump eine seiner engsten Mitarbeiterinnen, sagt Thomas Jäger, Professor für internationale Politik an der Universität Köln.
6: Eine der wenigen Personen in seinem Umfeld, der er wirklich vertrauen konnte. Man kann das überhaupt nicht überschätzen, was da vor sich geht. Auf der einen Seite deshalb, weil Trump immer sehr misstrauisch ist und sowieso nur wenige um sich hat, mit denen er offen spricht. Und auf der anderen Seite, weil Trumps Präsidentschaft eben vor allem Kommunikation ist. Ihm geht es ja darum, nicht die Realität durch seine Kommunikation abzubilden. Ihm geht es darum, durch Kommunikation Realität zu schaffen. Und Caroline Leavitt war, wenn man so will, die zweite Seite der Medaille. Also für Trump ist das ein wirklicher Verlust,
1: sagt Politikwissenschaftler Thomas Jäger. Caroline Leavitt hat angekündigt, sie bleibe eine externe Beraterin des Präsidenten. Die Devisenkurse von 6, der Euro wird zu 93,76 Rappen gehandelt und der Dollar zu 81,37 Rappen. Das Wetter, heute ist es sonnig mit nur wenigen Quellwolken über den Bergen, dazu wird es 32 bis 36 Grad heiß. Das war Nachrichten von Radio SRF, verantwortlich Jan Gröbler.
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0: Donnerstag, 13. August. Und jetzt tun wir gratulieren. Ich habe 4 Geburtstage und 4 Hochzeitstage, die wir heute feiern dürfen. Ich freue mich drauf. Am Mikrofon Sabrina Lehmann. Schön, sind Sie mit dabei.

Opernjuwelen, so hat das Mädchen geheissen. Wir sind in den Gratulationen hier auf der SRF Musikwelle. Und den ersten Geburtstagsbesuch machen wir zu Bellach im Kanton Solothurn. Wir gehen zum Vreneli Imhof. Wir haben die Post bekommen für Sie, liebe Frau Imhof, von Ihrer Gemeinde. Und da heisst es, wir gratulieren Ihnen, liebe Frau Imhof, ganz herzlich und wünschen Ihnen alles Gute und gutes Wohlergehen. Gehen wir gerne so weiter. Und dann machen wir noch ein Psyche zu Chur. Kanton Graubünden natürlich, bei der Ursula Tanner. Da hat uns ihres Zuhause, die Alterssiedlung Kantengut, geschrieben. Liebe Frau Tanner, zu Ihrem 95. Geburtstag gratulieren wir Ihnen von Herzen und wünschen Ihnen alles Gute, beste Gesundheit und viele glückliche Momente. Mit Ihrer fröhlichen Art tun Sie unseren Alltag in der Alterssiedlung bereichern. Ihres herzliches Lachen ist ansteckend und Sie sind immer elegant und stilvoll angekleidet. Sie sind vielseitig interessiert, verfolgen das aktuelle Geschehen mit Aufmerksamkeit und schauen gerne Fernsehen und geniessen auch immer mal wieder gerne ein feines Gutzli. Fürs neue Lebensjahr wünschen wir Ihnen viele schöne Begegnungen, Freude und unvergessliche Augenblicke. Wir hoffen, dass Ihr Lachen Sie noch lange begleiten in Ihrem Alltag. Herzliche Glückwünsche zum 95. Da gehen wir gerne so weiter. Liebe Frau Tanner zu Chur und liebe Frau Imhof zu Bellach, auch von uns, von der SRF Musikwelle. Alles Gute zum 95. Geburtstag.

Lisassia war das mit «Come prima» in den Gratulationen hier bei uns auf der SRF Musikwelle. Wir dürfen zweimal einen 97. Geburtstag feiern. Zuerst gehen wir auf Burgdorf, Kanton Bern, zum Paul Beer. Liebe Götti Paul, heute feierst du deinen 97. Geburtstag. Wir denken alle an dich und gratulieren dazu ganz herzlich. Wir wünschen dir von ganzem Herzen fürs neue Lebensjahr nur das Beste und viele schöne Stunden zusammen mit deiner lieben Frau Elisabeth in eurem neuen Zuhause im Altersheim an der Sonnenhalde in Burgdorf. Wir wünschen dir, dass du jeden Tag freudige Momente erleben darfst, die zum Glücklichsein beitragen. Gell? Die momentane Hitze ist eine Herausforderung. Wir hoffen aber, dass du immer wieder ein Schattenplätzchen finden kannst. So auch heute. Geniess deinen Tag. Alles Liebe und Gute. Herzliche Grüße schickt dir dein Göttikind Franzi Beer, der Freddy, der Alain, die Monika, der Ernst, der Rolf und die Marion. Und dann gehen wir nochmal in Kanton Bern oder wir bleiben gerade dort. Wir gehen auf Worben zu der Elisabeth Köhli-Köhli. Für Sie, liebe Frau Köhli-Köhli, haben wir Post bekommen von Ihrer Tochter. Da heisst es, alles Liebe und Gute zu deinem Geburtstag wünsche ich dir von ganzem Herzen, deine Tochter Vreni. Ja, lieber Herr Beer, liebe Frau Köhli-Köhli, alles Gute zu dem 97. Geburtstag wünschen wir von der SRF Musikwelle natürlich auch. Bye.

Ja, wir feiern nicht nur Geburtstag feiern, hier in den Gratulationen, sondern auch Hochzeitstag. Und jetzt darf ich zweimal zu einer diamantigen Hochzeit gratulieren. 60 Jahre verheiratet sein, das sind zum Beispiel Clara und der Leo von Rotz-Fuchs vom Melchtal im Kanton Obwalden. Da heisst es, wir gratulieren zum 60. Hochzeitstag und wünschen euch Gesundheit und Zufriedenheit für die weiteren Jahre, die jetzt noch folgen. Liebe Grüße, die kommen vom Roger und der Monika. Gehen wir so weiter. Und dann gehen wir noch auf Winigen, Kanton Bern, zu der Margrit und dem Albert Jost Rötlisberger. Wir gratulieren der Margrit und dem Albert Jost zum 60. Hochzeitstag, wo sie heute dürfen feiern. Wir wünschen euch weiterhin alles Gute und gute Gesundheit. Liebe Grüße von der Hedi und dem Uli, der Katrin und dem Hans. Und von uns, das ganze Team von der SRF Musikwelle, gratuliert Ihnen, liebes Ehepaar von Rotz-Fuchs und liebes Ehepaar Jost Rötlisberger, auch ganz herzlich zu dem 60. Hochzeitstag.

Gratulation sind das, wo Sie hier hören auf der SRF Musikwelle. Ich darf gerade nochmal zweimal zu meinem 60. Hochzeitstag gratulieren. Das ist die diamantige Hochzeit. Wir gehen zuerst auf Zürich, machen ein Psychli bei dem Martin und dem Fritz Mock. Der Trachtenchor Zürich Wiedeke gratuliert Ihnen beiden, liebe Martin und liebe Fritz Mock, zum diamantigen Hochzeitstag. Sie haben keine Kinder, aber dafür die Wohnung voll von Teddybären. Und sie haben das ganze Leben lang gearbeitet und die Martin mache ich auch heute noch alle ihre Kleider selber und dort sie selber besticken. Der Trachtenchor Zürich Wiedeke wünscht Ihnen beiden einen wunderschönen Hochzeitstag und alles Gute für die Zukunft. Und dann gehen wir auf Hasle bei Bern. Ein Psychli machen wir bei der Käthe und dem Fritz Niffenegger Jordi. Da heisst es, wir gratulieren unseren Eltern ganz herzlich zum diamantigen Hochzeitstag. Liebe Grüße von euren Kind, Grosskind und Urgrosskind. Liebes Ehepaar Mock, liebes Ehepaar Niffenegger Jordi, auch von uns von der SRF Musikwelle. Alles Gute zu diesen 60 Jahren verheiratet sein.

0: Bauernmusikmesse hat den Abschluss gemacht von der Gratulationssendung heute, dem 13. August, an dem Donnerstag, wo ja einmal mehr die Sonne vom Morgen bis am Abend scheint. Wenn auch Sie jemanden kennen, der nächstens einen höheren Geburtstag oder ein Hochzeitsjubiläum feiern darf, gehen Sie doch mal bei uns auf die Webseite srfmusikwelle.ch, ganz abscrollen. Dort unten finden Sie alle Informationen, die Sie brauchen, für Ihre Gratulation, für Ihre Menschen hier bei uns in der SRF Musikwelle.
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Flipper sind das gewesen, die wir hier gehört haben, mit der roten Sonne von Barbados. Jetzt habe ich Ihnen dann gerade einen schönen Titel von der Bradelberg-Musik. Wissen Sie, was Bradeln heisst? Habe ich nicht gewusst vor. Es heisst, dass man miteinander Musik macht für eine warme Mahlzeit. Darum heissen die Bradel. Und jetzt fehlt noch das Berg. Das Berg kommt vom Vorarlberg. Und darum hören wir jetzt da Bradelberg-Musik mit der Fini Polka.

0: 20 Minuten vor dem 10 Uhr haben wir es. Das ist bei Ihnen vielleicht die Zeit, wo Sie mal kurz ein Päuschen brauchen. Wenn das so ist, machen Sie das doch jetzt. Es lohnt sich.
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0: Ich darf Ihnen jetzt nämlich den Peach Weber spielen. Den Aargauer kennen wir ja bestens mit seinen Gags und Witzli. Macht er jetzt extra für Sie, für Ihre Pause. Bitte schön.
2: Wenn Ami so die lästige Frage kommt,
3: Peach, kannst du mir einen Witz erzählen?
2: Dann heisst er, du bist doch Komiker, oder? Erzähl einen Witz. Also. Ich sage dann Ami, du, ich war auch 5 Jahre Boxer gewesen. Willst du noch eins schnurren? Meine grösste Problemzone ist ja der Kopf. Das ist klar, oder? Weil mein Kopf sieht ja ein aus, wie wenn eine Frisur drauf noch gelandet wäre. Eigentlich bin ich schon zufrieden mit meinem Aussehen. Gut, der Modestil, muss ich sagen, ist nicht immer so angesagt. Meine Altkleidersäcke sind immer von Afrika zurückgekommen. Und, das hat mich dann schon ins Studieren gebracht. Oder? Und, ich muss auch ehrlich sagen, ich sehe ihn ja auf diesen Fotos am besten aus, wo ich gar nicht drauf bin. Gut, da muss man schon sagen, ich kann ihn ranzen. Oder? Und da muss man schon auch der Typ sein dazu. Oder? Also, das, ja, kann nicht jeder tragen. Oder? Das, ja, könnt ihr schon anschauen. Das, habt ihr zahlt? Letzte, als ich am Morgen um 1 heimkomme, ich tue immer, wenn ich an mich heimkomme, oder? Das ist immer relativ spät, und ich noch ein bisschen rumzappen am Fernsehen. Da habe ich so rumgezappt, da habe ich plötzlich eine alte Frau gesehen mit einem Kopftuch. Da habe ich gedacht, Gottfried Stutz, ich habe doch keinen türkischen Sender eingestellt, oder? Da habe ich gesehen, aha, der Mike Shiva. Und also, mich interessiert das nicht so, oder? All das esoterische Zeug. Gut, es gibt natürlich schon Zeichen aus dem Universum, oder so. Heute Morgen ist mir mein Grossvater erschienen. Im Badezimmerspiegel. Ein Thema, das ja an mir ein bisschen schwierig ist, oder? Ist, es gibt ja zum Beispiel Leute, die wollen gar nicht über den Tod reden, oder? Und ich bin jetzt einer, der zum Beispiel Friedhof ist für mich nichts Schlimmes. Ich bin früher schon mit der Großmutter als Bub dorthin und so. Und, das ist für mich nichts beängstigend. Oder? Ich mache auch gerne etwas Gespässchen, oder? So irgendwie rufen, sind ihr alle noch da? Und so. Der letzte war wirklich sehr, sehr eigenartig. Der ist so ein steinaltes Mütterchen, oder? Und hat dann gesagt, sie, können Sie mir sagen, was Grab 243 ist? Dann habe ich gesagt, ja, da wollen wir gehen, die Nacht rausklettern und den Heimweg nicht finden. Ich hatte eine Tante, die hat sich immer sehr schwere Krankheiten eingebildet. Also, wir sind sicher 6 Mal zu ihr gefahren, weil sie gesagt hat, ihr das letzte Stündchen habe geschlagen. Oder, und, so, und jedes Mal war es vergeben. Und das letzte Mal, wo sie dann Alarm gegeben hat, oder, hat ein Onkel von mir, oder, Onkel René, hat ein SMS geschrieben, sterben gerade selber, wir sehen uns dann.
0: Ja, trockener Humor wie immer mit dem Peach Weber, den wir hier gehört haben. Esoterik hat das geheissen.
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einmal so hat es Monique gesungen und ich finde, sie hat ja ziemlich fest recht mit dem Text, den sie gesungen hat. Wir gehen auf die Zähne zu, das heisst, hier am Mikrofon übernimmt jetzt den ganzen Crispin Zimmermann für den Vormittag. Mit guter Laune natürlich auch. Und es hat mich gefreut, sind Sie heute Morgen mit dabei gewesen. Wir hatten es ein bisschen von der Sonnenfinsternis, wo wir gestern Abend schauen durften. Und ich hoffe, dass Sie auch schauen können. Und ich wünsche Ihnen weiterhin einen schönen Tag. Hat mich gefreut, sind Sie mit uns durch den Morgen durchgegangen. Mein Name ist Sabrina Lehmann. Ade miteinander.

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1: Die Nachrichten von SRF um 10 mit Corinna Heinzmann. Kontrolleurinnen und Kontrolleure, die überprüfen, ob in einem Betrieb alles hygienisch zu und her geht. Das gibt's nicht nur bei Restaurants, sondern auch in Schweizer Spitälern. Mitarbeitende des Schweizer Heilmittelinstituts Swissmedic überprüften letztes Jahr 26 Spitäler und 2 Dienstleistungsfirmen und kontrollierten zum Beispiel, ob das Operationsbesteck richtig sterilisiert ist und andere Hygienevorschriften eingehalten werden. Die jüngsten Kontrollen zeigen, in den Schweizer Spitälern gäbe es weiterhin erheblichen Handlungsbedarf bei der Erfüllung der gesetzlichen Anforderungen, schreibt Swissmedic. Man sei auf bekannte Schwachstellen gestoßen. Diese betrafen Mängel bei der Reinigung, der Desinfektion und der Sterilisation von Medizinprodukten in den Aufbereitungsstationen und Endoskopieabteilung. Der Grund für die Mängel: mangelnde Qualifikation beim Personal und ungenügende Infrastruktur. In einzelnen Fällen hat Swissmedic Sofortmaßnahmen angeordnet. Eine akute Gefährdung von Patientinnen und Patienten sei aber nicht festgestellt worden. Im Engadin ist die Albula-Bahnlinie nach einem Erdrutsch unterbrochen. Ausgelöst hat den Erdrutsch zwischen Bevere und Spinas ein Gewitter gestern Abend. Die Geröllmassen stauten einen Bach und darauf floss das Wasser über die Bahnlinie. Unklar ist, wie stark die Bahnlinie beschädigt ist. Die Albula-Strecke bleibt nach Angaben der Rätischen Bahn bis mindestens heute Abend unterbrochen. Die Züge werden über die Vereiner Strecke umgeleitet. Russlands Staatschef Wladimir Putin ist auf eine Inselgruppe im fernen Osten gereist und löst damit in Japan heftige Proteste aus. Putin hat erstmals überhaupt die Kurilen Inseln besucht. Russland hat die Inseln am Ende des Zweiten Weltkriegs erobert und seither stehen die 4 südlichsten Kurilen Inseln unter russischer Verwaltung. Japan hat dies nie akzeptiert und fordert die Rückgabe der Inseln. Den aktuellen Besuch Putins auf den Kurilen bezeichnet Japan als inakzeptabel. Es handelt sich um, Zitat, ureigenes japanisches Territorium. Dann zu den Börsendaten von SIX. Der Swiss Market Index liegt im Moment bei 14.485 Punkten plus 0,2%. Der Euro wird zu 93,70 Rappen gehandelt, der Dollar zu 81,29 Rappen. Und noch der Blick aufs Wetter. Es ist sonnig und heiß bei 32 bis 36 Grad. Das waren Nachrichten von Radio SRF. Verantwortlich Jan Kröbler.
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3: Ganz einen guten Donnerstagvormittag wünscht Ihnen der Chris Binzimmermann.

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0: Sie sind aus der Schweiz ausgezogen und in den USA haben sie mit ihrer Band schon einfach einen Riesenerfolg. Krüger Brothers, The Plan, haben wir gehört.
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0: Da gibt es zwei Hinweise für den Samstag mit zwei ganz unterschiedlichen Jubiläen. Einer speziellen Grotte, die 60 Jahre alt wird, und einem Männerchor, wo es seit 75 Jahren gibt. Schon am Samstagvormittag startet die Feier zu 60 Jahren Grotte Farnera im Kanton Fribourg. Der Ort vom Vertrauen ist im Oktober 1966 als Lourdes-Grotte feierlich eingeweiht worden. Mit dem Jubiläumsgottesdienst feiert man die 60 Jahre Grotte Farnera. Am 10 Uhr, am Samstagvormittag, geht der los. Anschliessend dann das grosse Waldfest mit Musik, Speis und Trank. Zu Unterbach in der Gemeinde Meiringen im Kanton Bern, da feiert der Männerchor Unterbach sein 75-Jahr-Jubiläum mit einem grossen Konzert mit Gästen, vielen Chören, Alphorn, alles zusammen in der Michaelskirche Meiringen. Am 4. Uhr, am Samstagnachmittag, geht es dort los und anschliessend gibt es dann Apero. Der Eintritt ist gratis mit Kollekte. Und jetzt machen wir noch ein bisschen Disco.
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1: L'amour, um ein Bleiben geht bei der französischen Sprache und lernt in der halben Stunde vor dem Elfi Douivre kennen. Das ist ein Sagenwesen aus dem Kanton Neuenburg. Bei uns sind ja die Sagen immer am Donnerstag Trumpf und in Neuenburg gibt es eben die Douivre, wo eigentlich eine Schlange ist, aber dann amigs auf die Erde kommt und sich dort in eine wunderbare junge Frau verwandelt, die gerne Männer verführt. Und ja, genau. Manchmal geht es halt einmal nicht gut aus mit dieser Weivre. Ausser ein Mann, der hat die können bändigen und hat sogar noch ein bisschen Kapital draus schlagen. Wie dass er das geschafft hat und wie die Weivre noch heute im Kanton Neuenburg einen

0: vom Tirol jetzt zurück in die Schweiz zu unseren Sagen.
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0: Und jetzt gehen wir in den Kanton Neuenburg. Und zwar ein bisschen retour in die Zeit vom Mittelalter, wo all die Menschen, die außergewöhnliche Fähigkeiten hatten, vielleicht gewusst haben, wie mit der Medizin umgehen und so weiter, es nicht einmal so gut hatten. Weil die Angst vom Unbekannten, vom Neuen, ist riesig war. So Leute sind zuhauf einfach auf den Scheiterhaufen gekommen. Thema Hexenverbrennung. Frauen und Männer haben müssen mit dem Leben zahlen, wenn sie mehr gewusst haben als andere oder sogar etwas anderes als die Obrigkeit. Die Ariane Robin erzählt uns jetzt eine Sage aus Neuenburg, wo es eben genau in dieser Zeit um das gegangen ist. Es geht um die Weivre. Und die Sage heisst auch, die Weivre verliebt sich nochmal.
2: Das, was die Weivre will, macht sie auch. Die Weivre ist eine fliegende Schlange. Sein Name kommt vom Latin vipera. Wenn die Weivre einen ruhigen Bach oder Weiher sieht, fliegt sie ab und wird eine schöne Jungfrau. Es gibt Männer, die ihre Liebe haben gewonnen. Es ist ein gefährliches Spiel. Sobald sie genug hat, tötet Weivre ihre Lieblings. Auf dem Kopf trägt sie eine Krone mit einem Edelstein. Sein Schmuck legt sie am Boden, wenn sie ins Wasser geht, baden. Am frühen Morgen ist Weivre über den Bach bei Neuchâtel geflogen. Der Bach hat ihr gefallen. Und auch der junge Mann, der das Gras am Bach gemäht hat. Und er hat gesungen. Beide, der Bach und der junge Mann, haben gut geschmeckt. Und Weivre hat geflüstert: Heute Mittag komme ich hier baden und du wirst mich wollen. Auf der Krone der Weivre ist ein roter Zauberstein, ein Granatei. Wer das besitzt, wird für immer reich. Viele haben es versucht, den Stein zu stellen, wenn sie badet. Sie hat sie immer verwünscht und vernichtet. Das haben alle gewusst und auch der Mannbach. Er war arm und hat als Knecht gearbeitet. Aber gescheit und mutig war er. Er hatte einen geheimen Traum, einmal Arzt zu werden. Momo. Arzt. Am Mittag hat er sein Brot am Schatten gegessen, wenn er eine Schlange gesehen hat, der Viper. Sie schleicht durch das Schilf zum Bach. Die Viper ist verschwunden und da kommt eine junge Frau. Weisse Rock, blotte Füße und auf dem Chignon eine Krone mit einem roten Stein. Sie hat ihn nicht angeschaut, aber beide haben sich gesehen. Ungeniert hat sie ihre Sachen abgezogen und ist im Bach blott. La Weivre. Der Zauberstein, nein, das hat ihn nicht interessiert. Aber die Frau, ja. Sie hat gebetet und er hat gesungen. Wenn sie aus dem Wasser ist, hat sie gesagt, sing weiter. Die Weivre hat sich angelegt und gesagt, gib mir ein Münchchen. Er hat sie gerne geküsst und beide sind zusammen gehöckelt und haben geschwärzt, gelacht, sich tanken. Wenn der Abend kam, haben sie zusammen ein Moosbett gebaut und doch ein bisschen geschlafen. Ja, die Weivre und der junge Mann haben sich viel gesehen, en cachette, heimlich. Er hat sie nicht um Geld gebeten und sie hat sie Traum erraten und erfüllt. Er konnte bei den Bauern Adieu sagen und studieren. 10 Jahre später, so sie sagen, hat sich ein unbekannter Apotheker in Neuchâtel installiert. Er hat beim Dächter der Quellenhügel ein Haus gekauft. Es war ein Sackgasse in den gelben Felsen. Niemand wollte dort leben wegen den vielen Weibern, aber für den Apotheker war das die ideale Lage. Seine Spezialität? Aus dem Schlangengift Medikamente machen. Seit der Antike werden Reptilien zum Heilen gebraucht und massiv getötet. Vipersalz, Natterfett, Haut, Schlangenaschengift, alles ist gut, wenn richtig dosiert. Und er, der Apotheker, war ein Vipermeister. Nie hat er einen Viper getötet. Er hat gewusst, wie das Gift zu gewinnen, den Kopf der Viper mit einem Häkchen festhalten und sie in ein Glas beißen, auf die Drüse drücken und den Saft nehmen. Und nachher hat er jede Viper wieder freigelassen. Der Apotheker hat viele Leben gerettet mit seinen präzisen Dosierungen. Ja, ihr habt es erraten. Der Apotheker und der Knechtenbach sind die gleiche Person. Wann ist das passiert? Sicher nach der grusigen Zeit der Hexenjagd. Wenn damals zur Zeit der Marie Junet geklebt hat, die letzte sogenannte Hexe vom Kanton, die mir 1667 getötet hat, wäre der Apotheker sicher gehängt worden.
0: Gruselig. Ariane Rassin hat erzählt über die Weivre, die sich noch einmal verliebt. Mehr Sagen aus Neuenburg und aus der ganzen Schweiz bei uns online. 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

Noch vor 50, 60 Jahren hat es geheissen, ja, mit 70, da ist man dann alt. Dann hat es später mal geheissen, mit 80 ist man alt. Mittlerweile ist man 90 und wo wohnt man? Die Heime. Ganz viele machen das so. Wir lernen in der nächsten Stunde den 98-jährigen Arnold Zurkinden kennen. Der ist noch auf der Alp oben, ist dort ein bisschen am Schlafen und am Arbeiten. Und wenn es hat, mit 98 in der Höhe, in dem warmen Sommer, das hören wir bei uns nach der 11.

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1: Die Nachrichten von SRF um 11 mit Corinna Heinzmann. In Schweizer Spitälern gibt es erheblichen Handlungsbedarf in Sachen Hygiene. Zu diesem Schluss kommt das Heilmittelinstitut Swissmedic. Es hat letztes Jahr 26 Spitäler und 2 Dienstleistungsfirmen überprüft. Zum Beispiel wurde kontrolliert, ob Operationsbesteck oder sonstige medizinische Instrumente richtig gereinigt wurden. Dabei sei man auf bekannte Schwachstellen gestoßen, schreibt Swissmedic. Diese betrafen Mängel bei der Reinigung, der Desinfektion und der Sterilisation von Medizinprodukten in den Aufbereitungsstationen und Endoskopieabteilung. 2 der Gründe: mangelnde Qualifikationen beim Personal und ungenügende Infrastruktur. In einzelnen Fällen hat Swissmedic Sofortmaßnahmen angeordnet. Eine akute Gefährdung von Patientinnen und Patienten sei aber nicht festgestellt worden. Im Vergleich zu den Vorjahren habe sich die Situation in den Spitälern nicht wesentlich verbessert. Es bestehe Handlungsbedarf, schreibt das Heilmittelinstitut. In der Gemeinde Wesen am Walensee ist das Trinkwasser knapp. Weil es in den gemeindeeigenen Quellen seit mehreren Tagen kein Wasser hat, bezieht die Gemeinde das Wasser über eine Leitung von Glarus Nord. An der alten Eternitleitung gäbe es nun jedoch ein Leck an einer schwer zugänglichen Stelle, schreibt die Gemeinde. Es brauche Zeit, dieses Leck zu reparieren. Trinkwasser dürfe in Wesen daher nur noch für absolut notwendige Zwecke genutzt werden. Also zum Trinken, Kochen, Duschen sowie für die Versorgung von Tieren. 2 weitere Meldungen zur Trockenheit. Die Schweizer Unfallversicherung SUVA warnt davor, dass wegen der Trockenheit vermehrt Äste von Bäumen abbrechen können. Dies sei eine Gefahr für Forstarbeiter, aber auch für Spaziergängerinnen oder Biker. Die SUVA rät, sich nicht unnötig lange unter großen Bäumen aufzuhalten. Und Hobbyholzer sollten die Arbeit im Wald während der Trockenphase ruhen lassen. Und in Rumänien wird das einzige Atomkraftwerk des Landes nun ganz heruntergefahren. Dies, weil es zu wenig Wasser in der Donau hat, um das AKW zu kühlen. Schon Ende Juli musste der erste der beiden Reaktoren heruntergefahren werden. Das Kraftwerk liefert normalerweise einen Fünftel des Stroms in Rumänien. Und noch eine Meldung zum Eurovision Song Contest. Nun ist nämlich klar, wo in Bulgarien der ESC nächstes Jahr stattfindet. Austragungsort wird die Stadt Burgas am Schwarzen Meer sein, schreibt das bulgarische nationale Fernsehen BNT. Der Musikwettbewerb findet im Mai in Bulgarien statt, weil dieses Jahr die Bulgarin Dara gewonnen hat. Und dann das Wetter, das ist schnell erzählt. Es ist sonnig und heiß heute, bei 32 bis 36 Grad. Das waren Nachrichten von Radio SRF, verantwortlich Sandro Peter.
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0: Mit dem Crispin Zimmermann am Mikrofon. Und in dieser Stunde da lernen wir 2 außergewöhnliche Sachen kennen. Zum einen eine Region in der Schweiz und zum anderen eine Person, die dort hirtet. Noch immer. Die Region, das ist, so muss ich es jetzt einfach ablesen, weil ich bin selber noch nie dort war, das wild romantische, tief eingeschnittene Tal zwischen Schwarzsee und Greyerzerland im Kanton Fribourg, das Plasselbschlund oder der Plasselbschlund, muss man sagen. Es ist die Alp-Plasselbschlund, wo der Arnold Noldi Zurkinden mit 98 immer noch oben ist. Und der hirtet dort und der ist super zu Weg und wir sind ihn besuchen. Und weil das nicht ich muss machen, sondern die, die ihn A versteht und B auch gerade weiss, wo dass man dort in Plasselbschlund genau links und rechts raufgeht, macht das für mich Pia Käser. 2 wunderbare Reportagen über den Arnold Zurkinden warten auf Sie bei uns. Ich bin selber gespannt und höre gerne zu, wenn die dann miteinander reden, in ihrem Friburger Dialekt. Bei uns in dieser Stunde.

0: Jetzt gehen wir ins Friburger Land, Sensenland, oberhalb vom Dorf Plasselb ist eben der Plasselb-Schlund. Und dort gibt es eine Alp und dort ist einer, der schon ganz, ganz, ganz lang da oben ist, jetzt unser Hauptprotagonist. Das ist Arnold Zurkinde, 98, wir hatten ihn schon letzte Woche kennengelernt. Und haben Sie eigentlich gewusst, dass rund zwei Drittel von allen über rund 90-jährigen Menschen in der Schweiz noch zu Hause leben? Die meisten, je nachdem, brauchen ein bisschen mehr oder ein bisschen weniger Unterstützung in ihrem Alltag. Und das ist eine riesige Leistung, weil in diesem Alter eben natürlich nicht mehr alles Ganze so reingeht. Und der 98-jährige Arnold Zurkinde, der ist auch einer, der noch zu Hause ist. Wir haben ihn besucht letzte Woche im friburgischen Galteren. Und diese Woche gehen wir mit ihm zusammen auf die Alp. Die ist seit seiner Pensionierung vor sagenhaften 33 Jahren im Sommer seine zweite Heimat. Pia Käser geht mit uns mit.
1: Es ist ein heisser, schöner Sommertag, als ich Arnold Zurkinde, den Noldi auf den Weichlerer im Plasselb-Schlund besuche. Er sitzt vor der Hütte am Schatten, zusammen mit ihm von seinen Söhnen am grossen Holztisch. Dort, wo er dann schon bald sein Örgeli auf die Knie nimmt.

0: Tando Gala ist auf der Alp genauso ein treuer Begleiter wie sein Hund, der Juno, der unter dem Tisch am Schatten liegt. Auf den Weichlern ist es ruhig. Gusteni sind im Stall, warten darauf, dass sie schon bald Usichi fressen. Stallen, also Tier Usi und Ichila aus dem Stall, das macht den Aldi nicht mehr, wie er erzählt.
1: Bis jetzt habe ich das Kino selber gemacht. Aber das Jahr, als ich sie sieht, es ging etwa da.
0: Die Familie des Noldi hat beschlossen, sie lassen ihren Vater, Gross- und Urgrossvater nicht mehr allein auf den Weichler werken. Obwohl er gut zu Weg ist, kein Brüller, kein Hörgerät hat, zu Fuß und mit dem Auto unterwegs ist. Das Risiko aber, dass etwas irgendwann einmal passieren kann, wenn niemand in der Nähe ist, das will die Familie nicht eingehen. Darum ist ging jemand beim Noldi oben. Das gefällt dem Alpler zwar nur halb, aber er weiss, dass trotz der Länge Alperfahrung das Alter ihm Grenzen setzt.
1: Ich möchte es selber. Wenn sie nur ein paar Stunden im Stau sind, geht es noch gut. Aber wenn sie morgen hätte sie kommen, ich mag nicht mehr machen. Am Mann muss man hören.
0: Mit 98 überlässt er die strenge Arbeit den Jüngeren. Noch bis letztes Jahr hat Mudenoldi etwa auf einer Leiter angetroffen, wenn er etwas am Dach geflickt hat. Oder er ist geschwenden und hat zu den Tieren geguckt. Die Zeit ist vorbei, aber das Albgehen, das lässt sich den Noldi nicht nehmen.
1: Wenn du 95 Jahre wach bist, ist das schwierig abzuschalten.
0: Und dann zeigt mir der Arnold zu Kinder sein Reich. Die Alphütte ist einfach, aber mittlerweile mit dem Nötigen ausgerüstet. Eine Dusche, ein WC mit Spülung und ein Kühlschrank. Betrieben mit Strom aus einem Solarpanel. Früher war das noch anders. Ein Kühlschrank hat man lange nicht gekannt. Wie seid ihr das so gemacht? Ohne Frigo, im heissen Sommer, habe ich den Noldi gefragt.
1: Ja, Bier. Da musst du heute fragen. Wie sie vor 90 Jahren, wenn ich mir mal besinne, das ganze Jahr 12 bis 14 Personen am Tisch ohne Frigo. Hat nie jemand Hunger gehabt. Im Sommer, wenn es Früchte gab, hat man dort Zwetschgen, Büscherbeeren, Äpfel. In der oberen Stube waren drei Krümel. Einmal waren die Süßen, einmal waren die das war saure Schnetzel und hinten drin waren Büscherbeeren. Und im Winter, wenn es einmal nichts gegeben hat, konnten sie dort rausnehmen.
0: Es ist zwar gegangen, aber der Noldi schätzt den Luxus von einem Kühlschrank heute schon, den er mir im Kämmerli zeigt.
1: Wenn wir in der Küche nicht mehr herkommen, wenn wir hier kommen, geht mir etwas drin. Und sonst tun wir am Daumen suchen. Aber etwas kommt hier um mich vor.
0: Dann geht es mit dem Noldi in die Vorratskamera, gerade neben dem Stall, wo früher die ganze Hirtenfamilie drin geschlafen hat.
1: Das war die Garde, wie sie sieht. Da ist noch das Käse nicht drauf. Gut. Der Laden war ein bisschen schräg. Und unten war das Kessel, das Käsewasser, das Tankenwasser. Ich habe eingelöffelt. Ja.
0: Gießen gibt es mittlerweile nicht mehr, nur noch Gusteni, also Rinder, bestossen Taub. Und die brauchen manchmal besondere Pflege.
1: Das ist wie die Apotheke für Tiere, wenn etwas fehlt. Wenn es ein Gröppel hat oder irgendetwas, wenn es eine Salbe braucht. Und Käselkraut haben wir ums Haus herum.
0: Das Käselkraut, die wilde Malve, die gegen alles Mögliche helfen kann, wie zum Beispiel bei Entzündungen oder kleineren Wunden. Der Arnold Zuchinder hat mit seinen 98 Jahren unvorstellbar viel erlebt und kennt dementsprechend einen Haufen Mittel gegen dieses und jenes Prästchen. Er weiss aber auch, wenn es alles nichts mehr nützt, ausser warten und ausharren. Das erzählt er mir dann im Heuboden oben.
2: Ja, yeah, und auf den Heuboden, da gehen wir noch im Verlauf dieser Stunde Pia Käser auf Besuch auf der Alp beim 98-jährigen Arnold Zurkinde.

Sie ist das Rotenfloh im Baselbiet, die Heime, im Oberbaselbiet, muss man sagen. Zara Jane, du bist das Salz in meinem Leben. Und in Slowenien war er ein Riesenstar. Und alle, die nachher ihm kommen und seine Familie, machen im genau gleichen weiter, das Lauko Ausenick. Und er bringt uns aber wieder retour in die Schweiz mit seinen Original Oberkrainer und der Polka Erinnerung an Zürich.

0: Michelle Rieser mit dem Solothurnerlied. Und vom Kanton Solothurn gehen wir jetzt in den Kanton Freiburg und wieder retour zum Arnold Zurkinder. Seit 33 Jahren ist im Sommer der Arnold Zurkinder immer auf seiner Alp Weichlera in den Friburger Voralpen. 98 ist er mittlerweile. Er stellt keinen Hirt mehr an, der auf Tiere schaut, sondern übernimmt ein bisschen alles selber und hat natürlich tatkräftige Unterstützung von seiner grossen Familie, vor allem von seinen Söhnen. Wir sind in dieser Stunde in die Welt schon eingetaucht, auf dieser Alp oben, zusammen mit der Pia Käser. Und jetzt geht es Stegeli darauf von dieser Alphütte in den Heuboden rauf.
1: Oben im Stall auf dem Heuboden von der Alp Weichlera schlafen Gäste. Früher direkt im Heu, seit längerem aber in hübschen Kämmerchen, in richtigen Bett. Auf der einen Seite sind die Zimmer, auf der anderen Seite hat es einen grossen Heuhaufen. Der Notvorrat für Tiere, wenn die Matten zu wenig zu fressen hergeben. Der Nodi erinnert sich an ein Jahr, wo er das Heu gebraucht hat.
2: Dann war ich gerade pensioniert. Wir waren Sonntag am Abend da oben. Dann habe ich gesagt, ich muss ein. Mama ist da oben geblieben. Ich muss morgen mit Schaf zu mehren. Morgen ist einmal Mama angerufen, was soll ich machen? Es sind 10 cm Schnee. Dann habe ich gesagt, gang noch mal nicht raus. Lass ich. Bis Nachmittag war der Schnee fort, war es so. Drei Tage nacheinander, am Morgen weiss. Ja. Anfang Juni.
1: Das ist allerdings selten, dass Tiere wegen dem Schnee nichts zu fressen haben. Dieses Jahr ist es Tröchni, wo das Gras nicht richtig wachsen lässt und darum vielleicht zu Heu zum Einsatz kommt. Gegen das Wetter, das weiss der Nodi, ist kein Kräutchen gewachsen. Aber beobachten, das kann man das Wetter. Wie er das macht, zeigt er mir dann später. Zuerst geht es die Stege um mich ein. Jetzt, im Alter geschuldet, geht er säuferlich hinter sie ein und zeigt unten angekommen sein privates Reich, neben der Küche.
2: Da ist mein Schlafzimmer, Wohnzimmer und das Büro ist alles auf dem gleichen Raum.
1: Der Nodi ist gut organisiert. An der Wand hängt eine Liste mit den wichtigsten Telefonnummern. Der Nodi braucht das Festnetz. Das Handy, das er von seiner Familie bekommen hat, ist irgendwo in einer Ecke gelandet und nie zum Einsatz gekommen. Neben der Telefonliste hängt ein Einsatzplan, wenn welches Familienmitglied für ein paar Tage zum Nodi kommt. Und auf dem Tisch liegt das Utensil,

0: der bei den Bauern bestens bekannt ist, der Wirtskalender. Seine Agenda. Er schlägt den heutigen Tag auf.
1: Heute wäre mal vorgesehen. Hier ist auf halb, das ist da. Der hat Wasser kontrolliert und dann ist er Distelspritzen bewölkt, 30 bis 33 Grad.
0: In der Agenda sind schon bekannte Anlässe vorgedruckt. Dazu kann der Noldi jeden Tag das Wichtigste notieren. So kann er jederzeit nachgucken, zum Beispiel, wenn wer zu Besuch kam.
1: Ich bin gut, das war gestern. Es geht in Karawal, 30, 36 Grad. Freddy mit Problemen, Lame Kustini. Am Abend haben wir ihn verabschiedet. Und am Abend noch mit Kopf angerufen. Dann kann ich gar Jassenpferd sagen. Und dann sieht ich ihn nicht. Das ist etwa so mein Tagebuch.
0: Weil der Noldi die Einträge so konsequent macht, kann er jederzeit z.B. die Agenda vom letzten Jahr vornehmen und nachgucken, ob er mit seiner Entscheidung in Sachen Weidwechseln richtig liegt.
1: Ich kann gleich vergleichen, weil meine Kosten am Abend nicht mehr so aussehen wie. Ich sage, in erster Weg Zeit, dass du es wegführst. Dann kann man den Kalender gucken. Dann ist es nicht gerade auf den Tag, aber fast.
0: Und in der Agenda 2025 liest er auch, dass es genau vor einem Jahr auch so heiß war.
1: Sehr schön und warm. Um 4 Uhr 44 Grad am Thermometer von der Hütte.
0: Wahrscheinlich an der Sonne. Aber gleich, der Wirtskalender begleitet den Noldi zu Kindern schon seit Jahren. Und jedes Exemplar bewahrt er sorgfältig auf.
1: Ich habe daheim seit dem 56 sind alle Kalender in Reihe und Glied im Schaft. Wenn ich wissen wollte, was im 57 von einem Hochpreis gegeben habe oder einen höheren Preis, kann ich im Kalender reingucken.
0: Eindrücklich. Schneller und vor allem präziser als jede Internetsuche. Der Kehr durch die Hütte ist jetzt gemacht. Jetzt ist es Zeit für den gemütlichen Tee vom Nachmittag. Es gibt einen Kaffee samt Alum und Dessert. Und klar, der Noldi sorgt zum Abschluss auch für die schöne Stimmung. Ja.

0: Bravo!
1: Ja, wir dürfen klatschen. Arnold Zurkinde mit seinen 98. Pia Käser hat uns wunderbar mitgenommen auf die Alp vom Noldi, wie wir ihm sagen dürfen, im Plaselbschlund im Kanton Freiburg. Mit 98 geniesst er dort sein Alplerleben.

Übrigens, wenn Sie mal schauen wollen, wie denn all die Zurkinden aussieht, die wir jetzt in dieser Stunde kennengelernt haben, bei uns auf dem Internet auf srfmusikwelle.ch gibt es einen wunderbaren Artikel dazu, wo man noch ein bisschen mehr eintauchen kann, da ins Friburgische hinein. Leidenschaft hält jung. Den Oldi mit 98. Nicht zu alt für den Alpsommer.

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1: Die Nachrichten von SRF um 12 mit Corinna Heinzmann. Der Bundesrat empfiehlt, die Kompass-Initiative abzulehnen, weil sie unklar formuliert und nicht zielführend sei. Die Initiative fordert, dass für ein Ja zum Vertragspaket mit der EU ein Mehr von Volk und Ständen nötig ist. Diese Forderung wird aber unabhängig von der Initiative bald im Parlament diskutiert. Bundeshausredaktor Andreas Stüdli.
2: Mit der Kompass-Initiative haben sich Unternehmerinnen und Unternehmer in die EU-Debatte eingeschaltet, unter anderem Alfred Kantner, Marcel Erni und Urs Wirtlisbach vom Finanzunternehmen Partners Group. Mit Kompass Europa wird eine Bewegung aufgebaut, die sich klar gegen ein Rahmenabkommen 2.0 ausspricht. Über diese Kompass-Initiative wird möglicherweise erst nach der Abstimmung über das Vertragspaket mit der EU abgestimmt. Für diesen Fall sieht die Initiative eine Übergangsbestimmung vor, gemäß der eine Abstimmung über das EU-Paket ohne Stände mehr nicht gültig wäre. Der Bundesrat schlägt für die Abstimmung zu diesem Vertragspaket einzig ein Volksmehr vor. Ein obligatorisches Referendum hält der Bundesrat für verfassungswidrig. Er erachtet deshalb auch diese Übergangsbestimmung für problematisch und unklar formuliert. Diese Einwände des Bundesrats hielten nicht stand, schreiben die Initianten in einer Mitteilung. Zudem spiele der Bundesrat auf Zeit, indem er die Frist für die Initiative hinausgezögert habe. Auch im Ständerat gibt es bereits Bestrebungen, ein Volks- und Ständemehr für ein Ja zum Vertragspaket festzulegen. Darüber wird im Herbst diskutiert. Die Frage eines obligatorischen Referendums bleibt also aktuell, unabhängig von der Kompass-Initiative.
1: In der Gemeinde Wesen am Walensee ist das Trinkwasser knapp. Weil es in den gemeindeeigenen Quellen seit mehreren Tagen kein Wasser hat, bezieht die Gemeinde das Wasser aktuell über eine Leitung von Glarus Nord. In dieser Leitung gäbe es nun aber ein Leck, das repariert werden müsse, schreibt die Gemeinde. Trinkwasser dürfe in Wesen daher nur noch für absolut notwendige Zwecke genutzt werden, also zum Trinken, Kochen und Duschen sowie für die Versorgung von Tieren. Bei der neuen Zürcher Zeitung NZZ gibt es einen Wechsel in der Chefredaktion. Erik Guyer gebe seinen Posten als Chefredaktor nach 12 Jahren ab, schreibt die NZZ. Der 64-Jährige bleibt aber bei der Zürcher Mediengruppe und wird ab Februar Herausgeber Deutschland. Wer neuer Chefredaktor oder Chefredaktorin der NZZ wird, ist noch offen. Dann die Börsendaten von SIX. Der Swiss Market Index liegt im Moment bei 14.505 Punkten plus 0,4%. Der Euro wird zu 93,71 Rappen gehandelt, der Dollar zu 81,22 Rappen. Und noch das Wetter. Heute und morgen ist es sonnig und heiß bei 32 bis 37 Grad. Das waren Nachrichten von Radio SRF, verantwortlich Sandro Peter.
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4: Ganz einen guten Mittag wünscht Ihnen der Crispin Zimmermann. Und in dieser halben Stunde noch bis um halb, da ist noch ein Name, der bei uns plötzlich so aufploppt, weil er Gast ist im Brunch in der Sendung. Am nächsten Sonntag, der Name Hugo Bici. Und jetzt denken Sie wahrscheinlich genau, wie ich es auch gedacht habe, ja, Moment mal. Also der Hugo Bici oder der andere Hugo Bici? Der Akkordeonist, der hunderte würde, oder der Hugo Bici, den man vom Fernsehen her kennt, Tele Zürich? Ja, natürlich beide, weil der eine ist am anderen sein Sohn. Sie heissen beide gleich. Der Hugo Bici Junior und der Hugo Bici Senior. Und wie das ist, wenn der Junior über den Senior selig erzählt, bei uns in dieser Halbstunde.

0: Sie hören die SRF Musikwelle am Donnerstagmittag und jetzt schauen wir raus auf den Sonntag, dort in die Sendung Brunch zwischen 10 und 12. Nein, zwischen 11 und 12. Was sage ich da zwischen 10 und 12? Zwischen 11 und 12, dann ist man so richtig schön am Brunchen. Und die aktuelle Ausgabe von Brunch, die hat ganz, ganz viele Nebengeschichten. Und eine von diesen Nebengeschichten, die ist, dass eigentlich die Brunch-Sendung gar nicht würde geben, wenn die Staumauer im Weggital nicht gebaut worden wäre. Mario Steiner aus der SRF Musikredaktion, der ist jetzt vis-à-vis von mir. Ja, Mario, du hast als Gast den Sohn von einer Akkordeon-Legende.
1: Das ist genau.
0: Fasse mal all die Details zusammen.
1: Das ist genau so. Und ich kann dir sagen, also ich würde gerne von 10 bis 12 über die Geschichte reden. Weil,
0: 2 Stunden hätte auch Platz.
1: Wir können es tatsächlich ausführlicher machen. Er heisst Hugo Bicci. Und sein Vater wäre eben am Sonntag 100 Jahre alt geworden und heisst ebenfalls Hugo Bicci. Also der Grossvater Bicci, der Vater von Hugo Bicci Senior, der war es eben, der als Gastarbeiter in die Schweiz gekommen ist, um im Vegetal zu mauern, also als Muratore, ist er mal von Italien in die Schweiz gekommen in den 1920er Jahren und hat durch das natürlich auch nicht immer ganz einfach gehabt.
2: Nein, es war doch einfach der Cink gewesen, oder? Als Italiener bist du der Cink gewesen. Und völlig anders als heute. Oder? Heute ist Italianita, es ist ein Lifestyle. Oder? Und damals ist es nicht so gewesen, zweite Klasse. Oder? Und mein Vater hat das irgendwie erlickt. Er hat gewusst, wenn er mit seiner Musikalität sich der Schweizer Volksmusik widmet, dann ist das wie ein Ticket, ein Eintrittsbillett für die Schweizer Gesellschaft. Und das hat er gemacht.
1: Ja, das Eintrittsbillett in die Schweiz hat der Akkordeonist dann mehrere Mal eben auch zum Wieselgier in die Volksmusiksendung gebracht. Und der Hugo Bicci hat über 800 Stück komponiert.
0: Allerhand.
1: Ja, das ist so. Und sein Junior habe ich am Sonntag dann als Gast, da der Tele Zürich Mitgründer und Moderator Hugo Bicci, wird mir unter anderem verraten, warum es bei Ihnen zuhause am Sonntagmorgen immer ganz, ganz ruhig haben müssen sein.
0: Ich kann aber richtig staunen, Mario, wo du plötzlich gesagt hast, du hättest den Hugo Bicci als Gast. Ich habe nicht gewusst, dass das die gleichen sind. Also, dass es einen Junior und einen Senior gibt. Ich habe beide gekannt, aber ich hätte nie irgendwie die Verbindung gemacht, dass die aus der gleichen Familie rauskommen. Bin ich jetzt da einfach einer, der das nicht weiss? Oder ist das ein bisschen ein Geheimnis? Oder erzähl mal, wie bist du auf das gekommen?
1: Nein, ein Geheimnis ist es sicher nicht. Und ich muss auch dazu sagen, ich habe zwar den Hugo Bicci als Akkordeonist immer wieder mal auch ist mir über den Weg gelaufen und gehört, aber es ist mir irgendwie, habe ich die Verknüpfung auch nie gemacht gehabt, bis ich dann eben so wirklich mal anfangen recherchieren und auch mal im Internet mal so ein bisschen geschaut, Hugo Bicci. Und dann ist es eigentlich noch lustig, weil manchmal gibt es Fotos von Hugo Bicci Junior, also von dem Mann, den man aus dem Fernsehen kennt. Aber der Text dazu ist dann vom Senior, also vom Akkordeonist. Und das sind noch lustige Einträge, die es da gibt. Aber die beiden, die haben zusammen auch schon Musik gemacht. Auch darüber reden wir dann im Brunch am Sonntag. 1984 sind auch mit Beth auf der Bühne gestanden. Der Hugo Bicci Junior, also der aus dem Fernsehen, der spielt Klavier, singt auch. Und da hören wir dann auch noch ein Lied im Brunch.
0: Ganz etwas Exklusives, wo mich schon jetzt begeistert im Brunch 11 bis 12 am Sonntag mit dem Mario Steiner, der Hugo Bicci Junior und natürlich mit ganz viel Musik vom Hugo Bicci Senior. Den hören wir jetzt auch. Da hören wir den Schweizer Schottisch zusammen mit dem Röbi Mächler.

0: 12.30 Uhr Rendezvous. Die Mittagsinformation des Schweizer Radios. Der Bundesrat lehnt die sogenannte Kompass-Initiative ab. Die Begründung gleich. Radikale israelische Siedler belagern im Westjordanland palästinensische Familien. Die Armee lässt sie weitgehend gewähren. Kuba feiert heute den 100. Geburtstag. Fidel Castros, gibt es angesichts der schweren Krise des Landes wirklich etwas zu feiern?
1: Nein, ganz sicherlich nicht. Das ist eine sehr, sehr, sehr schwierige Situation für die allermeisten Kubaner,
0: sagt Lateinamerika-Experte Bert Hoffmann im Rendezvous-Gespräch. Und der integrative Schulunterricht ist umstritten, auch bei vielen Lehrerinnen und Lehrern, zeigt eine Umfrage des Dachverbands. Präsidentin Dagmar Rösler ist Gast im Tagesgespräch. Die Sendung verantwortlich Franco Arnold. Im Studio heute Mittag ist Daniel Hofer. Das Verhältnis der Schweiz und der EU soll mit einem neuen Vertragspaket geregelt werden, so der Plan des Bundesrats. Darüber wird letztlich das Volk an der Urne abstimmen. Ob für die Zustimmung zu diesem Paket eine einfache Volksmehrheit ausreicht oder ob es auch noch die Mehrheit der Kantone braucht, ist noch nicht geklärt. Ein doppeltes Mehr von Volk und Ständen also verlangt eine EU-kritische Gruppe mit der sogenannten Kompass-Initiative. Diese Initiative wird nun vom Bundesrat zur Ablehnung empfohlen, weil sie unklar formuliert und nicht zielführend sei. Bundeshausredaktor Andreas Stühli.
2: Mit der Kompass-Initiative haben sich Unternehmerinnen und Unternehmer in die EU-Debatte eingeschaltet, unter anderem Alfred Kantner, Marcel Erni und Urs Wirtlisbach vom Finanzunternehmen Partners Group. Mit Kompass Europa wird eine Bewegung aufgebaut, die sich klar gegen ein Rahmenabkommen 2.0 ausspricht. Über diese Kompass-Initiative wird möglicherweise erst nach der Abstimmung über das Vertragspaket mit der EU abgestimmt. Für diesen Fall sieht die Initiative eine Übergangsbestimmung vor, gemäß der eine Abstimmung über das EU-Paket ohne Stände mehr nicht gültig wäre. Der Bundesrat schlägt für die Abstimmung zu diesem Vertragspaket einzig ein Volksmehr vor. Ein obligatorisches Referendum hält der Bundesrat für verfassungswidrig. Er erachtet deshalb auch diese Übergangsbestimmung für problematisch und unklar formuliert. Diese Einwände des Bundesrats hielten nicht stand, schreiben die Initianten in einer Mitteilung. Zudem spiele der Bundesrat auf Zeit, indem er die Frist für die Initiative hinausgezögert habe. Auch im Ständerat gibt es bereits Bestrebungen, ein Volks- und Ständemehr für ein Ja zum Vertragspaket festzulegen. Darüber wird im Herbst diskutiert. Die Frage eines obligatorischen Referendums bleibt also aktuell, unabhängig von der Kompass-Initiative.
0: Andreas Stühli. Jetzt zu den weiteren Nachrichten des Vormittags mit Corinna Heinzmann.
3: In Schweizer Spitälern gibt es erheblichen Handlungsbedarf in Sachen Hygiene. Zu diesem Schluss kam das Schweizer Heilmittelinstitut Swissmedic, nachdem es letztes Jahr 26 Spitäler und zwei Dienstleistungsfirmen überprüfte. Dabei sei man auf bekannte Schwachstellen gestoßen. Diese betrafen Mängel bei der Reinigung, der Desinfektion und der Sterilisation von Medizinprodukten. Zwei der Gründe: das Personal sei nicht gut genug ausgebildet und die Infrastruktur sei ungenügend. In einzelnen Fällen hat Swissmedic Sofortmaßnahmen angeordnet. Eine akute Gefährdung von Patientinnen und Patienten sei aber nicht festgestellt worden. Im Vergleich zu den Vorjahren habe sich die Situation in den Spitälern nicht wesentlich verbessert. Die Zuwanderung in die Schweiz hat im ersten Halbjahr abgenommen gegenüber dem Vorjahr. Das teilt der Bund mit. Zwischen Januar und Juni wanderten gut 74.100 Ausländerinnen und Ausländer in die Schweiz ein. Das sind 2,9% weniger als im ersten Halbjahr 2025. Gleichzeitig wanderten gut 39.200 ausländische Staatsangehörige aus der Schweiz aus, etwas mehr als vor einem Jahr. Ende Juni lebten mehr als 2,4 Millionen Ausländerinnen und Ausländer dauerhaft in der Schweiz. In der Gemeinde Wesen am Walensee ist das Trinkwasser knapp. Weil es in den gemeindeeigenen Quellen seit mehreren Tagen kein Wasser hat, bezieht die Gemeinde das Wasser aktuell über eine Leitung von Glarus Nord.

0: dann zu einem Mörder und Vergewaltiger, der in der Schweiz als Sadist von Romont bekannt ist. Er sitzt seit bald 40 Jahren im Gefängnis, weil er in den 80er Jahren mehrere Knaben und Jugendliche entführte, folterte, vergewaltigte und ermordete. Das Bundesgericht entschied nun, dass der heute 67-Jährige weiter in Haft bleibt und nicht bedingt entlassen wird. Das hatte der Verurteilte gefordert. Das höchste Schweizer Gericht stützte den Entscheid des Walliser Kantonsgerichts, das zum Schluss kam, dass beim Verurteilten nach wie vor ein sehr hohes Rückfallrisiko bestehe. Bei der neuen Zürcher Zeitung NZZ gibt es einen Wechsel in der Chefredaktion. Erik Guya gibt seinen Posten als Chefredaktor nach 12 Jahren ab, schreibt die NZZ. Der 64-Jährige bleibt aber bei der Zürcher Mediengruppe und wird ab Februar Herausgeber Deutschland. Wer neuer Chefredaktor oder Chefredaktorin der NZZ wird, ist noch offen. Dann das Wetter. Es bleibt heute und morgen sonnig und heiß. Besonders in den westlichen Bergen sind Platzregen und Gewitter möglich. Die Höchstwerte reichen 32 bis 37 Grad.
1: In den Nahen Osten, in das von Israel besetzte Westjordanland. Dort steigt die Spannung zwischen israelischen Siedlern und Palästinensern ein weiteres Mal. Seit Sonntag belagern Dutzende radikale Siedler das Haus einer palästinensischen Familie. Diese ist seither von der Außenwelt abgeschnitten. Ihr Hilferuf an die israelische Armee fruchtete bisher nicht. Frage an Auslandreaktorin Anna Drechsel. Was weiß man konkret über diesen Vorfall?
2: Es geht um eine Wohnanlage einer palästinensischen Familie am Rande des Dorfs Kusra, südlich der Stadt Nablus im besetzten Westjordanland. Am Sonntag sind mehrere Dutzend Siedler auf das Grundstück der Familie eingedrungen, haben sämtliche Ein- und Ausgänge blockiert, die Wasser- und Stromzufuhr gekappt und die Bewohnerinnen und Bewohner daran gehindert, ihr Haus zu verlassen. Gestern nun ist die israelische Armee zu dem belagerten Haus gefahren. Dabei kam es zu Ausschreitungen zwischen Siedlern und Soldaten. Doch diese sind abgezogen, ohne die Siedler zu evakuieren. Und heute Morgen schließlich ist die Armee offenbar mit hunderten Soldaten vor Ort präsent und evakuiert mehrere Häuser. Israelische Aktivisten und Journalistinnen berichten, insgesamt seien etwa 20 palästinensische Familien von der Armee dazu aufgefordert worden, ihre Häuser für einige Tage zu verlassen. Also nicht nur die Familie, die jetzt einige Tage belagert wurde, sondern weitere. Und begründet wird das offenbar damit, man wolle Spannungen mit den Siedlern vorbeugen.
1: Was bezwecken diese Siedler mit der Belagerung der Häuser?
2: Die Siedler wollen das Haus und diese Wohnanlage der palästinensischen Familie übernehmen. Ob ihnen das gelingt, das ist offen. Wir werden sehen, ob die Menschen, die heute ihre Häuser verlassen mussten, tatsächlich bald zurückkehren können und ob die Armee dann die Siedler evakuiert statt die Dorfbewohner. Und im Moment sind die Siedler aber noch vor Ort.
1: Wer genau sind denn diese Siedler?
2: Die militanten Siedler werden der sogenannten Hügeljugend zugeordnet. Das sind zumeist sehr junge, gewaltbereite und radikalisierte Männer, die es letztlich darauf angelegt haben, die palästinensische Bevölkerung aus den Dörfern des Westjordanlandes zu vertreiben. In den vergangenen Monaten haben sich ihre Angriffe verstärkt und ausgeweitet. Das sind zum Teil regelrecht pogromartige Zustände. Palästinenserinnen und Palästinenser werden zusammengeschlagen. Es gab mehrere tödliche Angriffe. Moscheen wurden niedergebrannt, rassistische Hassparolen auf Hauswände gesprüht, Vieh gestohlen oder getötet. Und im Falle des belagerten Hauses in Kusra spricht sogar der US-Botschafter in Jerusalem, Mike Huckabee, von israelischen Terroristen. Huckabee ist eigentlich bekannt als großer Freund und Förderer der Siedlungsbewegung.
1: Sie haben es gesagt, in den letzten Monaten ist es im Westjordanland immer wieder zu Attacken von radikalen Siedlern gegen palästinensische Wohngebiete gekommen. Sind das koordinierte Aktionen?
2: Ja, diese Hügeljugend, die geht koordiniert vor. Und nicht selten wird sie dabei von israelischen Soldaten begleitet oder sogar unterstützt. Nehmen wir das Beispiel der Familie in Kusra. Verschiedene Medien und Augenzeugen berichten, mehrere israelische Soldaten seien bei der Belagerung anfangs dabei gewesen. Dazu muss man wissen, dass die israelische Armee nach dem Massaker vom 7. Oktober 2023 sogenannte regionale Verteidigungsbataillone geschaffen hat. Das sind Reserveeinheiten, für die mehrere tausend Siedler rekrutiert wurden.

0: Ein Experte hat mir gesagt, man könne mittlerweile gar nicht mehr unterscheiden, oft wer Siedler ist, also Zivilist, und wer Soldat. Diese Reservisten sind öfter an den Gewaltakten der radikalen Siedler beteiligt. Sie gehören eigentlich dazu. Und es gibt viele Videos, die das auch belegen.
1: Wie steht eigentlich die israelische Regierung zu den Aktionen der radikalen Siedler?
0: Viele Beobachter und Expertinnen weisen darauf hin, dass diese Hügeljugend mit Duldung der Regierung handelt. Sie haben in den letzten Jahren Dutzende illegale Außenposten errichtet, die dann ans Wasser, Strom und Straßennetz angeschlossen wurden. Und das geht gar nicht ohne staatliche Unterstützung. Diese radikalen Siedler, die werden auch als Vorposten der Regierung gesehen, weil sie quasi deren Agenda umsetzen oder zumindest die Agenda von einigen ihrer Vertreter. Der Finanzminister Bezalel Smotrich, der ist auch zuständig für die zivile Verwaltung des besetzten Westjordanlandes. Und sein explizit formuliertes Ziel ist es, die palästinensische Bevölkerung in 6 urbanen Ballungszentren zu konzentrieren und den Rest des Westjordanlandes zu annektieren. Die palästinensischen Kleinstädte, Dörfer, Felder, Olivenhaine, die sollen also verschwinden, wenn es nach ihm gehen würde. Und genau das ist es ja, was die Siedler mit diesen Aktionen versuchen, die Palästinenserinnen und Palästinenser zu zermürben, zu enteignen und zu vertreiben.
1: Information von Auslandredaktorin Anna Drechsel, besten Dank. So geht es weiter bei uns. Bei Waldbränden geht es für die Feuerwehr um Minuten. Im Aargau konnte sie kürzlich auf die Hilfe von Bauer Rudolf Queller mit seinem Güllewagen setzen.
2: Und darum hat er mir angerufen, du komm, füll doch da schnell mit Wasser. Komm da rüber, da haben wir ein Gewaltsfeuer, da brennt ein Holzlager.
1: Ist eine systematische Zusammenarbeit von Feuerwehr und Bauern vorstellbar? Und braucht es auf Schweizer Fußballplätzen mehr Schiedsrichterinnen? Beim Verband ist man sich nicht einig. Ja, wenn Apothekerinnen, Ärzte oder Spitäler Medikamente mit Rabatten einkaufen können, müssten sie diese Vergünstigungen an ihre Kunden oder Patientinnen weitergeben. Das ist seit 3 Jahrzehnten so. Nun hat die Aufsicht festgestellt, dass das nur zum Teil erfolgt. Radio SRF hat darüber berichtet. Die Aufsicht schätzt, dass jährlich rund 320 Millionen Franken zu wenig an die Kunden weitergegeben werden. Bereichen sich Teile des Gesundheitswesens möglicherweise gesetzeswidrig? Der Beitrag von Nora Meul und Christine Wanner.
3: Kurz vorneweg.
4: Die Spitäler bereichern sich nicht gesetzeswidrig,
3: stellt beim Spitaldachverband H+ die Kommunikationschefin Dorit Cellit klar. Auch beim Apothekenverband PharmaSwiss rechtfertigt sich Präsidentin Martin Ruckli.
5: Wir geben 2,3% zurück. Das sind ungefähr eine Schätzung von 60 Millionen pro Jahr. Und das wird Jahr für Jahr gemacht. Seit 2001.
3: Rabatte oder andere Vorteile dürfen die Behandlung nicht beeinflussen. Und sind sie unangemessen, sind sie schlicht verboten. Dass Pharma oder Hersteller von Medizinprodukten Kreuzfahrten sponsern, um Apothekerinnen oder Ärzte von ihren Produkten zu überzeugen, das sei heute nicht mehr denkbar, heißt es bei den Aufsichtsbehörden. Wegen unzulässigen Vorteilen im Einkauf von Medikamenten führt der Bund derzeit 6 Untersuchungen, unter anderem gegen eine Pharmafirma, die einer Arztpraxis rund 70.000 Franken zu Werbezwecken bezahlt haben soll. Auch beim Krankenkassenverband PrioSwiss sagt Christoph Kirchenmann, stellvertretender Direktor.
6: Das Bewusstsein ist auf jeden Fall gestiegen. Entsprechend sind auch mehr Rabatte weitergegeben worden. Man weiß natürlich nicht, wie viele möglicherweise vorher geflossen sind. Wir gehen davon aus, dass längst nicht alle Rabatte weitergegeben wurden.
3: Rabatte, Vergünstigungen und andere Vorteile müssen Apothekerinnen, Ärzte oder Spitalverantwortliche grundsätzlich weitergeben. Doch unter bestimmten Bedingungen dürfen sie einen Teil der Vergünstigungen behalten, etwa für Forschung, Beratungen, zu Werbezwecken oder für mehr Qualität. Diese Beiträge müssen sie transparent ausweisen. Rund ein Viertel der Spitäler tut das im Rahmen einer Vereinbarung mit dem Bund. Dorit Cellit.
7: Die Vereinbarung beinhaltet, dass sowohl Rabatte weitergegeben werden, aber eben auch ein Teil dieser Rabatte, die ausgehandelt werden, einbehalten werden können, um diese dann nachher in Qualitätsverbesserungsmaßnahmen zu investieren, was natürlich den Patientinnen und Patienten zugutekommt.
3: Nicht für alle Spitäler lohne sich der Dokumentationsaufwand, gerade für Kliniken etwa im Bereich der Psychiatrie. Bei den Ärztinnen und Ärzten, die Medikamente abgeben, haben rund ein Sechstel eine solche Transparenzvereinbarung. Noch gibt es keine für die Apothekerinnen und Apotheker, Verbandspräsidentin Martin Ruckli.
5: Wir empfehlen unseren Mitgliedinnen, keine Rabatte anzunehmen oder vollständig weiterzugeben, solange dass wir keine Vereinbarung haben.
3: Diese soll auf nächstes Jahr bereit sein. Dann heißt es auch für Sie, rund die Hälfte der Rabatte dürfen Sie behalten, wenn Sie dafür die Qualität oder die Sicherheit verbessern. Die Transparenz steigt mit solchen Vereinbarungen. Nach der Analyse der Aufsicht braucht es aber auch mehr Kontrollen bei jenen, die eben keine Angaben machen. Denn über 300 Millionen Franken pro Jahr kommt einem Prämienprozent gleich. Das wäre eine spürbare Entlastung.
1: SRF Verkehrsinfo von 12.46 Uhr. Vorsicht am Zürichsee auf der A3 Richtung Zürich zwischen der Verzweigung Reichenburg und Lachen besteht Gefahr durch einen toten Greifvogel auf dem Überholstreifen. Ist die Schweiz gegen Waldbrände gewappnet? Diese Frage wird angesichts der aktuellen Waldbrandgefahr intensiv diskutiert. In Deutschland sind die Feuerwehren mit den sogenannten Red Farmers vernetzt. Landwirtinnen und Landwirte unterstützen die Feuerwehren mit ihren großen Maschinen bei Wald- und Flurbränden. Mehr durch Zufall kam eine solche Zusammenarbeit kürzlich auch in einem brennenden Waldstück in der Aargauer Gemeinde Koblenz zustande. Alex Moser war vor Ort.
8: Es war ein windiger Sommerabend, als ein großer Altholzhaufen mit langen Baumstämmen an einem Waldrand in Koblenz plötzlich in Brand geriet. Auf einer Fläche von 50 auf 50 Metern schossen die Flammen dieses gewaltigen Feuers über 10 Meter hoch in den Himmel. Ein Feuerwehrmann, der zufällig in der Nähe war, reagierte blitzschnell. Er wusste wohl, dass es hier mehr brauchte als Feuerwehrschläuche. Und so meldete er sich bei Rudi Gfeller, der in der Nähe seinen Bauernhof und einen großen Güllewagen hat.
2: Und darum hat er mir angerufen und dann habe ich gesagt, du, ich habe es noch angehängt. Und dann hat er gesagt, du, komm, füll doch da schnell mit Wasser. Komm da rüber, da haben wir ein Gewaltsfeuer. Da brennt das Holzlager, das sie hergebogen haben, um mal wegzuführen. Dort brennt es wie verrückt. Und dann habe ich gesagt, ja, ich sehe, es brennt.
8: Während die Bauern den Gülleanhänger mit Wasser füllten und die Feuerwehrleute Hydranten anzapften und Schläuche bis in den Rhein verlegten, drohten die Flammen auf den angrenzenden Wald überzugreifen. Die Lokalzeitung Botschaft berichtete, dass das Wasser des ersten Löschtrupps umgehend durch den Wind zerstäubt wurde und verdampfte. Doch dann war der Güllewagen voll und Gfellers Sohn Ivan kam mit seinem Traktor und 15.000 Liter Wasser zum Brand. Auf Anweisung der Feuerwehr legte er los.
9: Er hat gesagt, ja, am besten wäre eben drin spritzen. Und dann habe ich gesagt, kein Problem, haben wir dran so eine Weitwürfdüse. Und nachher bin ich halt hingefahren und nachher habe ich angelassen. Und dann ist das Wasser gekommen und dann bin ich eigentlich nur noch vorwärts retour gefahren. Dann haben wir so viel Wasser dort reingelassen, wie gegangen ist.
8: Weitere Bauern kamen mit ihren Güllewagen und erstickten das Feuer mit insgesamt 60.000 Litern Wasser. Tanja Fritschi, die Kommandantin der Feuerwehr Döttingen-Klingnau-Koblenz, war froh, dass die Bauern zu Hilfe kamen.
10: Wir haben Schläuche, 40er, 75er oder auch Wasserwerfer. Die haben eine begrenzte Durchflussmenge. Wenn natürlich dann so ein Wasserfass kann direkt vor so einem brennenden Holzhaufen anfahren und die komplette Wassermenge über seinen Abgang rauslassen kann, ist das viel die grössere Wasserwirkung, weder wir in dem Moment können mit unseren Feuerschläuchen entgegenwirken.
8: So konnte ein Übergreifen des Feuers auf die umliegenden Wälder knapp verhindert werden. Dass Bauern und die Feuerwehr zusammenarbeiten, ist gemäß dem Schweizerischen Feuerwehrverband nichts Außergewöhnliches. Bauern seien schließlich oft auch in der Feuerwehr. Auch der Bauernverband sagt, in den Feuerwehren gäbe es Listen, wo man sehen könne, wer welches Material hat. In Deutschland, wo Wald- und Flurbrände häufiger sind, verlässt man sich nicht auf Listen oder zufällig anwesende Bäuerinnen und Bauern. Feuerwehren und Landwirte sind auch ohne, dass sie sich kennen, vernetzt, nämlich über die Website redfarmer.eu. Arne Borg vom Kreis Feuerwehrverband Nordwestmecklenburg erklärt im Norddeutschen Rundfunk die Vorteile.
11: Wenn ich dort eingeloggt bin bei Red Farmer, mich von meinem Standort, von meinem Feuerwehrstandort 40 Kilometer Umkreis, kann ich sehen, welcher Bauer kann mir was zur Verfügung stellen und um die Sachen zu vereinfachen und nicht um zu googeln und 7 Bauern anzurufen, um gar nicht zu wissen, welcher in dieser Region zuständig ist.
8: In mehreren Bundesländern sind die Feuerwehren so bereits vernetzt. In der Schweiz scheinen die zuständigen Verbände jedoch weniger interessiert zu sein, was wohl auch mit der Kleinräumigkeit in unserem Land zu tun hat. Die Zusammenarbeit zwischen der Landwirtschaft und den Feuerwehren scheint also zu funktionieren. So wie in Koblenz, wo Bauer Gfeller nur wenige hundert Meter vom brennenden Holzhaufen seinen Hof hatte und eben auch einen Gülleanhänger mit 15.000 Litern Wasser.
1: Ja, würde Fidel Castro noch leben, würde er heute wohl ein großes Fest steigen lassen. Der 2016 verstorbene kubanische Revolutionsführer wäre heute 100 Jahre alt. Castro wird vom aktuellen kommunistischen Regime Kubas noch immer als Galionsfigur gefeiert. Die Realität im Land gibt allerdings keinen Grund, Jubelarien anzustimmen. Wegen Misswirtschaft und verschärfter US-Sanktionen steckt Kuba in der Krise. Es gibt kaum noch Treibstoff im Land. Die Gesundheitsversorgung ist am Zusammenbrechen. Bert Hoffmann forscht am Giga-Institut in Berlin zu politischen und gesellschaftlichen Entwicklungen in Lateinamerika. Vor der Sendung habe ich ihn gefragt, ob angesichts der humanitären und wirtschaftlichen Krise in Kuba die Bevölkerung Lust darauf habe, 100 Jahre Fidel Castro zu feiern.
12: Nein, ganz sicherlich nicht. Das ist eine sehr, sehr, sehr schwierige Situation für die allermeisten Kubaner und Kubanerinnen. Und da sind diese Feierlichkeiten mindestens sehr gedämpft und für viele wirkt das sicherlich auch eher zynisch, wenn man jetzt groß feiert. Und dazu muss man ja auch sagen, für ganze Generationen inzwischen ist Fidel Castro sehr alte Geschichte, das, was sie in der Schule hatten. Aber die Euphorie des Moments der Revolution, die ist für die Vor- und Frühgeschichte.
1: Welches Vermächtnis hat Castro Kuba hinterlassen?
12: Das wird eine Bilanz sein, die Grautöne braucht und nicht nur Schwarz und Weiß. Er hat tatsächlich für einen Großteil der Bevölkerung mit der Revolution, für die unteren Schichten, einen unglaublichen sozialen Aufstieg gebracht. Die Zuckerrohrschnitter auf den Plantagen, die haben ja in fast feudalen Verhältnissen gearbeitet. Und auf einmal konnten die in Rente gehen, bekamen Gesundheitsversorgung, ihre Kinder studierten in Havanna. Das war Wahnsinn. Ja. Gleichzeitig war es natürlich ein Parteienstaat, der mit sehr harter Hand auch gegen Opposition vorgegangen ist. Und letztlich, um auf heute zu kommen, hat er keine Antwort gehabt, als die Sowjetunion wegbrach und danach der nächste Verbündete Venezuela weggebrochen ist. Deswegen sind wir in einer dramatischen Wirtschaftskrise, weil das Land aus sich heraus nicht wirklich das produziert, was die Leute brauchen.
1: Sie sagen es, die Sowjetunion ist zusammengebrochen, Venezuela ist Anfang Jahr als Unterstützer weggefallen. Also in den letzten 30 Jahren und seit Anfang dieses Jahres hat sich Kuba wirklich nicht wirtschaftlich zum Besseren entwickeln können.
12: Nein, und das muss man aber auch sagen, das liegt auch wirklich an den USA. Es gibt lauter Probleme des Sozialismus, kann man drüber reden, aber seit einem halben Jahr lassen die USA kein Öl mehr auf die Insel. Und auch die Schweiz würde in den Notstand gehen, wenn man in den Ölhahn abdreht. Ohne Öl hat man halt diese ewigen Stromausfälle, 20, 22 Stunden am Tag. Funktionieren auch die Wasserpumpen nicht, weil die auch mit Strom laufen. Ist die Trinkwasserversorgung gefährdet. Und die meisten Kubaner sehen da einfach sich als Opfer. Auf ihrem Rücken wird dieser Konflikt ausgetragen.
1: Castro und seine Bewegung stürzten 1959 eine Diktatur. Sie versprachen der Bevölkerung demokratische Grundrechte, Sie haben es angesprochen. Davon ist aber in der Realität nicht die Rede. Opposition wird nicht geduldet. Es kommt auch regelmäßig zu Menschenrechtsverletzungen. Warum wurde Kuba unter Castro auch zu einer Diktatur?
12: Das hat natürlich auch damit zu tun, dass sie immer in dieser Konfliktsituation mit den USA waren. Das ist zum einen eine Ausrede. Gleichzeitig ist es auch wirklich real, dass, also ein britischer Botschafter hat man gesagt, die sind paranoid, aber ihnen will auch wirklich jemand an den Kragen. Also es gibt wirklich Gründe dafür zu fürchten, dass man dann am nächsten Tag sozusagen nicht am Galgen hängt, aber doch eine Revanche kriegt. Und deswegen ist die Regierung so unnachgiebig in Öffnungen. Trotzdem ist das nicht hinnehmbar. Das Land braucht mehr Pluralismus als die eine Stimme von oben. Das sind auch Forderungen, die wirklich in Kuba erhoben werden, auch von Leuten, die mit dem revolutionären Prozess sind und gar nicht nur die, die in Miami sitzen.
1: Das aktuelle kubanische Regime hat im Juni einen großen Reformplan vorgelegt. Die Wirtschaft soll auch für ausländische Investoren geöffnet werden. Ist Kuba noch ein sozialistisches Land im Geiste Castros?
12: In der jetzigen Situation geht es ums schiere Überleben. Da werden lauter Sachen auf einmal möglich, die lange, lange, lange zurückgewiesen worden sind. Zuflucht quasi in Marktbeziehung, aber auch um die US-Sanktionen gegen die Staatsbetriebe zu umgehen. Also wenn man nur noch, und die USA liefern Benzin und Diesel, aber nur an Private, also nicht an die Kraftwerke in Kuba, nicht an den Staat, aber an Private, dann ist jetzt eine Idee zu sagen, okay, dann machen wir halt mehr Private, dann kriegen wir immerhin ein wenig Benzin für die Autos und dann fahren halt die Schwangeren mit einem Taxi ins Krankenhaus, was privat ist und nicht mit dem Krankenwagen, weil der kein Benzin hat. Also da gibt es wirklich verschiedene Gründe für, aber es kommt unglaublich spät. Man könnte sich natürlich schon vor 30 Jahren, das haben auch kubanische Reformökonomen gefordert, Öffnung mit mehr Markt, Vietnam-Modell, Kuba-Modell, das China-Modell, das gab es ja, das wurde alles zurückgewiesen und jetzt kommt es fürchterlich spät.
1: In den letzten Jahren haben Hunderttausende Kubanerinnen und Kubaner das Land verlassen, weil die Wirtschaft am Boden ist und ihnen keine Perspektiven bietet. Jetzt ächzt Kuba unter dem verschärften Druck der USA. Ganz kurz, wie lange hält das Regime das noch durch?
12: Es ist bemerkenswert, dass sie seit dem 3. Januar, der Angriff der USA auf Venezuela war, haben sie im Prinzip ihren wichtigsten Verbündeten verloren und ich war im Februar dort. Wenige hätten gedacht, dass wir im August immer noch da sitzen und diese Regierung weiter in der Form da ist. Ich glaube, das kann schon noch eine ganze Weile auf diesem sehr, sehr prekären Niveau weitergehen. Und die USA sind auch nicht bereit, irgendwas zurückzunehmen, sondern verschärfen auch immer noch den Druck. Und das ist insgesamt eine sehr, sehr deprimierende Situation, muss man wirklich sagen. Und die Hoffnung, dass es aufwärts geht, die stirbt nie, aber sie ist gerade für die Kubaner nicht leicht zu sehen.
1: Einordnungen zu 100 Jahre Fidel Castro von Bernd Hoffmann vom GIGA-Institut waren das. Schaut man, Schweizer Profifußball pfeift in fast allen Fällen ein Mann. Schiedsrichterinnen sieht man in der Super League fast nie. In der offiziellen Schiedsrichterliste findet sich unter 16 Namen mit Desiree Blanco eine einzige Frau. Nach der Fußball-EM der Frauen im letzten Jahr im eigenen Land nahm sich der Fußballverband eigentlich zum Ziel, die Ausbildung von Schiedsrichterinnen zu fördern. Wo steht da die Schweiz? Sportredaktor Tim Eckimann.
13: Gibt es in den höchsten beiden Männerfußballligen zu wenige Schiedsrichterinnen? Auf diese Frage gibt es unterschiedliche Antworten.
14: Nein.
15: Ja, die Schweiz hat zu wenig Spitzenschiedsrichterinnen.
14: Nein, glaube ich nicht.
13: Interessant, alle drei Stimmen sind beim Schweizerischen Fußballverband SFV angestellt. Die weibliche Stimme, die sagt, es gebe zu wenige Frauen, gehört Desiree Blanco, einzige Schiedsrichterin in der Super League. Die beiden männlichen Stimmen, die Nein sagen, sind der Leiter Ausbildung Schiedsrichter Sascha Amhoff und der Leiter Spitzenschiedsrichter Dani Wermelinger.
16: Ich glaube, im Quervergleich in Europa sind wir sicher gut aufgestellt mit der Anzahl Schiedsrichterinnen und Schiedsrichter in den beiden höchsten Ligen.
13: Dem ist schon so, aber immer noch auf einem bescheidenen Niveau. Etwa 8% von allen Unparteiischen sind Frauen in den beiden höchsten Männerfußballligen der Schweiz. Die Gründe? Erstens, mehr Männer als Frauen interessieren sich für den Schiedsrichterjob. Zweitens, nicht alle Schiedsrichterinnen wollen Männerpartien leiten. Und drittens, seien die Anforderungen bei Fitnesstests gestiegen, sagt Desiree Blanco. Die Schweiz orientiert sich am internationalen Test der UEFA.
15: Der ist wirklich sauhart. Das ist eigentlich der Test, der die Männer, wo Champions League Finals pfeifen, die Limite laufen müssen. Und für die Frauen ist es natürlich nicht einfach, weil wir halt einfach körperlich auch anders sind.
13: Dass diese Fitnesstests strenger werden, sei normal, meint Sascha Amhoff, Leiter Ausbildung Schiedsrichter beim Verband.
14: Der Fußball wird immer dynamischer, immer besser. Die Anforderungen werden immer höher. Und das zeichnet sich manchmal dann auch ab in den Leistungstests. Die werden nicht einfacher. Und wenn Sie die Clubs fragen, was sie gerne wollen, dann wollen sie die besten Schiris. Ob das dann Männer oder Frauen sind, und das finde ich auch legitim, ist sekundär. Sie wollen die besten Schiris. Und ich glaube, die besten Schiris gehören auch in die beste Liga.
13: Desiree Blanco gehört definitiv zu den Besten. Seit über 2 Jahren pfeift die ehemalige Nationalspielerin Spiele in der Super League.
15: Der Weg war natürlich steinig hart. Also man geht dann irgendwann mal von Zweitliga, Zweitinder, man wird da angeschaut, inspiziert.
13: Egal ob Frau oder Mann, im Schnitt dauert es 15 Jahre, bis man in der Super League ein Spiel leiten darf. Für einen Nebenjob ein zu langer Weg, Sascha Amhof, Chefausbilder beim Verband.
14: Ich denke, das kennen viele auch außerhalb des Fußballs. Man fängt mal beispielsweise als Schiedsrichter an, man hat aber noch die Ausbildung dann an der Universität zum Beispiel. Dann kommt vielleicht eine Familie dazu, ein verantwortungsvollerer Job. Und ich glaube schon, das ist eine der Herausforderungen.
13: Das Ziel sei, bestehende Schiedsrichterinnen zu fördern und neue Schiedsrichterinnen zu gewinnen. Ein Beispiel.
14: Wie sie den Kurs besuchen wollen. Frauen überzeugt man normalerweise eher in einer kleinen Gruppe oder mit der Freundin. Das heißt, wenn es die Freundin auch macht, dann ist die Hürde dann weniger groß.
13: Dazu mache der Verband Werbung an Fußball-Events und man habe eine Schiedsrichterinnen-Talentgruppe, die von Frauen geleitet werde. Aber reicht das? Desiree Blanco hofft ja und appelliert an die Frauen.
15: Ich empfehle einfach wirklich die Leidenschaft zum Sport, den Fußball. Es ist wirklich eine Lebensschule, es ist eine tolle Erfahrung. Klar, es ist nicht immer einfach, aber es macht einem stärker.
13: Desiree Blanco will nämlich nicht die einzige Schiedsrichterin in der Super League der Männer bleiben.
1: Tim Eckimann, 1:1 und gleich im 1. und 4. Der Dachverband der Lehrerinnen und Lehrer wollte es wissen. Wie stehen die Lehrpersonen zur integrativen Schule? Das Resultat ist brisant. Dagmar Rösler, die Präsidentin des Dachverbands, ist Gast im Tagesgespräch. Nach den Schlagzeilen dieses Mittags mit Corinna Heinzmann.
17: Der Bundesrat empfiehlt, die sogenannte Kompass-Initiative abzulehnen, weil sie unklar formuliert und nicht zielführend sei. Bei der Initiative geht es um das Vertragspaket zwischen der Schweiz und der EU, das zur Abstimmung kommen wird. Die Kompass-Initiative verlangt, dass es bei dieser Abstimmung sowohl das Mehr des Volks als auch der Stände braucht für ein Ja. In Schweizer Spitälern gibt es Handlungsbedarf in Sachen Hygiene. Zu diesem Schluss kommt das Schweizer Heilmittelinstitut Swissmedic, nachdem es 26 Spitäler und 2 Dienstleistungsfirmen überprüft hat. Swissmedic stellte etwa Mängel fest bei der Reinigung, der Desinfektion und der Sterilisation von Medizinprodukten. Der sogenannte Sadist von Romont bleibt weiter in Haft. Das hat das Bundesgericht entschieden. Der Grund, das Rückfallrisiko sei nach wie vor hoch. Der Mann hatte eine bedingte Entlassung gefordert. Er sitzt seit 40 Jahren im Gefängnis, weil er in den 80er Jahren mehrere Knaben und Jugendliche entführt, gefoltert, vergewaltigt und ermordet hatte.
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19: Mit dem Crispin Zimmermann am Mikrofon. Und diese Stunde werde ich dann noch Besuch bekommen im Studio. Wenn ich Ihnen Markus Stadelmann sage, dann denken Sie vielleicht, ah, der Solo-Jodler. Nein, wir müssen umdenken. Es ist Bassstimme von der Formation Highway. Highway bringt ein neues Album. Es ist das 10. und auf der Runde. Da haben wir gedacht, da laden wir auch eine der prägnanten Highway-Stimmen ins Studio ein. Nach der halben bei mir dann der Markus Stadelmann.

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0: Engadiner Ländlerfreunde haben wir gehört.
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0: Da hören wir zweimal auf den Samstag mit zwei ganz unterschiedlichen Jubiläen. 60 Jahre und 75 Jahre. Für 60 Jahre da gehen wir in den Kanton Fribourg. Schon am Samstagvormittag startet dort die Feier zu 60 Jahren Grotte Farnera. Der Ort vom Vertrauen ist im Oktober 1966 als Lourdes-Grotte feierlich eingeweiht worden. Mit einem Jubiläumsgottesdienst feiert man die 60 Jahre Grotte Farnera am Samstag. Und zwar am 10 Uhr am Vormittag. Anschliessend gibt es dann das Waldfest mit Musik, Speis und Trank. Zu Unterbach in der Gemeinde Meiringen im Kanton Bern. Da feiert der Männerchor Unterbach sein 75-Jahr-Jubiläum mit einem grossen Konzert mit Gastchör und Alphorn in der Michaelskirche Meiringen. Am 4. Uhr, am Samstagnachmittag geht es los. Anschliessend dann Apero. Eintritt ist gratis. Es gibt eine Kollekte.
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Franz Arnolds «Wilde Berg» haben wir gehört bei der SRF Musikwelle mit «Fernweh». Ja, dass der Dialekt so im Pop reingeht und gleichzeitig auch so ein bisschen... Moment, wir sind gerade auf Sendung. Jetzt kommt schon mein Gast rein und stürmt das Studio dabei. Ich wollte ihn ansagen. Wo sind wir stehen geblieben? Dass die ganze Mundart so richtige Tipperaden reinkommt, das ist nicht zuletzt dem zu verdanken oder einem von denen zu verdanken, den ich jetzt gerade im Studio habe, nämlich der Gruppe Highway und der Markus Stadelmann. Der steht jetzt da vis-à-vis von mir, müssen nachher dann noch schnell vor das Mikrofon anbringen. Ich will natürlich wissen, wie ihr neues Album tönt, ihre neue CD, gerade in ein paar Minuten.

0: Der Donnerstag, der 13. August auf der SRF Musikwelle. Jetzt bin ich nicht mehr allein im Studio. Jetzt habe ich eine Bassstimme wie von mir, der Marco Stadlmann. Willkommen im Studio.
1: Grüezi Crispin, schön, dass ich da sein.
0: Das 10. Album von der Highway, von dieser unheimlich erfolgreichen Formation, ist der Anlass. Und für alle, die jetzt sagen, was ist das jetzt schon 10 Jahre seither, seit der da rausgekommen ist?
2: Bleib noch ein bisschen bei mir, Rosmarie.
0: Dann müssen wir sagen, ja, es ist schon 10 Jahre seither. Und in diesen 10 Jahren ist viel passiert. Eins ist gleich geblieben. Ihr seid einfach immer wieder vorne ins Nummer 1 oder 2.

0: feinen, vorgefertigten Wurstsalat gegeben. Und was habe ich noch gehabt? Ein feines Sandwichli. Genau.
1: Bist du eher der Süß oder der Salzig?
0: Hey, ich bin eher der Salzig. Also sehr ausgelesen, was Schoki anbelangt. Ich habe, und das stimmt wirklich, ich habe gestern im Kühlschrank hinten dran noch einen Osterhass gefunden, wo sie es da gefristet hat, unentdeckt von den Augen von mir und von der Familie. Und den haben wir gestern entdeckt dort hinten und den haben wir dann gestern zum Zwiebeln gegessen.
1: Ach komm, geht das so?
0: Ja.
1: Zack, Ohren ab.
0: Ja, komm, kannst du nicht bis nächstes Jahr warten. Das geht nicht.
1: Freundschaft heisst das neue Album von der Highway und man hört in dieser halben Stunde rein in das Werk, wie das tönt. Und redet natürlich auch eben über den Erfolg von dieser Mannengruppe zusammen mit dem Markus Stadelmann. Ich freue mich, dich hier im Studio zu haben.
0: Ich freue mich auch.

Kapelle Dünner, Ribery Brunner haben wir gehört. Der Alpenkönig. Das war ein Ländler. Und apropos König, sie sind ein bisschen Könige der Hitparade. Das kann man schon sagen. Weil immer, wenn die Highway mit einem neuen Album kommt, dann rauscht es einfach automatisch mal vorne rein. Entweder das Eis. Wenn es Eis nicht gibt, ist fast eine Enttäuschung. Wir sind noch auf Platz 2 gekommen, heisst es vielleicht. Ich weiss es nicht. Das neueste, das 10. Studioalbum, das ist morgen in den Läden. Das heisst Freundschaft. Und der Marco Stadelmann, der ist vis-à-vis von mir. Das ist eine der Bassstimmen von dieser

0: Formation bist du zufrieden?
1: Sehr. Also. Genau. Gefällt mir sehr, das Album. Und ich habe das Gefühl, weißt du, das hat sich jetzt entwickelt über die letzten 10 Jahre, du hast es vorher schon angesprochen. Und am Anfang, der für uns die Versli schreibt, die Lieder schreibt, der Georg Schlunecker, dort haben wir zwar miteinander 2 Jahre Zeit gehabt, an dem Projekt Heimweh zu arbeiten. Und gleich, gell, das war so ein Hannengespüren gewesen. Und ich habe das Gefühl, über die letzten 10 Jahre ist die Diskrepanz, die ich das Gefühl habe am Anfang, zwischen dem Album, das so ein bisschen brav war, und live ist dann ein bisschen mit Post abgegangen. Die Diskrepanz ist über die letzten 10 Jahre kleiner geworden. Und mich dünkt es wirklich, jetzt, wenn du jetzt das Album los ist, das Neue, das morgen rauskommt und uns live gehst, schauen an einem Konzert. Da verschreckst du nicht, weil es völlig anders stimmt, sondern das hat jetzt wirklich so einen schönen musikalischen Fingerabdruck.
0: Wie viel ist denn Heimweh und wie viel ist da der Mastermind, der Georg Schlunecker, wo man da hört?
1: Was du hörst, ist natürlich schon Heimweh. Das sind unsere Stimmen. Der Georg, im ersten Album hat er mitgesungen und nachher natürlich auch mit, da ist dann noch mal ein Kind gekommen und das wissen wir alle, das weiss ich auch. Es stellt sich nie die Frage, ob die Familie oder die Musik zuerst kommt. Das ist immer die Familie zuerst. Und er hat sich dann auch so entschieden gehabt und hat das jetzt auch genossen, dass er im Hintergrund wirken kann. Und durch das ist es musikalisch, sind das wirklich wir. Und er kommt dann, weißt du, während der Konzerttournee amigs vorbei und hört das Müsli vor oder nach dem Konzert und sagt, Leina, was sind so Geschichten, weißt du, wo rumgehen bei uns oder was hast du erlebt? Und danach wahrscheinlich schon auf dem Heimweg rotiert es bei dem im Kopf und generiert er die Ideen. Und danach darf er oder tut er uns die amigs schicken. Und ich habe jetzt auch bei meinem Lied dürfen ein bisschen Glarnerdeutsch fehlen, weil das liegt immer als Berner nicht so. Und darum haben wir dort auch im Text miteinander ziemlich rumgefehlen gehabt.
0: Das hören wir jetzt gerade, das Lied von dir, wenn man so darf sagen, wo du solo wunderbar singst, mit so ganz so einem Ohr. Zeit heisst das. Der Titel heisst Freundschaft, wie fest ist die Freundschaft unter euch in dieser Formation, die sich auch immer wieder ein bisschen variiert?
1: Das ist ja ein ganz grosser Punkt, dass es zwar immer wieder Wechsel gibt, aber so der harte Kern, sage ich jetzt einmal, ist eigentlich seit Anfang der gleiche. Und da sind in dieser Zeit ein Kind auf die Welt gekommen, die mittlerweile in der Primarschule sind. Wir besuchen einander. Also es ist nicht so, dass wir nach einem Konzert auseinandergehen und jeder steigt in sein Auto und ist froh, dass er eine Woche Ruhe hat. Sondern auch, weißt du, das ist eine Familie, wenn man sich trifft oder ein Klassentreffen. Und zwar nicht nur die Sänger und Musiker untereinander, sondern auch die den Ton machen und das Licht und die hinter der Bühne schauen, dass, weißt, die Tüchli parat liegen und zu trinken. Das ist einfach eine Familie, die einfach immer wieder Freude hat, dass man einander sieht, wenn man ein Konzert hat.
0: Und wie viele sind ihr denn in dem, ich sage jetzt, Projekt Heimweh? Wie viele ständige Sänger habt ihr?
1: Wir sind ein Kern von 8 Sänger. Das kannst du vielleicht vergleichen mit einer Tschutti-Mannschaft, weißt du, die so eine Startelf hat. Oder? Und das sind eigentlich bei allen Konzerten sind das meistens die. Wir schauen, dass wir zu 8 auf die Bühne kommen. Die 2 tun sich abwechseln, der Jens und der Patrick, die sind frisch Vater geworden. Und die tun einfach die Hälfte von der Tournee machen und die andere Hälfte macht dann diese, dass man genug Zeit zu Hause hat und natürlich auch die Partnerinnen, die Frauen kann unterstützen. Und außerhalb von dem haben wir zwischendrin, weißt du, so wie Ersatzspieler. Es kann sein, dass du mal stimmlich nicht auf der Höhe bist. Es kann sein, dass du einmal in der Ferien bist, zum Beispiel. Und dann kann es sein, dass es dann eben einen Ersatz gibt. Aber grundsätzlich treten wir eigentlich in einer Startformation auf.
0: Jetzt hören wir ein Lied ab der neuen CD, wo du am Anfang über die Zeit, ich muss schon fast sagen, sinierst, nicht singst. Bist du so ein bisschen ein sentimentales Gemüt?
1: Ja, also das ist so, ich muss ein bisschen weiter ausholen. Wir sind, wenn wir unterwegs sind auf Touren, haben wir ja Lieder, weißt, wo du zusammen lachst, wo du zusammen brüllst, wo vielleicht die Leute an einem ganz speziellen Ort berührt werden. Und meine Aufgabe war immer, mit den Zwischenmoderationen so ein bisschen die Übergänge zu machen. Und das kann manchmal lustig sein, das kann aber manchmal auch sehr nachdenklich sein. Und ich habe jetzt wie das Gefühl gehabt, dass ich für das Lied nicht so ein überfröhliches Lied machen will. Es ist mir wichtig war, dass wir etwas machen können, weißt, wo bei den Leuten ein bisschen hängen bleibt. Etwas, wo die Leute auch vom Text her etwas mit sich selber verbinden können. Darum sind es eben sehr viele Fragen, die wir stellen. Wir liefern nicht die Antworten, aber wir wollen so ein bisschen das anregen. Und ich finde, die Frage mit der Zeit, gell, wenn man einen Haufen macht, die verläuft einfach. Also du siehst es mit den Kindern, erst sind sie auf die Welt gekommen und jetzt gehen sie in die Primarschule und kaum machst du die Augen zu, plötzlich gehen sie in die Oberstufen oder starten die Berufe rein. Also das geht so wahnsinnig tief. Und das ist schon etwas, was mir persönlich auch nachgeht. Darum passt das Lied auch sehr gut zu mir.
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0: SRF Musikwelle. Neue Musik, die morgen rauskommt von der HIW, ab dem 10. Album «Zeit». Und da haben wir den, der so tief redet, hier im Studio, der Markus Stadelmann. Wenn du könntest die Zeit zurückdrüllen, was würdest du noch mal anders machen in deinem Leben?
1: Hey, im Moment läuft es so gut, dass ich wirklich am Punkt bin, wo ich sage, ich bin eher an dem Punkt, wo ich, wie kann ich sagen, im Prinzip können wir es jetzt stuhlen und es ist unsinnig gut. Also ich habe eine wahnsinnig tolle Familie, ich darf bei dir hier im Radiostudio sein, ich habe einen tollen Wurstsalat zum Mittag gehabt und morgen kommt das Jubiläumsalbum raus. Also viel besser geht eigentlich nicht, darum würde ich eigentlich ja nichts ändern, wirklich nicht.
0: Aber man weiss ja immer, man weiss es ja einfach, dass die Welle auch irgendwann einmal fertig gesurft ist.
1: Das ist ja so. Und ich darf aber von mir behaupten, dass ich ganz fest im Moment drin lebe. Und das ist ganz klar, die Welle wird irgendwann wird das abbrechen. Ich hoffe ganz fest, dass das in sehr weiter Zukunft ist. Aber ich habe jetzt das Gefühl, weißt, wenn du den Moment geniessest, jetzt, wo die Welle noch so hoch ist, wo wir so vielen Leuten die Freude machen dürfen, wo sich die Leute nach dem Konzert bei uns vorstellen und das Herz ausschütten, was sie mit unseren Liedern für Emotionen verbinden. Da bin ich so demütig, das geniesse ich also in dem Moment, dass ich, wenn es dann vorbei ist, nichts im Krieg bin und sage, jetzt habe ich etwas verpasst. Weil ich suche das mit allen Poren, mit allen Sinnen, suche ich das auf im Moment.
0: In dem Projekt, ich sage jetzt Projekt einfach, Highway, in dem Verbund, wo du vorher erklärt hast, mit den Sängern, die kommen, die gehen, mit den acht, die auch ein bisschen der Kern bleiben, da ist eigentlich noch häufig der Fall, dass man noch einen Job nebendran hat. Du bist jetzt noch Lehrer, noch Heilpädagoge nebendran. Gleichzeitig habt ihr x Nummer 1 Titel. Was ist denn falsch gelaufen, dass ihr nicht Profimusiker seid?
1: Also, gell, wenn wir Musik machen in der Schweiz, und da sind wir sehr dankbar, da gibt es wirklich sehr anständige Gagen. Und das ist nicht für alle in der Kulturbranche so, viel mit wirklich unten durch. Wir gehören zu den wenigen Glücklichen, die in der Zeit, wo wir Konzerte geben dürfen, eine gute Gage bekommen. Und da sind wir sehr dankbar dafür. Aber du, eben, wir sind 3 Monate unterwegs auf Tournee und das ist ein Viertel vom Jahr und du musst aber gleich das ganze Jahr durch die Miete zahlen, du musst ein ganzes Jahr durch die Krankenkasse zahlen.
0: Osterhasen kaufen.
1: Osterhasen, genau, und den Kühlschrank vergessen und das, ja, das musst du halt auch irgendwo durchfinanzieren. Und wie du gesagt hast, oder, irgendwann ist die Welle dann vorbei. Das heisst, wenn wir jetzt alle würden sagen, wir hören auf zu arbeiten, ja, dann wird es unter Umständen vielleicht schwierig, wie irgendwann wieder einzusteigen. Und du, mir gibt es ein gutes Gefühl, wenn ich nebendurch unter der Woche noch arbeiten darf. Es hebt mich sehr fest am Boden. Es ist unsinnig schön, einen Blickwechsel zu machen unter der Woche. Und dann gleich auch wieder, wenn jetzt heute Abend beim Donnerstagass wieder auf einer grossen Bühne zu stehen. Und dann morgen schnuhe ich aber wieder im Kindergarten. Und das tut mir persönlich gut und darum will ich das eigentlich nicht missen.
0: Jetzt haben wir 10 Jahre Highway, wie feiern wir? Haben wir schon?
1: Hey, wir dürfen im September mit dem 21st Century Orchestra am KKL spielen. Mit einem Symphonieorchester, das unsere Lieder mitbegleitet auf der Bühne und wir singen. Das ist die gute Nachricht. Die schlechte Nachricht ist, die uns folgen auf den sozialen Medien, die haben es mitbekommen, die Konzerte sind restlos ausverkauft. Und wir feiern das darum mit so vielen Leuten wie möglich dann nächstes Jahr, wenn wir auf Tour gehen, auf Tournee mit unserem Jubiläumsalbum «Freundschaft». Und ja, du weißt, die ersten Konzerte sind jetzt schon 3/4 Jahr vorher ausverkauft, wo wir schon das Zusatzkonzert ausgeschrieben haben. Und ich bin sicher, das können wir mit ganz vielen Fans dann nachher zusammen miteinander feiern.
0: Die Welle, die läuft also weiter. Highway mit «Steh noch mal auf» hören wir jetzt. Danke vielmals für den Besuch im Studio und viel Erfolg und Gratulation zu 10 Jahren Highway.
1: Danke vielmals, Christian.
0: Marco Stadelmann war es.

Highway mit «Steh nochmal auf» gehört bei uns am Donnerstag auf der SRF Musikwelle, wo es jetzt einen Wechsel gibt im Studio. Es kommt der Christian Salzmann mit ihren Grüßen und Wünschen fürs «Wünsch dir was» dann ab der 2. Ganz einen guten Donnerstagnachmittag wünscht Ihnen der Crispin Zimmermann.

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1: Die Nachrichten von SRF um 2 mit Patrick Walter. Braucht es für das neue Vertragspaket mit der EU ein Ständemehr? Das fordert eine Initiative und ist Thema im Parlament. Darf ein verurteilter Mörder nach 40 Jahren Haft bedingt entlassen werden? Das Bundesgericht sagt nein. Der sogenannte Sadist von Romont sei nach wie vor gefährlich. Das Wetter. Heute und morgen ist es sonnig und heiß bei 32 bis 37 Grad. Der Bundesrat empfiehlt, die Kompass-Initiative abzulehnen, weil sie unklar formuliert und nicht zielführend sei. Es geht um die Abstimmung zum Vertragspaket mit der EU. Die Initiative fordert, dass für ein Ja ein Mehr von Volk und Ständen nötig ist. Diese Forderung wird aber unabhängig von der Initiative bald im Parlament diskutiert. Bundeshausredaktor Andreas Stüdl.
2: Mit der Kompass-Initiative haben sich Unternehmerinnen und Unternehmer in die EU-Debatte eingeschaltet, unter anderem Alfred Kantner, Marcel Erni und Urs Wirtlisbach vom Finanzunternehmen Partners Group. Mit Kompass Europa wird eine Bewegung aufgebaut, die sich klar gegen ein Rahmenabkommen 2.0 ausspricht. Über diese Kompass-Initiative wird möglicherweise erst nach der Abstimmung über das Vertragspaket mit der EU abgestimmt. Für diesen Fall sieht die Initiative eine Übergangsbestimmung vor, gemäß der eine Abstimmung über das EU-Paket ohne Ständemehr nicht gültig wäre. Der Bundesrat schlägt für die Abstimmung zu diesem Vertragspaket einzig ein Volksmehr vor. Ein obligatorisches Referendum hält der Bundesrat für verfassungswidrig. Er erachtet deshalb auch diese Übergangsbestimmung für problematisch und unklar formuliert. Diese Einwände des Bundesrats hielten nicht stand, schreiben die Initianten in einer Mitteilung. Zudem spiele der Bundesrat auf Zeit, indem er die Frist für die Initiative hinausgezögert habe. Auch im Ständerat gibt es bereits Bestrebungen, ein Volks- und Ständemehr für ein Ja zum Vertragspaket festzulegen. Darüber wird im Herbst diskutiert. Die Frage eines obligatorischen Referendums bleibt also aktuell, unabhängig von der Kompass-Initiative.
1: Die Zuwanderung in die Schweiz hat im ersten Halbjahr abgenommen gegenüber dem Vorjahr, das teilt der Bund mit. Zwischen Januar und Juni wanderten gut 74.100 Ausländerinnen und Ausländer in die Schweiz ein. Das sind 2,9% weniger als im ersten Halbjahr 2025. Gleichzeitig wanderten gut 39.200 ausländische Staatsangehörige aus der Schweiz aus, etwas mehr als vor einem Jahr. Ende Juni lebten mehr als 2,4 Millionen Ausländerinnen und Ausländer dauerhaft in der Schweiz. Zu Meldungen aus den Regionen in der Übersicht, zuerst in den Kanton Basel-Stadt. Dort geben die Behörden nach dem Ausbruch der Legionärskrankheit Entwarnung. Seit mehr als einer Woche seien keine Menschen mehr krank geworden. Zudem sei mittlerweile bestätigt, dass tatsächlich die vermutete Kühlanlage die Infektionsquelle gewesen sei. Insgesamt hatten sich Ende Juli 28 Menschen mit Legionellen infiziert. Eine Person ist an der Infektion gestorben. Die Solothurner Kantonspolizei soll in den nächsten Jahren schrittweise um 100 Stellen aufgestockt werden. Das hat die Kantonsregierung bekannt gegeben. Es geht darum, langfristig die Sicherheit zu gewährleisten. Die Belastung der Kantonspolizei habe im Kanton Solothurn in den letzten Jahren zugenommen. Und in der Gemeinde Uzwil schließt die Badi zwei Wochen früher als geplant wegen Wassermangel. Die Wasserversorgung sei im Anschlag. Die Aufrufe zum Wassersparen hätten nicht den gewünschten Effekt gehabt, schreibt die Gemeinde im Kanton St. Gallen. Deshalb bleibt das Freibad nach diesem Sonntag geschlossen. Vorgesehen war eigentlich, dass die Badi bis Ende Monat offen bleibt. Dann zu einem Mörder und Vergewaltiger, der in der Schweiz als Sadist von Romont bekannt ist. Er sitzt seit bald 40 Jahren im Gefängnis, weil er in den 80er Jahren mehrere Knaben und Jugendliche entführt, gefoltert, vergewaltigt und ermordet hat. Das Bundesgericht entschied nun, dass der heute 67-Jährige weiter in Haft bleibt und nicht bedingt entlassen wird. Das hatte der Verurteilte gefordert. Das höchste Schweizer Gericht stützte den Entscheid des Walliser Kantonsgerichts, das zum Schluss kam, dass beim Verurteilten nach wie vor ein sehr hohes Rückfallrisiko bestehe. Jetzt die Börsendaten geliefert von SIX. Der Swiss Market Index liegt im Moment bei 14.495 Punkten plus 0,3%. Der Euro kostet aktuell 93,73 Rappen, der Dollar 81,28 Rappen. Und dann das Wetter. Heute und morgen ist es sonnig und heiß. Besonders in den westlichen Bergen sind Platzregen und Gewitter möglich. Die Höchstwerte erreichen 32 bis 37 Grad. Das waren Nachrichten von Radio SRF. Verantwortlich war Manuela Burgermeister.
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4: Soll mal jemand sagen, wir Männer sagen keine Romantiker? Das ist einfach nicht wahr. Ich denke immer wieder, wenn sich Männer da melden bei uns im Wunschkonzert und ihre Frauen grüssen. Liebe Worte schicken und flotte Musik hintendrein. Der Gerhard Hohl von Kaltbrunn, er macht den Anfang heute mit so einem Wunsch. Er grüßt seine Frau ganz herzlich, die Pina, und sagt ihr Danke für alles, was sie ist und was sie immer macht. Und er grüßt sie zwischen alle, die er kennt. Cindy und Bert sind gewünscht. Da kommen jetzt mit «Addio, mia bella musica».

ist Walli, Seifert und Felsberg. Ich bin zurzeit auf dem Glatzberg Obsufers auf 2000 Meter im Jagdzyklus. Es ist sehr kühl und wunderbar, besser als im Tal. Gewünscht hätte ich gerne Schauensee-Klänge den Titel am Fantreff Selisberg. Danke vielmals.

Ja, da ist ein bisschen los, wie aus ist. Ich möchte gerne alle Sehbehinderten in Chur und Umgebung grüßen und hauptsächlich Kreativgruppen mit dem Wunsch Blau-Blau-Blüter-Enzian. Liebe Grüße aus Thusis.

0: Der Heino, blau blüht der Enzian.
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0: Anna Egli Bürgi von Heiligenkreuz im Kanton St. Gallen hat geschrieben und sie hat gerade eine richtige Sammelbestellung aufgegeben. Sie grüßt nämlich den Paul und Rosmar Jachermann zu Heiligenkreuz, dann den Heiri Sachser von Mels, den Walter und Lili Betschart zu Koblenz, dann die Schwestern Ursi und Pia und ihren Ehemann und auch noch ein Grüßchen über, das ist der Georg. Und hören wir das Quartett Waschecht mit dem Rigi-Lied.

Ja, grüezi mal, da ist Susi aus Horb. Und ich möchte an der Gerda, wo meine Schwägerin ist, aus der Romandie, alles Gute wünschen zum Geburtstag. Ich hoffe, dass das schöne Lied von der Nicole ein bisschen Frieden sie ein bisschen aufstellen wird. Ich wünsche ihr weiterhin einen schönen Sommer in ihrem schönen Garten. Danke, Team. Auf Wiederhören. Merci.

0: Da ist Margrit aus Arch. Ich danke für die schönen Wunschkonzerte und wünsche mir für alle, die mich können, vom Helmut Lotti etwas Schönes. Danke.
1: Der Helmut Lotti hat ganz viel Schönes. Ausgesucht habe ich die Landeshymne von Südafrika. Nkosi Sikelel' Afrika.

Schon eine wunderbare Melodie. Ja, und eine wunderbare Stimme, das passt schon. Der Helmut Lotti mit der Landeshymne von Südafrika. Das ist SRF Musikwähler am Donnerstagnachmittag. Wir erfüllen die Musikwünsche bis um 5 Uhr. Darf mir Josef Lustenberger von Wollhausen zum Beispiel, den hören wir jetzt. Ein Grüß an Hans Lustenberger von Grosswangen. Lieber Hans, schreibt er, wir gratulieren dir zum 80. Geburtstag von heute. Bleib gesund und zweg und geniess mit deiner Frau die Wanderungen und die Veloausflüge weiterhin in den Bergen und überhaupt überall. Und hören tun wir den Jodelclub Schützenchörli Wertenstein mit «Ja, die Zeiten haben sich geändert».

ja, da ist der Hans-Leuenberger Rotto. Eben auf dem Weg, meinem lieben Schatz, dem Silvia oder dem Krabbel, ganz recht herzlich danken für alles, was sie für mich macht. Sie ist die beste Krankenschwester und die beste Köchin. Ja, es ist wunderbar mit ihnen. Also ganz herzlichen Dank, lieber Krabbel, auf dem Weg. Und der Wunsch wäre, Uso. Danke.

kenne dich als lebenslustige Alpinistin und du bist immer für einen Spass zu haben. Heute hast du jetzt deinen 91. Geburtstag und dazu möchte ich dir gerne gratulieren. Mit schönen Momenten und Überraschungen und ganz, ganz vielen Gästen. Ganz viel Glück fürs neue Lebensjahr. Und gehört immer Musik aus Grenchen, von zu Hause sozusagen. Lightfoot und von Grenchen bei Gott.

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1: Das ist Wotmann, Honig. Heute möchte ich der Patricia Mattis Danke sagen für den schönen Tag am Schlagerbrunch. Und einen lieben Gruß an sie und an alle meine lieben Leute, die für mich immer da sind, zu jeder Zeit. Das Musikstück wäre von der Patricia Mattis, «Meine Berge». Und ich wünsche allen einen schönen Tag und danke vielmals dem Musikwellenteam für die schönen Sendungen, die sie immer macht. Und einen lieben Gruß. Ade miteinander. Danke.
2: So, meine Damen und Herren, Patricia.

der Mathis kommt gerade, sie muss noch einen Moment warten mit ihrem Auftritt, weil ich habe jetzt gerade das Studio voll Leute gehabt, es war eine Besucherführung da gewesen und jetzt ist der mit dem Expresswunsch nicht vergessen gegangen, aber haben dann einfach immer ein bisschen weiter Fische geschoben, weil ich so viele Fragen und Interessen gehabt. Genau, habe ich das nicht machen. Aber jetzt wäre er da und läutet sie doch an, wenn sie etwas wünschen wollen. Dann habe ich Freude und wir sprechen noch miteinander und dann lasse ich ihr in ihr Wunschstück haben und sie könnten alle liebe Grüße hinter rein schicken. 0848 531 531 0848 531 531. Und jetzt kommt sie, Patricia Mathis.

0: Patricia Mattis, Mini Berge. Und jetzt haben wir den Paul Amrain am Telefon. Er ist von Gäwil im Toggenburg. Er ist Zimmermann, seit 3,5 Jahren pensioniert und sehr aktiv im Männerchor. Grüezi, Herr Amrain.
1: Grüezi, also alles mal grüezi.
0: Aktiv im Männerchor, also das heisst nicht nur, ihr singt nicht nur in Anführungszeichen, sondern ihr übt im Moment gerade das Theaterstück ein.
1: Ja, wir haben gerade eine Einachter üben, weil wir eine Unterhaltung haben am 19. und 26. September in Gäwil und das haben wir alle Jahr so eine Männerchor-Unterhaltung mit Gesang und Theater. Ja.
0: Genau. Was haben Sie denn für eine Rolle in diesem Theater?
1: Also damals bin ich ein Hauswart. Ja.
0: Und erzähl jetzt mal ein bisschen, um was geht es in diesem Theater?
1: Ja, das geht, viel wird ja nicht verraten, es geht also um einen Schwingeranlass, der dann in einem Stockwerk stattfindet, wo der Lift nicht funktioniert und die Leute steigen immer im falschen Lift, also am falschen Stockwerk aus und dann gibt es eben so ein richtiges Theater. Oder?
0: Genau, und etwas zu lachen, so wie das tönt.
1: Hoffen wir, ja.
0: Sind Sie einmal der Erste, der sich meldet für eine Hauptrolle in so einem Theater oder warten Sie einmal, ob jemand anderen noch nimmt?
1: Nein, ich spiele seit 33 Jahren jedes Jahr mit. Ja.
0: Ah, voilà.
1: Also dann ich gehöre zum harten Kern, ja.
0: Offensichtlich. Genau. Was ist denn so die grösste oder die dramatischste Rolle gewesen, die Sie schon hatten? Mögen Sie sich erinnern?
1: Ja, 1999 da habe ich eine Rolle gehabt mit etwa 250 Einsätzen. Und die hat, das ist Musik, hat das geheißen, das Stolz. Aber ich kann mich nicht mehr so gerade erinnern, um was das gegangen ist. Aber es ist ein intensives, ein auswendig lernen. Ja.
0: Ich würde auch sagen, 250 Einsätze, leck mir. Ja. Das ist enorm.
1: Sonst bin ich etwa 3-4 Mal Pfarrer gewesen und so Sachen. Eben so, also verschiedene Rollen.
0: Also, ja, das ist doch schön. Also, jetzt sagen Sie mir nochmal, wann ist die Unterhaltung und wo?
1: 19. und 26. September in Gäwil.
0: Gut, und das findet man im Internet, wenn man das googelt, wenn man jetzt zu
1: euch kommt.
0: Da findet man schon, gell?
1: Ja.
0: Also gut, dann wünsche ich Ihnen ein volles Haus.
1: Danke vielmals.
0: Und jetzt hören wir das Engelchörli Appenzell mit dem Hühnerlied. Wer grüßen Sie denn?
1: Ja, ich würde alle grüßen, die mich noch kennen. Schweiz mit kennen oder Ostschweiz oder so. Ja. Aber alle, die mich kennen, vom Männerchor, Ehrenchor, ehemalige Arbeitskollegen und alles.
0: Wunderbar. Dann wünsche ich Ihnen alles Gute und einen schönen Nachmittag, Herr Amrain.
1: Ja, danke vielmals. Adios, Salzmann.
0: Adios, Herr Amrain.

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Hallo, Musikwelle, da ist Agnes von Jonschwil. Ich möchte wieder einmal Mölltaler hören. Ich schenke dir ein Edelweiß. Und ich schicke viele, viele Grüße an meine Schwester, Trudi in Stickbaum. Vielen, vielen Dank.

0: Die Fidele Mühltaler, ich schenke dir ein Edelweiss. Deinen Musikwunsch können wir noch erfüllen vor den Nachrichten. Und vorher möchte ich Sie noch einladen, wenn Sie einen Musikwunsch haben, für morgen Freitag, dann läuten Sie doch rasch an auf 0848 086 086. 0848 086 086. Oder Sie geben da einen schriftlichen Musikwunsch ein auf srfmusikwelle.ch und dort Wunschkonzerte anklicken. srfmusikwelle.ch und Wunschkonzerte.
1: Am Freitag feiert der Alois in den Alterswohnungen zum Pfauen in Zurzach zum Geburtstag. Ich als alte Nachbarin wünsche ihm alles Liebe, bleib wie bist, ein aufgestellter 80-Jähriger. Er hört sicher gerne ein Marschmusikstückchen, weil seine Tochter spielt ja Marschmusik. Ciao Alois, alles Gute!

0: 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Die Nachrichten von SRF um 3 mit Patrick Walter. Was halten Lehrerinnen und Lehrer in der Schweiz von der integrativen Schule, also dem Modell, dass Kinder mit und ohne Behinderung oder speziellem Förderbedarf zusammen unterrichtet werden? Eine Umfrage zeigt, die Lehrpersonen sind gespalten. Etwa die Hälfte befürwortet die integrative Schule und die andere Hälfte ist skeptisch. Der Dachverband der Lehrerinnen und Lehrer Schweiz hat die Umfrage beim Forschungsinstitut GFS Bern in Auftrag gegeben und schreibt, die Skepsis gegenüber der integrativen Schule sei das Resultat von zu wenig oder schlecht verteilten Ressourcen. Zu wenig Zeit, Geld und Personal gefährdeten das Projekt der inklusionsorientierten Schule, so der Lehrerinnen- und Lehrerverband. Für die Umfrage wurden über 10'000 Lehrpersonen in der Schweiz befragt. Der Kanton Bern will seinen Umgang neu regeln mit Land, das niemandem gehört. So sollen zum Beispiel Felsen oder Schutthalden ins Grundbuch aufgenommen und den Gemeinden zugesprochen werden. Und für Wegstücke, Äcker oder Industriegelände ohne Besitzerin oder Besitzer sollen die Gemeinden ein Vorkaufsrecht erhalten. Hintergrund ist das Vorgehen eines Mannes, der sich selbst König der Schweiz nennt. Er hatte sich in den vergangenen Jahren in der ganzen Schweiz solche Grundstücke angeeignet. Der Vorschlag der Berner Regierung geht nun ins Kantonsparlament. Zu zwei weiteren Meldungen aus den Regionen in der Übersicht. Zuerst in den Kanton Basel-Stadt. Dort geben die Behörden nach dem Ausbruch der Legionärskrankheit Entwarnung. Seit mehr als einer Woche seien keine Menschen mehr krank geworden. Zudem sei mittlerweile bestätigt, dass tatsächlich die vermutete Kühlanlage die Infektionsquelle gewesen sei. Insgesamt hatten sich Ende Juli 28 Menschen mit Legionellen infiziert. Eine Person ist an der Infektion gestorben. Die Solothurner Kantonspolizei soll in den nächsten Jahren schrittweise um 100 Stellen aufgestockt werden. Das hat die Kantonsregierung bekannt gegeben. Es geht darum, langfristig die Sicherheit zu gewährleisten. Die Belastung der Kantonspolizei habe im Kanton Solothurn in den letzten Jahren zugenommen. Ein verdächtiger Gegenstand hat im deutschen Bundesland Bayern eine Zugstrecke blockiert. Die Polizei teilt mit, sie gehe davon aus, dass der Gegenstand absichtlich bei den Gleisen in der Stadt Treuchtlingen platziert wurde. Die Einsatzkräfte haben vorsorglich mehrere Gebäude evakuiert und einen Roboter eingesetzt. Sprengstoff sei dann aber keiner gefunden worden. Wegen des Einsatzes kam es im Fernverkehrsnetz der Deutschen Bahn zu Behinderungen. Offizielle Informationen zu den Hintergründen des Vorfalls gibt es bislang nicht. Vor gut einer Woche war am Flughafen Leipzig eine Drohne entdeckt worden, beladen mit Sprengstoff, der jedoch nicht explodierte. Und das Wetter? Heute Nachmittag und dann auch morgen ist es sonnig und heiß. Morgen gibt es 32 bis lokal 38 Grad. Das waren Nachrichten von Radio SRF. Verantwortlich war Manuela Burgermeister.
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2: Ja, herzlich willkommen zurück hier bei uns im Wunschkonzert. Und da starten wir, also die zweite Stunde, die lassen wir los mit dem Lied. Ja, da frage ich mich immer wieder, wo sind all die Jährli hin? Die Maya Brunner singt uns das. Und überkommen haben wir den Wunsch von der Priska Hess. Und sie schreibt, mein Schatz hat am 13.8., also heute, Geburtstag. Ich wünsche ihm alles, alles Gute und gute Gesundheit von deiner Priska.

Ja, das ist Rosmarie Josi. Ich habe eigentlich am Montag geschrieben, für einen braunen Werner, der im Altersheim zu Kerzers ist, heute zum 100. Geburtstag gratulieren und ihm das Bergbächli wünschen. Es wäre schön von euch. Danke vielmals.

0: Schön war es, Jodeluet, Gebrüder Wittmer und das Bergbächli. Den nächsten Wunsch hat der René Zünd aufgegeben von Marbach im Kanton St. Gallen. Er möchte gerne Ludwig Hirsch hören und grüßt Marianne Zünd. Und ich grüße alle, die mich kennen und auch all die, die mich nicht kennen. Das ist ja noch gut. Also, der Ludwig Hirsch, da kommt er mit «Gell, du magst mich».
1: Du, es wurde noch gar nicht so spät.

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1: Der Barry White wird gewünscht. Das ist der mit der ganz coolen, tiefen Stimme. Und das macht Trude Koch von Goyensee. Sie grüßt Doris Käppli und sie grüßt alle, die sie kennt. Kannst du dich noch erinnern an unsere Ferien in Gran Canaria? Aha, da kommt eine Geschichte auf. Also, jetzt hören wir den Barry White mit seiner Nummer «You're my first, my last, my everything».

Der Barry White auf der SRF Musikwelle um 20 ab 3. Das ist es jetzt dann nämlich gerade. Wir haben Post bekommen von der Elisabeth Hofstetter. Sie ist zu Langnau zuhause. Im Moment ist sie aber zu Raro auf dem Camping Santa Monica und sie schreibt, du glaubst nicht, wie heiß das es da ist. Mal, das glaube ich, wir haben da warm wie verrückt. Also sie tut sich ganz still an. Ich weiss nicht genau, wie einfach das ist jetzt. Weil sie hat sich etwas gewünscht vom Schweizer Örgeli-Quartett Genderbübel. Da spielen wir auch. Das Tanzu ist verboten.

Monika und Roger vom Morgental, sie schreiben uns und grüssen Clara und Leo vom Elchtal. Wir gratulieren zum heutigen 60. Hochzeitstag. Da wären Diamantix, he? Auch von uns alles Gute natürlich. Und wir wünschen euch viel Gesundheit und Zufriedenheit für die weiteren Jahre, die ihr noch habt. Liebe Grüße von uns. Und spielen tun wir Benny Gasser und Co. mit der Melchtaler Elplerkilbi.

0: Ei, ei, hat er gepödelt, hä? Bin ich Gasser und Co. mit der Melchtaler Kilbi, da läuft dann etwas, so wie das tönt. Das ist SRF Musikwellen und jetzt können Sie wünschen hier bei uns im Wunschkonzert. Was macht der Express-Wunsch der nächste? Und der funktioniert genau so. Sie rufen hierher an und wünschen etwas und grüssen jemanden und wir spielen es dann. 0848 531 531. 0848 531 531. Freue mich, wenn ich höre von Ihnen.
1: Ich möchte Willi Heller im Altersheim in Neukirch ganz herzlich gratulieren zum heutigen 90. Geburtstag und wünsche für ihn den Radetzky-Marsch. Alles Liebe und Gute wünscht dir Ursula.

0: Bravo, bravo, ja, das kann man aber auch rufen. Die Wiener Philharmoniker mit dem legendären Radetzky-Marsch. Am 1 Minute vor der halben 4. Die Maggie Bierli habe ich am Telefon und sie ist, ich habe es schon dreimal gelesen, aber ich habe es immer noch nicht richtig, glaube ich, im Kopf von Schönholzers, mal jetzt stimmt's, Schönholzerswil, das stimmt, gell, sie?
1: Genau, ja, das ist
0: wo,
1: richtig.
0: Wo ist Schönholzerswil?
1: Also im Thurgau und dann ist zwischen Bischofszell und Wiefelden, da kennt man eh noch. Das ist etwa zwischendrin.
0: Also, aber das ist nicht riesig, oder? Weil ich höre jetzt das erste Mal von dem.
1: Nein, ja, um die 800 Einwohner haben
0: wir. Ah, doch, okay.
1: Ja, ja.
0: Und Sie haben dort einen Hof und zu dem Hof gehört noch ein Hofladen und alles, was Sie dort verkaufen, machen Sie selber. Und ich glaube, so der grosse Hit ist der Bohnensalat, oder?
1: Ja, also auch ein grosser, aber der grösste ist schon die Essiggurke. Mhm. Den brauche ich schon am meisten, ja.
0: Mhm. Und,
1: ja,
0: also was
1: aber Bohnensalat ist auch sehr gefragt, ja.
0: Man hat jetzt noch nie gehört, Essiggurken kann man Ihnen vorstellen, aber der Bohnensalat, also den machen Sie fix fertig, so mit, was haben Sie gesagt, Bohnenfädeln?
1: Genau. Zuerst einmal Spitzeln, also vielleicht kennen Sie Bohnenspitzeln.
0: Mhm,
1: einfach den hin und vorne abschneiden.
0: Ja.
1: Und dann für den Bohnensalat muss man dann die langen Bohnen zum Viertel oder Drittel oder so, einfach so ein bisschen mundgerecht.
0: Mhm.
1: Und dann tut man die erwählen. Dann tut man es in Gläser abfüllen und dann noch Zwiebeln dazu. Und dann macht man so einen Sud. Und dann tut man nachher am Schluss heiß einfüllen und nachher noch sterilisieren. Und das ist dann nachher, die einen essen zusammen gerade so aus dem Glas. Und dann, wie man will, kann man auch noch ein bisschen Würze und ein bisschen Öl rein tun. Da ist dann jedermann selber, wenn er will.
0: Ja. Und wie viel dünnt Sie da so? Also, dass wir keine Ahnung haben, wie viele Bohnen dünnt Sie da so verarbeiten? Okay.
1: Letztes Mal habe ich 24 Kilo Bohnen und jetzt heute wird es mal, weiß auch nicht, so um die 12 Kilo geben.
0: Also heute? Also heute einen Tag?
1: Ja.
0: Herrschaft nochmal.
1: Also einfüllen tue ich den Morgen. Jetzt tun wir es einfach spitzeln. Mein Mann tut mir auch helfen heute. Der hat mir auch geholfen ablesen.
0: Mhm.
1: Und dann tun wir es so richten, dass ich es nur noch mal abfüllen muss.
0: Gut. Also. Ja. Bohnensalat im Glas innen bei Bärlis in Schönholzerswil.
1: Genau, ja.
0: Kann man das kaufen. Und dann eben saure Gurke haben wir auch noch und ein paar andere Sachen, das ist doch schön. Alles, dann weiss man auch, wo es herkommt.
1: Genau, ja. Das ist wirklich von uns, ja. Gut. Also den Honig mache ich nicht selber, den machen die Bienen.
0: Gut. Ja, also ein bisschen etwas kann man auch auslagern, nicht?
1: Ja, ja. Ja.
0: Frau Bierli, wir hören den Glockenjodel, den Sie sich gewünscht haben vom Jodelclub Wiesiberg. Wer wollen Sie grüssen?
1: Also zuerst mal meinem Mann danken sagen, dass man uns da so viel hilft. Weil, sonst ist er einmal auf dem Feld, aber jetzt die Essiggurken da ja nicht recht tun haben, wettertechnisch. Und ja, hat einfach jetzt nicht richtig tun. Jetzt hilft mir da gross, also wirklich wie froh. Und dann meiner Freundin, die Jolanda Keller. Wir haben wir schon langjährige Freundschaften, ganz schöne. Und alle, die mich kennen, ja, einfach, ja.
0: Gut. Ja, dann wünsche ich Ihnen alles Gute und weiterhin...
1: Ja, danke vielmals, Ihnen auch.
0: Viel Freude beim Fädeln und beim Abfüllen
1: machen
0: und
1: wir, ja.
0: Was Sie sonst noch so haben.
1: Ja, wohl, danke vielmals.
0: Schönen Nachmittag miteinander.
1: Gleichfalls, danke.
0: Danke.
1: Adieu,
0: miteinander.

Grüezi, da ist Rosmarie Zimmermann aus Utligenswil. Ich grüße Marie-Therese Rocker im Rütli die Kehrseite und wünsche einen wunderbaren Geburtstag und viel Schönes im neuen Jahr. Mit dem Lied «Bleib so wie du bist, so bist du schön» vom Rudi Giovannini. Danke vielmals und allen einen wunderschönen Sommertag. Danke!

Ja, da ist der Heinz Zimmermann. Heute wird es einen ganz heißen Tag. Und da wäre vielleicht gut, so eine schöne Melodie zu hören, wie das Hirtenlied vom Slaukewitsch. Danke vielmals. Vielleicht ist es möglich, dass Sie das auflegen können.

Das ist eine schöne Nummer. Das Lauko außen Nick und seine Original Obergreiner und das Hirtenlied. Rosmarie Jausi von Kerzers hat geschrieben, sie grüßt Werner Braun im Altersheim Kerzers und sie schreibt, ich gratuliere ihm herzlich zu seinem heutigen 100. Geburtstag. Ja, und da gratulieren wir mit. Und zwar weisst du wie, das Jodelduett Gebrüder Wittmer ist bereit mit dem Bergbächli.

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1: Die spielen wir gern. Sie müssen es einfach wünschen. Und wenn sie wollen, wünschen für morgen, dann ist das ein guter Plan, weil da haben wir noch Platz fürs morgige Wunschkonzert. Also, läutet sie an auf 0848 086 086. 0848 086 086. Oder Sie können über das Internet wünschen auf srfmusikwelle.ch und dann Wunschkonzerte ausfüllen.
2: Grüezi, ich habe mal so ein schönes Musikstück gehört im Radio und das wäre Ding Dong am Kalterer See. Und ich wünsche das meinen neuen Geschwistern und einfach für alle, die mich kennen. Und ich gehe schön am Schatten an. Therese Lenzlinger von Schenis. Danke.
1: Das Ding Dong vom Kalperer See. Sie meinen sicher das Glöcklein, das würde ja passen, das macht ja Ding Dong. Das Glöcklein vom Kalterer See. Da kommen die Kastler Ruta Spatzen.

0: Ja, schau, da ist er noch. Sting Dong, das Glöcklein vom Kalterer See, die Kastelruther Spatzen.
1: Ich möchte in meiner ehemaligen Haushaltlehrtochter Patricia Schöpfer, die heute im Lugibächli Schöpfen einen Bauernhof hat, möchte ich ganz herzlich zum runden 50. Geburtstag gratulieren. Wir hatten eine schöne Zeit in der Käserei Dagmersellen und Patricia haben wir nie vergessen. Das war im Jahr 1993. Jetzt wünsche ich ihr zum Geburtstag Bergwanderung vom Uli Mohr. Ganz einen schönen Geburtstag. Familie Marlis Fleischlein. Danke vielmals.

0: Hallo, da ist Babette und der Hans-Uli Haltner. Wir möchten einen Gruß durchgehen, alle, die uns kennen. Mit dem Pippi Lienhardt, der Schafhirte. Einen schönen Tag, auf Wiederhören.
1: Bevor ich noch frage, in die Musikredaktion, die ist im Moment voll besetzt und da hat auch niemand gewusst, dass es ein Lied gibt von Pippi Lienhardt mit dem Schafhirte. Vielleicht ist es von jemand anderem, der Schafhirte. Also der Schafhirte habe ich nie gefunden bei uns im Archiv. Wissen Sie was? Ich spiele Ihnen jetzt einfach sonst etwas von Pippi Lienhardt. Der geht ja immer, finde ich. Ich hoffe, das ist in der Ordnung für Sie. Da kommt Swiss Lady.

habe ich ja schon lange nicht mehr gehört. Das Englisch gesungen. Der Pepe Lienhardt mit seiner Band und Swiss Lady. Und übrigens, das Lied hat einen Bekannten geschrieben, der Peter Reber nämlich.

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1: Die Nachrichten von SRF um 4 mit Patrick Walter. Die Hälfte ist dafür, die andere Hälfte skeptisch. Die Lehrpersonen in der Schweiz schauen sehr unterschiedlich darauf, dass Kinder mit und ohne eine Behinderung in derselben Schulklasse unterrichtet werden. Ein Mann hat sich in der ganzen Schweiz Land angeeignet, das niemandem gehört. Der Kanton Bern reagiert darauf, Gemeinden sollen ein Vorkaufsrecht erhalten. Und ein erster Blick aufs Wetter. Am Nachmittag und morgen ist es sonnig und heiß, morgen bei 32 bis lokal 38 Grad. Kinder mit und ohne Behinderungen und unterschiedlichem Förderbedarf zusammen unterrichten, das ist das Konzept der integrativen Schule. Eine neue Umfrage zeigt nun, fast die Hälfte der Lehrpersonen findet, das Modell der integrativen Schule sei gescheitert. Die Präsidentin des Dachverbandes Lehrerinnen und Lehrer Schweiz spricht von einem Warnsignal. Corinna Heinzmann.
2: Dass rund die Hälfte der befragten Lehrpersonen findet, die integrative Schule in der Schweiz sei gescheitert, dazu sagt Verbandspräsidentin Dagmar Rösler im SRF-Tagesgespräch.
3: Ja, das ist eine krasse Aussage.
2: Wichtig zu wissen sei aber, die Lehrpersonen kritisierten nicht die pädagogische Idee an sich, sondern die Umsetzung der integrativen Schule.
3: Es geht darum, dass die Umsetzung, um an die Ziele zu gelangen, die wir ja müssen erreichen müssen, komplett ungenügend ist. Oder einfach so ungenügend, dass man vor Ort nicht zufriedenstellend arbeiten kann.
2: Zu wenig Zeit, Geld und Personal gefährdeten das Projekt der inklusionsorientierten Schule, so die Präsidentin des Lehrerinnen- und Lehrerverbandes. Und genau da müsse man ansetzen und nun handeln. Interessant auch, 70% der Lehrpersonen sagen in der Umfrage, sie werden den starken Schülerinnen und Schülern zu wenig gerecht, nicht den schwächeren.
3: Man hat tatsächlich zu Beginn von diesem Projekt «Integrative Schule», das ist ja gestartet im 2004, hat man wahrscheinlich schon ein bisschen zu fest auf die Kinder geschaut mit Förderbedarf oder auf die schwächeren Kinder. Und merkt jetzt, dass es ja genauso wichtig ist, auch für die Starken, für die Leistungsstarken etwas zu machen.
2: Auch deswegen braucht es mehr Ressourcen, um allen Kindern gerecht zu werden, so Rösler. Für die Umfrage hat das Forschungsinstitut GFS Bern über 10'000 Lehrpersonen befragt.
1: Corinna Heinzmann hat berichtet. Der Kanton Bern will seinen Umgang neu regeln mit Land, das niemandem gehört. So sollen zum Beispiel Felsen oder Schutthalden ins Grundbuch aufgenommen und den Gemeinden zugesprochen werden. Und für Wegstücke, Äcker oder Industriegelände ohne Besitzerin oder Besitzer sollen die Gemeinden ein Vorkaufsrecht erhalten. Hintergrund ist das Vorgehen eines Mannes, der sich selbst König der Schweiz nennt. Er hatte sich in den vergangenen Jahren in der ganzen Schweiz solche Grundstücke angeeignet. Der Vorschlag der Berner Regierung geht nun ins Kantonsparlament. Zu zwei weiteren Meldungen aus den Regionen in der Übersicht. Zuerst in den Kanton Basel-Stadt. Dort geben die Behörden nach dem Ausbruch der Legionärskrankheit Entwarnung. Seit mehr als einer Woche seien keine Menschen mehr krank geworden. Zudem sei mittlerweile bestätigt, dass tatsächlich die vermutete Kühlanlage die Infektionsquelle gewesen sei. Insgesamt hatten sich Ende Juli 28 Menschen mit Legionellen infiziert. Eine Person ist an der Infektion gestorben. Die Arosa Bergbahnen investieren 67 Millionen Franken in neue Bahnanlagen. Eine Sesselbahn und die Gondelbahn Hörnli Express sollen ersetzt werden, teilt das Unternehmen mit. Zudem seien Pistenanpassungen geplant, sowie der Ausbau der technischen Beschneiung. Die neuen Anlagen sollen im Winter 2028/29 in Betrieb genommen werden. Ins Ausland. Ein verdächtiger Gegenstand hat im deutschen Bundesland Bayern eine Zugstrecke blockiert. Die Polizei teilt mit, sie gehe davon aus, dass der Gegenstand absichtlich bei den Gleisen in der Stadt Treuchtlingen platziert wurde. Die Einsatzkräfte haben vorsorglich mehrere Gebäude evakuiert und einen Roboter eingesetzt. Sprengstoff sei dann aber keiner gefunden worden. Wegen des Einsatzes kam es im Fernverkehrsnetz der Deutschen Bahn zu Behinderungen. Offizielle Informationen zu den Hintergründen des Vorfalls gibt es bislang nicht. Vor gut einer Woche war am Flughafen Leipzig eine Drohne entdeckt worden, beladen mit Sprengstoff, der jedoch nicht explodierte. In der Türkei schließt sich Ekrem İmamoğlu der neuen größten Oppositionspartei an. Das hat der inhaftierte ehemalige Bürgermeister von Istanbul bekannt gegeben. Er verlasse die bisherige Oppositionspartei, die CHP, um einen neuen Weg einzuschlagen. İmamoğlu gilt als Gegner des türkischen Präsidenten Recep Tayyip Erdogan. Hinter der neuen Oppositionspartei steht der abgesetzte Chef der CHP, Özgür Özel. Zusammen mit über 90 weiteren Parlamentarierinnen und Parlamentariern hat er die CHP verlassen, nachdem ein Gericht seine Wahl für ungültig erklärt hatte. Die neue Partei wäre künftig die zweitstärkste Kraft im Parlament hinter der konservativen AKP von Präsident Recep Tayyip Erdogan. Wir kommen zu den Börsendaten von SIX. Der Swiss Market Index liegt im Moment bei 14.522 Punkten plus 0,5%. Der Dow Jones Next in New York steigt um 0,2%. Der Euro wird zu 93,73 gehandelt und der Dollar zu 81,28. Soweit die Meldungen. Der Blick aufs Wetter. Am Nachmittag und morgen ist es sonnig und heiß. Besonders in den westlichen Bergen sind Platzregen und Gewitter möglich. Die Höchstwerte erreichen morgen 32 bis lokal 38 Grad. Das waren Nachrichten von Radio SRF, verantwortlich Manuela Burgemeister.
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4: Willkommen zurück und herzlich willkommen vor allem zur dritten Stunde hier im «Wünsch dir was?». Und die haben wir wieder voll mit schönen Wünschen, die sie aufgegeben haben. Ein Haufen volkstümlich, ein Haufen Schlager und ein bisschen Oldies. Monika und Toni Häcki von Böckten haben geschrieben, sie schicken Anton Häcki von Engelberg liebe Grüße. Lieber Vater, schreiben sie, wir gratulieren dir zum 90. Geburtstag ganz, ganz herzlich. Und hören tun wir den geschenkten Tag.

Beste Fred Isel von Horgen. Ich möchte mich einmal recht herzlich bedanken für die tolle Sendung, die ihr immer macht und die Moderationen. Und für mich würde ich mir gerne wünschen, das Lied über den Dächern von Berlin, Blutjung, mit der Ute Freudenberg. Danke vielmals und auf Wiederhören.

Schulze Freudenberg, ich finde sie cool. Zusammen mit dem Christian Leiss auf den Dächern von Berlin. Wird ab 4 hier auf der SRF Musikwelle. Der nächste Wunsch, der kommt von Laufenburg. Das ist im Kanton Aargau ziemlich genau in der Mitte, wenn man so auf die Karte schaut. Und das ist gerade gegenüber, also es ist am Rhein unten und einer dran ist dann wieder Laufenburg, aber das gehört dann eben zu Baden-Württemberg. Gleicher Ort, anderes Land, gibt es auch nicht so viel. Der Marc Schacku ist dort zuhause und er grüßt Traut Hinde, die auch dort wohnt. Und er schreibt, ich möchte sie einfach grüßen mit dem Lied, das ihr so gut gefällt. Und das Lied, das ihr so gut gefällt, das ist der Schweizer Mix und einfach weiter so.

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1: Da ist Susanne von Braden. Susanne und Emil Schafslot wünschen am Alfred Lingacher zu seinem 78. Geburtstag alles Gute, Glück und Gottes Segen. Bleib so, wie du bist. Und wir können dich dann wieder besuchen. Und denken jeden Tag an dich. Mit dem Lied Die rote Sonne von Barbados oder Flippers.

0: Clippers, die rote Sonne von Barbados. Ja, Barbados bin ich einmal im Leben. Aber wir sind noch umgestiegen dort. Ja, zurückgeflogen aus der Karibik und dann dort müsste man umsteigen. Es war nicht wirklich ein gutes Erlebnis gewesen. Ist sicher schöner als das, was ich dort erlebt habe. Anyway, das ist SRF Musikwelle und das Wunschkonzert am Donnerstagnachmittag. Und jetzt würden wir nochmals das Telefon auftun, dass Sie anrufen könnten und einen Express-Wunsch aufgeben könnten. Machen Sie doch da auf 0848 531 531. 0848 531 531.
1: Da ist Anne Rös oder Noldi Hostetler von Mamis Haus. Ich hätte für den Nachmittag gerne einen Wunsch. Da man schon lange nicht mehr gehört hat von dieser Gegend, möchte ich mal wieder den Jotter Club Gucker Schönli hören mit dem Lied Freundschaft und lasse alle herzlich grüßen, die uns können und die, die Geburtstag haben oder noch Geburtstag haben in diesem Monat. Dann wünschen wir alles Gute und eine gute Zeit. Da ist Anne Rös vom Mamis Haus. Ein lieber Gruß an das Musikwellen-Team und bis später wieder mal. Danke vielmals für eure schöne Sendung. Merci.

Das ist David Gemenisch. Grüezi miteinander. Heute darf Martin Tanner im Verein Gresta seinen 64. Geburtstag feiern. Dazu gratuliere ich ihm und wünsche weiterhin gute Gesundheit, alles Gute und viel Glück. Bis bald, Martin. Und der Musikwunsch wäre Piz Beverin mit der Kapelle Oberalp. Herzlichen Dank.

0: Kapellen-Oberalp und der Piz Beverin, schottisch, haben wir gehört, um 4:35. Das Vreni Bätschart habe ich am Telefon, sie ist in Ilgau zuhause. Grüezi, Frau Bätschart.
1: Grüezi, Herr Salzmann.
0: Sie haben eine ganz spannende Geschichte erzählt vorhin. Der Frau Wineff, der hat einen Tanz für sie geschrieben. Wie ist denn das passiert?
1: Das ist passiert, weil er bei mir hätte können essen mit der Freundin zusammen in der Corona-Zeit. Mhm. Und ich bin dann halt eben noch eine von der älteren Dinge, die mich danken und so kochen. Und das hat er das Gefühl gehabt, das ist fein. Mhm. Und dann hat er mir, er war ja 50 letztes Jahr,
0: ja,
1: dann hat er eine CD gemacht und hat den Tanz gemacht, das feines bodenständige Kost. Und der hätte ich eigentlich gerne gehört, aber jetzt haben die den nicht.
0: Ja, aber dann haben wir den gleich, kann ich Ihnen sagen. Das kann ich jetzt nämlich sagen in die Musikredaktion und dann tun wir den rein. Und dann spielen wir den mal. Ja, sicher so.
1: Dann
0: spielen
1: wir den spielen, ja, ja, das wäre ja schön.
0: Jetzt ja, spielen wir das, sagen Sie.
1: Sie haben mir den Tanz gemacht.
0: Meine, den haben ja auch nicht alle, oder? Dass so einen Tanz.
1: Nein, sicher haben nicht. Sicher nicht. Haben nicht alle. Danke ihm herzlich, dass er das gemacht hat.
0: Und kann er wieder mal essen zu Ihnen?
1: Ja, wenn er kommt schon. Mama, wir haben Kontakt miteinander. Das ist schon gut.
0: Das ist doch schön.
1: Ja.
0: Das Handorgel-Duett Bätschart, Buben hören wir mit Schlitzohr Katja.
1: Jawohl, das ist meine Tochter. Mein Mann hat georgelt bei den Bätscherbuben, mhm, und hat der Tochter Schlitzohr Katja gewidmet. Und ich will den Frau Wiener von Sandra grüßen, weil ich weiss, der Frau Wiener lust, alle gerne Musikwellen. Mhm. Und einfach alle, die mich kennen, die mich mögen oder auch nicht mögen, einfach alle, die die Musikwelle hören. Das okay ist ein super guter Sender.
0: Das ist doch schön.
1: Vor allem Sefi im Haus Martin, Sefi Heinzer, die hört auch immer. Ah. Der schicke ich auch noch einen Gruß.
0: Gut. Wunderbar. Prima.
1: Danke vielmals.
0: Ich wünsche Ihnen auch. Ich danke sehr herzlich für den Wunsch und ich wünsche Ihnen einen ganz schönen Nachmittag. Alles Gute.
1: Wünsche ich Ihnen auch gleichfalls gute Zeit.
0: Danke. Adieu, Frau Bätschart.

Er grüßt ganz herzlich alle vom Tätschliberg Winden und möchte gerne das Alphorn Egnach hören mit Gruß an St. Antonien.

Schön ist es, Salpornegnach mit Gruß an St. Antonien. Als ich da nochmal drauf geschaut habe, habe ich etwas überlesen, was ich das erste Mal gesehen habe. Und zwar schreibt der Josef Manser von Winden, das ist kürzlich verstorbener Eugen Fenner Sepp gewidmet. Der hat 30 Jahre lang mit dem Alphorn-Trio Egnach mitgespielt. Also, das wollen wir da natürlich auch noch sagen. Melanie Schönbächler von Zürich hat geschrieben, sie wird in der Reine Sachs hören mit dem Stockhitte-Lied und grüßt damit die Mary und der Röbi Schönbächler zum 50. Hochzeitstag. Schreibt die Melanie, wünschen wir euch von Herzen alles Liebe und Gute. Wir wünschen euch noch viele schöne und glückliche und unvergessliche Momente miteinander.

0: der eine Sax und Stockhitterlied.
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0: Der Martin Bär von Adliswil schreibt uns und er grüßt damit Marti und den Fritz Mock, die in Zürich daheim sind. Die beiden, schreibt der Martin, die feiern heute zum 13. August in ihrer diamantigen Hochzeit. Der Trachtenchor Zürich Wiedikon gratuliert den beiden herzlich und wünscht weiterhin alles Liebe und alles Gute. Hören tun wir den Jodelclub Rockwil mit «Wenn die Glocke läuten».

0: Ja, da ist Jasmin von Zulliken. Ich hätte gern ein Lied, ein schönes, vom Tommy Stei. Das würde mich freuen. Danke vielmals. Wiederhören.
1: Ja, liebe Jasmin, ich nehme an, Sie meinen den Tommy Steib. Den habe ich jetzt nämlich parat. Er ist ein guter Sänger, eine wahnsinnig gute Stimme, finde ich. Da kommt spanisches Feuer.

Ja, da ist Rottermann Susanne aus Lutherbach. Ich wünsche für meine Schwägerin in Ried, für Bethli Raymond, das hat morgen Geburtstag. Und ich wünsche ihm alles Gute, gute Gesundheit, alles Liebe und Gute. Und ich wünsche mir von Martin Andreas, du bist alles. Herzlichen Dank und einen schönen Tag.

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1: Die Nachrichten von SRF um 5 mit Jan von Tobel. Die integrative Schule sei gescheitert, das findet die Hälfte der Lehrpersonen. Die oberste Lehrerin der Schweiz sagt, die Umsetzung sei das Problem, nicht die Idee der integrativen Schule. Und in Italien hat es in einer Munitionsfabrik gebrannt, dann gab es eine heftige Explosion, was aktuell bekannt ist. Das Wetter, es bleibt sonnig und heiß, morgen gibt's 33 bis 37 Grad. Kinder mit und ohne Behinderungen und unterschiedlichem Förderbedarf zusammen unterrichten. Das ist das Konzept der integrativen Schule. Eine neue Umfrage zeigt nun, fast die Hälfte der Lehrpersonen findet, das Modell der integrativen Schule sei gescheitert. Die Präsidentin des Dachverbandes Lehrerinnen und Lehrer Schweiz spricht von einem Warnsignal. Corinna Heinzmann berichtet.
2: Dass rund die Hälfte der befragten Lehrpersonen findet, die integrative Schule in der Schweiz sei gescheitert, dazu sagt Verbandspräsidentin Dagmar Rösler im SRF-Tagesgespräch.
3: Ja, das ist eine krasse Aussage.
2: Wichtig zu wissen sei aber, die Lehrpersonen kritisierten nicht die pädagogische Idee an sich, sondern die Umsetzung der integrativen Schule.
3: Es geht darum, dass die Umsetzung, um an die Ziele zu gelangen, die wir ja müssen erreichen müssen, komplett ungenügend ist. Oder einfach so ungenügend, dass man vor Ort nicht zufriedenstellend arbeiten kann.
2: Zu wenig Zeit, Geld und Personal gefährdeten das Projekt der inklusionsorientierten Schule, so die Präsidentin des Lehrerinnen- und Lehrerverbandes. Und genau da müsse man ansetzen und nun handeln. Interessant auch, 70% der Lehrpersonen sagen in der Umfrage, sie werden den starken Schülerinnen und Schülern zu wenig gerecht, nicht den schwächeren.
3: Man hat tatsächlich zu Beginn von dem Projekt «Integrative Schule», das ist ja gestartet im 2004, hat man wahrscheinlich schon ein bisschen zu fest auf die Kinder geschaut mit Förderbedarf oder auf die schwächeren Kinder. Und merkt jetzt, dass es ja genauso wichtig ist, auch für die Starken, für die Leistungsstarken etwas zu machen.
2: Auch deswegen braucht es mehr Ressourcen, um allen Kindern gerecht zu werden, so Rösler. Für die Umfrage hat das Forschungsinstitut GFS Bern über 10'000 Lehrpersonen befragt.
1: Corinna Heinzmann hat berichtet. Zu weiteren Meldungen aus der Schweiz in der Übersicht. Der Kanton Bern will seinen Umgang neu regeln mit Land, das niemandem gehört. Neu sollen die Gemeinden ein Vorkaufsrecht erhalten für solche Wegstücke, Äcker oder Industriegelände. Hintergrund ist das Vorgehen eines Mannes, der sich selbst König der Schweiz nennt. Er hatte sich in den vergangenen Jahren in der ganzen Schweiz solche Grundstücke angeeignet. Der Vorschlag der Berner Regierung geht nun ins Kantonsparlament. Die Arosa-Bergbahnen investieren 67 Millionen Franken in neue Bahnanlagen. Eine Sesselbahn und die Gondelbahn Hörnli Express sollen ersetzt werden, teilt das Unternehmen mit. Zudem seien Pistenanpassungen geplant sowie der Ausbau der technischen Beschneiung. Die neuen Anlagen sollen im Winter 2028-2029 in Betrieb genommen werden. Ein Brand in einer Munitionsfabrik in Italien hat zu einer heftigen Explosion geführt. Auf Videos ist zu sehen, wie ein Teil der Fabrik in Flammen steht. Dann gibt es einen lauten Knall und einen großen Feuerball. Passiert ist das rund 40 Kilometer südöstlich der Hauptstadt Rom. In der Fabrik, die zum deutschen Rüstungskonzern KNDS gehört, wird mittel- und großkalibrige Munition für die Land- und Seeverteidigung hergestellt und auch Festtreibstoffe für Weltraumraketen, wie die italienische Nachrichtenagentur ANSA berichtet. Laut ersten Angaben von Rettungskräften gibt es keine Meldungen von verletzten Personen. In der Türkei schließt sich Ekrem İmamoğlu der neu größten Oppositionspartei an. Das hat der inhaftierte ehemalige Bürgermeister von Istanbul bekannt gegeben. Er verlasse die bisherige Oppositionspartei, die CHP, um einen neuen Weg einzuschlagen. İmamoğlu ist ein prominenter Gegner des türkischen Präsidenten Recep Tayyip Erdogan. Hinter der neuen Oppositionspartei steht der abgesetzte Chef der CHP, Özgür Özel. Zusammen mit über 90 weiteren Parlamentarierinnen und Parlamentariern hat er die CHP verlassen, nachdem ein Gericht seine Wahl für ungültig erklärt hatte. Die neue Partei wäre künftig die zweitstärkste Kraft im Parlament hinter der konservativen AKP von Präsident Recep Tayyip Erdogan. Die Schweiz schickt den Dokumentarfilm «Qui vit encore» ins Rennen um einen Oscar. Im Film kommen Überlebende aus dem Gazastreifen zu Wort. «Qui vit encore» spreche direkt die Gefühle von Verlust, Entwurzelung und Zugehörigkeit an, schreibt das Bundesamt für Kultur. Der Dokumentarfilm des Genfer Regisseurs Nicolas Vadimov werde vom Bund in der Kategorie «Bester internationaler Film» eingereicht. Ob es der Schweizer Film auf die sogenannte Shortlist der Oscars schafft, wird Mitte Dezember bekannt. Die Börsendaten von SIX. Der Swiss Market Index liegt im Moment bei 14.486 Punkten plus 0,3%. Der Dow Jones Index in New York steigt um 0,2%. Der Euro wird zu 93,69 gehandelt und der Dollar zu 81,19. Das Wetter. Am Abend und Morgen ist es sonnig und heiß. Besonders in den westlichen Bergen sind Platzregen und Gewitter möglich. Die Höchstwerte liegen morgen bei 33 bis 37 Grad. Das waren Nachrichten von Radio SRF. Verantwortlich Manuela Burgermeister.
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4: Es gibt einen weiteren heissen Sommerabend, aber eine gute Nachricht gibt es und es ist irgendwie noch speziell, wenn man das so sagt, oder? Wenn der Sommer langsam zu Ende geht, aber wir sind halt schon, also ich auf jeden Fall, und ich könnte mir jetzt vorstellen, der eine oder andere bei Ihnen aussen auch, sind wir noch froh, dass es langsam wieder kühler wird, oder? Jetzt haben wir noch drei. Ja, und gegen das Wochenende kommt es, der kann regnen und dann wird es markant kühler und das ist gut so, einmal für mich. Und was auch gut ist, ist da, wo wir jetzt musikalisch serviert bekommen, nämlich neue Musik von der Rosanna Rocky. Ich fühle dich. Am Mikrofon der Christian Salzmann. Grüezi miteinander.

Die Wenke Mire war einer von diesen Songs, wo sie gross geworden ist damit und tönt doch heute oder heute nachdem, wo sie noch sehr aktiv war, doch sehr, sehr anders tönt und hat sich sehr gewandelt. Sie ist im 80. Lebensjahr, 15. Februar 14. der 80. und ich habe gerade gelesen, dass sie bereits mehrere Konzerte planen zu ihrem 80. Geburtstag und auch schon wieder neue Lieder dann noch bringen. Das ist doch ein guter Plan. Er hat ein knallrotes Gummiboot.

0: Nirvana, so kannst du Ray Conniff und Singers am 8 vor halb 6.
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0: Und Schnipseljagd ist tatsächlich eine. Wir suchen einfach nicht Papierfetzeli zusammensuchen, sondern wir probieren herauszufinden, um was für ein Stück oder was für ein Lied dass es geht, wenn ich Ihnen jetzt ein 1-Sekunden-Schnipsel runterlade. 1 Sekunde ist wenig. Der Gewinn ist natürlich cool. Es gibt nämlich, wenn Sie das nach einer Sekunde das wissen, dann gibt es 3 Tageskarten, für auf Stanserhorn aufzufahren mit dieser Bahn, wie Sie es vorhin gehört haben. Und dann oben zu bleiben und wieder runterzufahren, eben, das sollen Sie so manchmal machen im Tagesevent. Darum heisst es eine Tageskarte und das Ganze hat einen Wert von 246 Franken. Schön, das packte und jetzt tönt es. Achtung! Ich sage es Ihnen gerade nochmal. Oder ich spiele es Ihnen gerade nochmal viel eher. Und was ich Ihnen jetzt noch sagen kann, ist, wir müssen Interpretin müssen wir nicht haben, sondern nur den Namen vom Stückchen. 0848 531 531 0848 531 531.

0: Volksclub, sie haben es cool gesungen, Rosa Munde, zwei vor halb sechs. So, jetzt habe ich Ursula Blanchard in der Leitung, sie ist in Tentlingen zuhause, das ist im Kanton Freiburg, gerade an der Sprachgrenze. Grüezi, Frau Blanchard.
1: Grüezi.
0: Habe ich es eigentlich richtig gesagt? Ich bin vorhin nicht ganz sicher, Blanchard oder Blanchard, oder wie sagen Sie?
1: Blanchard, ja.
0: Blanchard, eben, das ist schon Welsch,
1: ja, genau.
0: Oder?
1: Das ist schon Welsch, ja.
0: Wie lebt sich das eigentlich so? Also Sie sind ja wirklich gerade direkt an der Sprachgrenze. Wenn Sie einkaufen wollen, müssen Sie auf Marli, das ist dann bereits Französisch. Wie lebt sich's ja dort?
1: Ja, gut. Ja, bei uns ist in Papas Verwandtschaft die halbe Geschwister, dass sie Französisch, wie dass sie aus Verdingen aufgewachsen sind, noch auf, dass sie Französisch aufgewachsen sind. Mhm. Und die Sprache auf Deutsch eigentlich gar nicht. Und, ja. Mhm. Ja, das geht gut. Von mir ist das kein Problem.
0: Voilà. Und wenn ihr so untereinander redet, schwenkt man da manchmal so ins Weltschnapp und wieder ins Deutsche. Es gibt dann einmal so ein glattes Krüsimüsse. Ich kenne das auch von anderen Sprachen. Oder ist man da schon sehr getrennt?
1: Also getrennt eigentlich schon, ja. Außer ja, wenn die Weltschen da sind, dann muss man dazwischen ja ein bisschen hin und her switchen. Aber, mhm, ja.
0: Gut. Aber ich höre, das ist für Sie kein Problem. Das gehört einfach dazu.
1: Nein. Nein, das ist das Problem. Ich war viel beim Getty in der Ferien und dann sind Mädchen französisch sprechend. Also, ich habe die Sprache gelernt, sie nicht.
0: Okay.
1: Sie können nicht Deutsch, aber ich dafür Französisch.
0: Voilà, ja, das ist doch gut. Ja, Frau Blanchard, jetzt hätte ich für Sie 3 Tageskarten, für auf Stanseron aufzufahren mit dieser Bahn und dort oben ein bisschen zu verweilen. Bei diesen Temperaturen sicher kein schlechter Plan, wenn man ein bisschen kühler hätte. Jetzt müssen Sie einfach noch wissen, was wir da für eine Melodie suchen. Das kann ich, glaube ich, sagen. Ein Lied ist es nicht, es ist eine Melodie. Eine
1: Melodie, ja.
0: Genau. Und jetzt lohne ich Ihnen das nochmal ab. Und Sie haben mir so säuferlich gesagt, was es allenfalls könnte sein. Und ich glaube, nein, nicht ich glaube, der Plan ist nicht schlecht. Jetzt hören wir doch rasch ab. Und dann gebe ich es Ihnen nochmal. Was haben wir denn gehört, Frau Blanchard?
1: Moonlight Serenade.
0: Moonlight Serenade.
1: Yeah.
0: Juhu, super Sache, schön. Das ist ganz eine wunderbare Melodie. Von Glenn Miller ist die.
1: Ja, genau.
0: Höre ich also sehr gerne. Ist vielleicht noch ein bisschen früh dafür, das hört man gerne so. Also ich höre das gerne so am Abend spät.
1: Ja.
0: Vor ins Bett gehen, ja. Aber passt natürlich jetzt auch.
1: Ja, ja.
0: Ja, Frau Blanchard, Sie kommen Post über von uns.
1: Ja, super.
0: Dann wünsche ich Ihnen einen ganz schönen Abend und alles Gute.
1: Ja, merci. Bald.
0: Danke.
1: Ach, der Hund will da gerade mit. Ich
0: hab's gerade gedacht. Machen Sie es gut, Frau Blanchard. Viel Hören.
1: Gleichfalls. Ade, danke.
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0: So, die 3 Tageskarten, die sind weg, wie das Bisi-Wetter. Jetzt hole ich dir wieder 3, dann haben wir das Beigel wieder beieinander und dann spielen wir morgen am Abend wieder drum um 20:05. Und jetzt kommt der Glenn Miller mit seiner so wahnsinnig coolen Melodie mit der Moonlight Serenade.

0: Du bist meine Hoffnung. Ja, das gehört mir doch schon gerne, oder? Mon espoir, c'est toi. Von der Marilyn und dem Vincent, mein Weg.
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0: Wir haben eine neue Stimme hier auf der SRF Musikwelle. Also ganz, ganz neu ist sie nicht mehr. Es hat nämlich schon mal ein Wetterinterview gegeben. Aber jetzt das erste bei mir und das ist schön. Ich freue mich auf den Silvan Rausch von SRF Meteo. Hoi Silvan.
2: Hoi Christian.
0: Es hat gewittert heute. Hast du mir gesagt, ich habe hier im Studio gar nicht viel mitbekommen davon. Über den Wallis ist das gewesen. Das Wattland hat auch noch etwas abbekommen. Wie sieht es im Moment denn aus?
2: Über den Wattländer Alpen sind die Gewitter, die sich zusammengehängt. Gewitter hat es jetzt noch über dem Wallis und jetzt ist auch noch eins über dem Tessin in die Höhe geschossen. Die Gewitter gehen heute Abend aber in sich zusammen und die Nacht wird klar. Durch das kühlt es dann auch recht gut ab und die Tiefstwerte sind dann morgen zwischen 15 und 19 Grad.
0: Ja, ist das sehr angenehm natürlich, dann kann man gäbig durchlüften. Aber dann nimmt er dann schon nochmal einen Anlauf den Hochsommer und zwar einen rechten, gell?
2: Ja, und was für ein Anlauf. Mit viel Sonnenschein steigen die Temperaturen morgen auf 33 bis 37 Grad. Lokal, zum Beispiel in der Region Basel, sind bis 38 Grad möglich. Die Luft wird morgen schon ein bisschen feuchter, durch das gibt es eine etwas grössere Quellwolke, wo man hier ein bisschen Schatten spenden kann. Das vor allem über den westlichen Bergen. Dort ist dann auch mal ein Sprutz Regen oder ein Gewitter möglich.
0: Jawohl, Regen, da lechzen wir all den an, oder? Ist das weiterhin ein Thema denn?
2: Es ist ein Thema, aber vorerst erst in den Bergen. Am Samstag scheint nämlich häufig die Sonne und es wird nochmal heiß. Die Luft wird ein bisschen feuchter, es fühlt sich dann auch tüppig an, nach langer Zeit wieder einmal. Und in dieser feuchteren Luft wachsen dann auch grössere Quellwolken in die Luft und am Samstag sind mehr Gewitter möglich als heute. Das dann auch in den Voralpen oder mal in Graubünden. Weil die Gewitter langsam ziehen, könnt ihr viel Regen in kurzer Zeit bringen. Das kann zum Problem werden. Im Flachland bleibt es am Samstag weiterhin an den meisten Orten trocken. Da kann man nur ganz lokal auf ein Gewitter

0: weiter hoffen. Der Sonntag, der ist dann ein bisschen feuchter. Da gibt es im Flachland stellenweise mal einen Platzregen oder ein Gewitter. Lokal könnte die auch wieder kräftig ausfallen. Es wird aber dann auch am Sonntag im Flachland nicht überall nass. Der Sonntag ist grundsätzlich zeitweise sonnig und es wird nochmal um die 30 Grad heiß.
1: Gut, also Temperaturen nicht mehr ganz so hoch. Ich meine, 37 Grad, mal 38 Grad ist ja wahnsinnig, oder?
0: Ja.
1: 30 Grad ist doch ein bisschen verträglicher, finde ich. Und es kommt ja dann, wenn wir jetzt ein bisschen weiter raus schauen, und um den Leuten ein bisschen Hoffnung machen, es wird dann schon noch kühler.
0: Genau, es wird dann kühler in den nächsten Wochen. Kühler muss man dann aber gleich noch in Anführungszeichen setzen, weil die Temperaturen gehen dann einfach zurück in den Normbereich. Das heisst, wir haben am Montag, am Nachmittag auf der Alpen-Nordseite dann noch etwa 25 Grad. Im Flachland wird es an vielen Orten mal nass, aber dann auch am Montag nicht überall. Am häufigsten nass wird es am Alpen-Nordhang.
1: Eben, gell, 25 Grad, das wäre halt das Normale, das ist schon so. Der Silvan Rausch von SRF

Er ist einer von denen, der für die Bühne geboren ist, finde ich. Der Butz Bennett. Wahnsinnig gute Gesangsstimme, aber eben auch sonst ein toller Typ. Wir hatten ihn hier vor etwa einem halben Jahr. Da habe ich ein Interview im Brunch und ja, er hat mich auf jeden Fall gerade sofort für sich eingenommen. Und ich glaube, das macht er fast bei allen. Ist doch schön. Ist immer noch unterwegs, gibt nur noch selten Konzerte, aber hat seine eigenen Kunstprojekte, die er da macht. Schreibt auch Bücher übrigens. Ja, ein Mann für alle Fälle sozusagen. Der Butz Bennett, aber am Samstag, da gehe ich aus. Und jetzt ist 10 vor 6 Uhr. Und um 6 Uhr gibt es Nachrichten. Und auf der anderen Seite da übernimmt unser Musikchef, der Guido Rüegge, weil Chormusik, das ist Chefsache. Das ist schon so. Feierabendmusik also nach der 6. Am Mikrofon war Christian Salzmann. Gute Zeit und bis gleich.

0: Ja, die meint es dann so mit der modernen Schlagermusik, die Marianne Rosenberg. Das hat er recht geklopft. Im Namen der Liebe. 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
1: Die Nachrichten von SRF um 6 mit Patrick Walter, das ist unser Schwerpunkt. Es fehlt an Ressourcen, um allen Schülerinnen und Schülern in einer Klasse gerecht zu werden. Das kritisiert der Verband der Lehrerinnen und Lehrer in der Schweiz. Dann, in der Nähe von Rom hat es bei einer Munitionsfabrik eine heftige Explosion gegeben. Und die Schweiz schickt einen Dokumentarfilm über den Gazastreifen ins Rennen um einen Oscar. Das Wetter, es bleibt sonnig und heiß. Morgen gibt es 33 bis 37 Grad. Kinder mit und ohne Behinderungen und unterschiedlichem Förderbedarf zusammen unterrichten, das ist das Konzept der integrativen Schule. Eine neue Umfrage zeigt nun, fast die Hälfte der Lehrpersonen findet, das Modell der integrativen Schule sei gescheitert. Die Präsidentin des Dachverbandes Lehrerinnen und Lehrer Schweiz spricht von einem Warnsignal. Corinna Heinzmann.
2: Dass rund die Hälfte der befragten Lehrpersonen findet, die integrative Schule in der Schweiz sei gescheitert, dazu sagt Verbandspräsidentin Dagmar Rösler im SRF-Tagesgespräch.
3: Ja, das ist eine krasse Aussage.
2: Wichtig zu wissen sei aber, die Lehrpersonen kritisierten nicht die pädagogische Idee an sich, sondern die Umsetzung der integrativen Schule.
3: Es geht darum, dass die Umsetzung, um an die Ziele zu gelangen, die wir ja müssen erreichen müssen, komplett ungenügend ist. Oder einfach so ungenügend, dass man vor Ort nicht zufriedenstellend arbeiten kann.
2: Zu wenig Zeit, Geld und Personal gefährdeten das Projekt der inklusionsorientierten Schule, so die Präsidentin des Lehrerinnen- und Lehrerverbandes. Und genau da müsse man ansetzen und nun handeln. Interessant auch, 70% der Lehrpersonen sagen in der Umfrage, sie werden den starken Schülerinnen und Schülern zu wenig gerecht, nicht den schwächeren.
3: Man hat tatsächlich zu Beginn von dem Projekt «Integrative Schule», das ist ja gestartet im 2004, hat man wahrscheinlich schon ein bisschen zu fest auf die Kinder geschaut mit Förderbedarf oder auf die schwächeren Kinder. Und merkt jetzt, dass es ja genauso wichtig ist, auch für die Starken, für die Leistungsstarken etwas zu machen.
2: Auch deswegen brauche es mehr Ressourcen, um allen Kindern gerecht zu werden, so Rösler. Für die Umfrage hat das Forschungsinstitut GFS Bern über 10'000 Lehrpersonen befragt.
1: Bei einem Flussbad an der Limmat in der Stadt Zürich haben Bodygäste eine Handgranate entdeckt. Taucher der Polizei stellten dann fest, es war eine scharfe Handgranate aus dem ehemaligen Jugoslawien. Sie lag beim Flussbad unter Aletten rund einen Meter vom Ufer entfernt. Am Nachmittag konnte sie geborgen werden. Sie soll nun fachgerecht gesprengt werden, sagt die Polizei. Der betroffene Bereich der Limmat wurde für die Bergung gesperrt. Weitere Meldungen aus der Schweiz in der Übersicht. Der Kanton Bern will seinen Umgang neu regeln mit Land, das niemandem gehört. Neu sollen die Gemeinden ein Vorkaufsrecht erhalten für solche Wegstücke, Äcker oder Industriegelände. Hintergrund ist das Vorgehen eines Mannes, der sich selbst König der Schweiz nennt. Er hatte sich in den vergangenen Jahren in der ganzen Schweiz solche Grundstücke angeeignet. Der Vorschlag der Berner Regierung geht nun ins Kantonsparlament. Die Arosa Bergbahnen investieren 67 Millionen Franken in neue Bahnanlagen. Eine Sesselbahn und die Gondelbahn Hörnli Express sollen ersetzt werden, teilt das Unternehmen mit. Zudem seien Pistenanpassungen geplant, sowie der Ausbau der technischen Beschneiung. Die neuen Anlagen sollen im Winter 2028/29 in Betrieb genommen werden. Ins Ausland. Ein Brand in einer Munitionsfabrik in Italien hat zu einer heftigen Explosion geführt. Auf Videos ist zu sehen, wie ein Teil der Fabrik in Flammen steht. Dann gibt es einen lauten Knall und einen großen Feuerball. Passiert ist das rund 40 Kilometer südöstlich der Hauptstadt Rom. In der Fabrik, die zum deutschen Rüstungskonzern KNDS gehört, wird mittel- und großkalibrige Munition für die Land- und Seeverteidigung hergestellt und auch Festtreibstoffe für Weltraumraketen, wie die italienische Nachrichtenagentur ANSA berichtet. Laut den Behörden hat es keine Verletzte gegeben. Im Nordosten Griechenlands, in der Nähe der Stadt Thessaloniki, wütet ein Waldbrand. Die griechischen Behörden haben Bewohnerinnen und Feriengäste in umliegenden Dörfern dazu aufgefordert, sich in Sicherheit zu bringen. Die Küstenwache und Privatleute halfen mit, zahlreiche Personen per Boot von der Küste zu evakuieren, wie örtliche Medien berichten. Laut der Feuerwehr stehen mehrere Löschflugzeuge und Helikopter im Einsatz, um den Waldbrand auf der Halbinsel Chalkidiki zu bekämpfen. Die Schweiz schickt den Dokumentarfilm «Kiwi encore» ins Rennen um einen Oscar. Im Film kommen Überlebende aus dem Gazastreifen zu Wort. «Kiwi encore» spreche direkt die Gefühle von Verlust, Entwurzelung und Zugehörigkeit an, schreibt das Bundesamt für Kultur. Der Dokumentarfilm des Genfer Regisseurs Nikolai Vadimov werde vom Bund in der Kategorie «Bester internationaler Film» eingereicht. Ob es der Schweizer Film auf die sogenannte Shortlist der Oscars schafft, wird Mitte Dezember bekannt. Die Börsendaten geliefert von SIX. Der Swiss Market Index schließt bei 14.475 Punkten plus 0,2%. Der Dow Jones Next in New York fällt um 0,1%. Der Euro wird zu 93,76 gehandelt, der Dollar zu 81,29. Soweit die Meldungen. Das Wetter. Am Abend und morgen ist es sonnig und heiß. Besonders in den westlichen Bergen sind Platzregen und Gewitter möglich. Die Höchstwerte liegen dabei morgen bei 33 bis 37 Grad. Das waren Nachrichten von Radio SRF. Verantwortlich war Fabian Wüttrich.

Guten Abend und herzlich willkommen zu der Feierabendmusik hier auf der SRF Musikwelle. In der nächsten Stunde da reisen wir zusammen kreuz und quer durch Europa mit Chormusik aus verschiedenen Ecken von Europa. Je nach Gegenden tönen die Melodien logischerweise auch ein bisschen anders. Das schwedische Lied, das tönt anders als eins von Spanien. Und das Estland, da singt man andere Lieder als das Griechenland. Als erstes jetzt wagen wir uns knapp über unsere Landesgrenzen aus. Musikalisch starten wir im Schwarzwald bei unseren deutschen Nachbarn und hören dem Clip-Clap von der Schwarzwaldmühle zu. Schön sind Sie auch dabei bei dieser Europareise. Als Reiseleiter voraus, der Guido Rüegg.

So tönt seit Feierabendmusik auf der SRF Musikwelle. Manchmal ist es ja wahnsinnig interessant. Es gibt Lieder, die packen einem, wenn man sie zum allerersten Mal hört. So ist es mir beim nächsten Lied gegangen. Und das Lied, das will ich Ihnen natürlich nicht vorenthalten. Als ich diese Melodie zum allerersten Mal gehört habe, da bin ich fast aber wie ein Käse. So schön. «Mussüda erga Ulies» heisst es. Keine Ahnung, was das genau bedeutet. Das Lied, das kommt nämlich aus Estland. Es soll ungefähr heißen: «Wach auf mein Herz und singe». Mir berührt die Melodie irgendwie ganz tief rein. Ich kann gar nicht sagen, warum. Und dazu gibt es dann, wenn man hört, die bombensichere Stimme zu dieser schönen Melodie. Das ist estnische Chormusik von der Spitzenklasse.

0: Kristallenden Fina, ein Lied aus Schweden, das man hier gehört und in dieser Feierabendmusik gesungen hat, der Kammerchor vom Musikgymnasium Stockholm. Schweden ist bekannt für seine grosse Chormusik. Schweden ist aber gerade in der letzten Zeit auch ein Ziel für ganzen Haufen Chöre, die dort angereist sind, nämlich an die World Choir Games 2026.
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0: Helsingborg oder Helsingborg, wie die Schweden dort würden sagen, ist das grosse Ziel von 160 Chören aus aller Welt, die an den 14. World Choir Games vom 6. August teilgenommen haben. Und aus Schweizer Sicht ist das eine sehr erfolgreiche Geschichte. Teilgenommen hat nämlich an den World Choir Games das Consonus Vokalensemble aus der Schweiz. Und ich würde sagen, die haben ziemlich abgeräumt. Sie haben in zwei Kategorien mitgemacht und in beiden Kategorien haben sie eine Goldmedaille gewonnen. Und dann ist es so, dass die Chöre, die in dieser Kategorie die höchste Punktzahl bekommen, dann als Champion der World Choir Games ausgezeichnet werden. Sie sind also quasi inoffiziell die Weltmeister in Sachen Chormusik ausgezeichnet an den World Choir Games. Das grossartige Resultat hat das Consonus Vokalensemble zusammen mit ihrem Dirigenten Mauro Ursprung geschafft. An diesen World Choir Games ist natürlich jetzt hochdekoriert zurückgereist in die Schweiz. Und da kann man nur gratulieren. Das machen auch wir von der SRF Musikwelle. Wünschen weiterhin alles, alles Gute und können nur sagen Bravo und eine grosse Gratulation an alle, die mitgesungen haben. Und wie das Consonus Vokalensemble tönt, das wollen wir jetzt miteinander auch hören. Wir hören rein in eine Wettbewerbsaufnahme, die noch nicht ganz so alt ist. Es ist zwar nicht die von den World Choir Games, aber es ist die vom letzten Schweizer Chorwettbewerb. Wir hören Tana Solbici, ein Hochzeitslied aus Slowenien. Und da sind sie, das Consonus Vokalensemble mit ihrem Dirigent, Mauro Ursprung.

Loch Lomond mit dieser Melodie sind wir in Schottland angekommen. Eine schöne, neue Qualiet-Version von dem alten schottischen Volkslied. Loch Lomond gilt als einer der schönsten Seen von Schottland. Und wie wir gehört haben, der See ist nicht nur schön, er hat auch ein eigenes, schönes Lied. Genau gleich ist es mit dem feinen, dünnen Streifen Wasser zwischen dem schottischen Festland und der Insel Iona. Der Bitz Wasser dort zwischen ihnen, der heisst Sound of Iona. Mit der Fähre kann man überfahren zu dieser Insel Iona. Man sagt ihr auch die heilige Insel der Schotten. Der irische Mönch Columban, der hat nämlich dort ein Kloster gegründet, das noch heute von ganz vielen Touristen besucht wird. Dort kommt man über ein kleines Stückchen Meer, eben über den Sound of Iona. Und die Melodie zu dem kleinen Stückchen Meer ist so lieblich und so fein, die will ich Ihnen natürlich nicht vorenthalten in dieser Feierabendmusik mit Liedern aus allen möglichen Ecken von Europa.

schöne Stimme mit Gitarren und mit Kastagnetten. Wir sind unterwegs auf einer musikalischen Reise und hören Tirobig-Musik auf der SRF-Musikwelle. Spanien lassen wir hinter uns und gehen jetzt musikalisch weiter Richtung Griechenland. Und zwar mit einem gesungenen Sirtaki. Der Sirtaki, ein traditioneller griechischer Kreistanz, typisch zuerst ganz langsam und dann wird er immer schneller und immer schneller. Also machen Sie doch auch so, aufstehen, einhängen mit den Armen und ab durch die Stube durch mit einem gesungenen Sirtaki.

Damit sind wir schon fast am Schluss von dieser Feierabendmusik angekommen. In ein paar Minuten gibt es bei uns Hintergründe zu den neuesten Nachrichten vom Tag im Echo der Zeit. Und dann begleitet man sie musikalisch weiter durch den Abend und durch die Nacht. Sie wissen, unser Musikprogramm ist immer wieder für eine Überraschung gut und vor allem hören Sie öppe die auch ganz besondere Perlen. Die ein oder andere die ist auch heute nach der 8. dabei, wenn es bei meiner Moderationskollegin Ricarda Trepp wieder heisst «Schlag auf Schlager». Alte und neue Schlagermelodien aus den letzten 50 Jahren. Schön haben Sie mich durch die Stunde begleitet. Ich wünsche Ihnen allen einen ganz schönen Donnerstagabend. Mein Name ist Guido Rüegge.

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1: Radio SRF Echo der Zeit mit Brigitte Kramer. Die Themen vom Donnerstag, dem 13. August. Die integrative Schule ist politisch umstritten. Unter den Lehrerinnen und Lehrern halten sich Zustimmung und Ablehnung die Waage. Dazu gleich mehr. US-Präsident Trump verkauft seine Truth Social Posts vorab für $100,000 pro Monat. Kritiker sprechen von illegalem Insiderhandel. Nur das Volksmeer soll über die neuen Verträge mit der EU entscheiden, findet der Bundesrat. Er lehnt die sogenannte Kompass-Initiative ab, die auch das Ständemeer verlangt. Und der deutsche Punkrock-Sänger Monchi ist schockiert über den Aufschwung der AfD in seiner ostdeutschen Heimat. Aber, sagt er, die Brandmauer funktioniere nicht auf dem Dorf.
2: Umso näher ich am Menschen bin, umso schwieriger kann ich hassen. Das habe ich gelernt, ja.
1: Heute setzt er auf Engagement statt Wut. Ob körperlich beeinträchtigt, verhaltensauffällig oder mit Lernschwierigkeiten. Jedes Kind soll in der Schweiz, wenn immer möglich, eine Regelklasse besuchen, so die Idee der integrativen Schule. Politisch gerät das Modell mehr und mehr unter Druck. Geteilter Meinung sind jene, die tagtäglich vor den Klassen stehen. Das zeigt eine Studie im Auftrag des Dachverbands der Lehrerinnen und Lehrer Schweiz. 10'000 Lehrpersonen wurden befragt. Elian Leiser konnte mit zwei von ihnen sprechen.
3: Das Resultat ist brisant. Nur 50% der Lehrerinnen und Lehrer stehen der integrativen Schule eher positiv gegenüber, die anderen 50% eher negativ. Philipp von Escher, Oberstufenlehrer aus Bern, findet die Idee der integrativen Schule eigentlich gut auf dem Papier.
4: Nur im Schulzimmer drin und bei den Fächern, da sehen wir dann schon Probleme, die auftreten können.
3: Das Niveau der Schülerinnen und Schüler klaffe teilweise stark auseinander und das berge die Gefahr, dass man nur noch die Sonderfälle sehe.
4: Einzelne werden plötzlich so wichtig, dass man eigentlich das große Ganze vergisst.
3: Also die Schülerinnen und Schüler, die eben keine extra Förderbedürfnisse hätten.
4: Man geht dann gegen unten und gegen oben. Man macht einerseits Begabtenförderung für die ganz Starken und man macht unten die Förderung mit den Heilpädagoginnen und Heilpädagogen. Und die große Masse, die ist aus meiner Sicht zu wenig berücksichtigt.
3: Anders sieht es Maria Gasche. Sie ist Heilpädagogin an einer Primarschule in Zürich und brennt für das Modell der integrativen Schule.
5: Ich habe jetzt 6 Jahre lang ein Kind integriert mit Hörschwierigkeiten und das ist auch eine wunderbare Erfolgsgeschichte.
3: Nicht nur, wie sich das Kind über die Zeit entwickelt habe, sondern auch, wie die Klasse diese Entwicklung mitgetragen habe. Das sehe sie immer wieder. Eine ganze Klasse könne durch das Sondersetting eines einzelnen Schülers gewinnen.
5: Wenn ich jetzt Unterricht vorbereite für ein Kind, das beispielsweise mehr Struktur braucht oder so, dann ist es nicht nur dieses Kind, das profitiert. Teilweise sind es auch Kinder, die plötzlich merken, oh, die mögen auch dieses Hochstrukturierte.
3: Aber natürlich gelinge so etwas nicht ohne Aufwand.
5: Es ist eine intensive und eine große Arbeit, die wir da leisten.
3: Und ein großer Teil dieser Arbeit besteht darin, sich innerhalb des Teams Schulleitung, Klassenlehrerinnen, Heilpädagogen, Logopädinnen abzusprechen.
5: Alle bringen ihr Wissen, ihre Erfahrungen, ihre Stärken mit ein. Also man befruchtet sich gegenseitig.
3: Im Idealfall. Oberstufenlehrer Philipp von Escher weiß aber auch, dass es anders sein kann. Nicht immer sind mehr Lehrpersonen in einem Schulzimmer eine Unterstützung.
4: Das heißt, es geht viel mehr um Formelles, um zusätzliche Absprachen, zusätzliche Sitzungen und das Fach selber. Wo stehe ich eigentlich mit meinem Fach? Was muss ich eigentlich mit den Schülerinnen und Schülern genau anschauen? Wo komme ich mit den Schülerinnen und Schülern hin? Das kommt dann vielleicht zu kurz.
3: Natürlich wolle er nicht zurück zu einem Kleinklassenmodell, wie es die Schweiz früher kannte. Er plädiere aber für ein flexibleres, integratives Modell.
4: Meine Idee ist eben wirklich die, dass man in einer Klasse zwar ist, Aber wenn man in einem Fach eben nichts kann, dann geht man eben in den Anfängerkurs. Und wenn jemand jetzt zum Beispiel aus einem französischsprachigen afrikanischen Land kommt, der soll dann im Französischunterricht mit den Starken zusammen sein. Aber vielleicht im Deutsch, wo er eben noch nicht viel kann, soll er dann mit den Schwächeren zusammen sein.
3: Ganz nach dem Grundprinzip.
4: Lösungen finden, wo man die Schülerinnen und Schüler wirklich in ihren Stärken fördern kann.
3: Also genau das, was die integrative Schule eigentlich zum Ziel hat, auf dem Papier. Mit der Idee könnten sich nach wie vor viele Lehrerinnen und Lehrer anfreunden, da sind sich Maria Gasche und Philipp von Escher einig. Die Realität im Klassenzimmer ist schon eher das Problem.
6: Nach der Umfrage unter über 10'000 Lehrpersonen fordert der Dachverband der Lehrerinnen und Lehrer nun Massnahmen, kleinere Klassen etwa und mehr personelle und finanzielle Ressourcen. Im ersten Halbjahr sind weniger Ausländerinnen und Ausländer in die Schweiz gezogen. Mehr dazu in den Nachrichten mit Jan von Tobel.
7: 74'100 Ausländerinnen und Ausländer sind von Januar bis Juni in die Schweiz eingewandert. Im ersten Halbjahr 2025 waren es noch 2,9% mehr, teilt der Bund mit. Rund 39'200 ausländische Staatsangehörige sind im gleichen Zeitraum aus der Schweiz ausgewandert. Das sind etwas mehr als vor einem Jahr. Ende Juni lebten damit gut 2,4 Millionen Ausländerinnen und Ausländer dauerhaft in der Schweiz. Die Behörden des Kantons Basel-Stadt geben Entwarnung im Zusammenhang mit dem Ausbruch der Legionärskrankheit. Seit mehr als einer Woche seien keine Menschen mehr erkrankt. Ausgelöst hat die Infektionswelle eine Kühlanlage, das haben die Behörden nun offiziell bestätigt. Ende Juli hatten sich im Kanton Basel-Stadt 28 Menschen mit Legionellen infiziert, eine Person ist daran gestorben. Der Kanton Bern will seinen Umgang neu regeln mit Land, das niemandem gehört. Felsen oder Schutthalden ohne Besitzer sollen den Gemeinden zugesprochen werden. Für Industriegelände, Wegstücke oder Äcker sollen die Gemeinden ein Vorkaufsrecht erhalten. Der Vorschlag der Berner Regierung geht nun ins Kantonsparlament. Hintergrund: Der selbsternannte König der Schweiz hat sich in den vergangenen Jahren in der ganzen Schweiz Grundstücke angeeignet, die niemandem gehörten. Beim Limmat-Flussbad Unteralletten in der Stadt Zürich haben Badigäste eine Handgranate entdeckt. Taucher der Polizei stellten dann fest, es war eine scharfe Handgranate aus dem ehemaligen Jugoslawien. Sie lag rund einen Meter vom Ufer entfernt. Am Nachmittag konnte sie geborgen werden. Sie soll nun fachgerecht gesprengt werden, sagt die Polizei. Der betroffene Bereich der Limmat wurde für die Bergung gesperrt.
6: In der Türkei schließt sich nun auch Ekrem İmamoğlu der neuen größten Oppositionspartei an.
7: Er verlasse die bisherige Oppositionspartei, die CHP, um einen neuen Weg einzuschlagen, gab İmamoğlu bekannt. Der inhaftierte ehemalige Bürgermeister von Istanbul ist ein prominenter Gegner des türkischen Präsidenten Recep Tayyip Erdogan. Hinter der neuen Oppositionspartei steht der abgesetzte Chef der CHP, Özgür Özel. Zusammen mit über 90 weiteren Parlamentarierinnen und Parlamentariern hat er die CHP verlassen, nachdem ein Gericht seine Wahl für ungültig erklärt hatte. Die neue Partei wäre künftig die größte Oppositionspartei in der Türkei. Ein Brand in einer Munitionsfabrik in Italien hat zu einer heftigen Explosion geführt. Laut den Behörden ist niemand verletzt worden. In der Fabrik, rund 40 Kilometer südöstlich der Hauptstadt Rom, wird mittel- und großkalibrige Munition für die Land- und Seeverteidigung hergestellt und auch Festtreibstoffe für Weltraumraketen, berichtet die italienische Nachrichtenagentur ANSA. Die Fabrik gehört zum deutschen Rüstungskonzern KNDS. Die Schweiz schickt den Dokumentarfilm «Qui vit encore» ins Rennen um einen Oscar. Der Film werde in der Kategorie «Bester internationaler Film» eingereicht, teilt das Bundesamt für Kultur mit. In seinem Dokumentarfilm lässt der Genfer Regisseur Nicola Vadimov Überlebende aus dem Gazastreifen zu Wort kommen. Ob er es auf die sogenannte Shortlist der Oscars schafft, wird Mitte Dezember bekannt. Die Börsendaten von 18.09 Uhr, geliefert von SIX. Der Swiss Market Index schließt bei 14.475 Punkten plus 0,2%. Der Dow Jones Index in New York fällt um 0,1%. Der Euro wird zu 93,76 Rappen gehandelt, der Dollar zu 81,29 Rappen. Das Wetter: Am Abend und Morgen ist es sonnig und heiß, besonders in den westlichen Bergen sind Platzregen und Gewitter möglich. Die Höchstwerte liegen morgen bei 33 bis 37 Grad.
6: Schon länger stehen Donald Trump und sein Umfeld im Verdacht, von Insidergeschäften zu profitieren. Nun betreibt der US-Präsident ganz offen einen Handel mit Vorabinformationen. Seit Anfang Monat kann man Posts von seiner Plattform Truth Social kurz vor deren Veröffentlichung erhalten für $100,000 im Monat. Gemäß Wall Street Journal sind bereits 10 Abonnenten bereit, für den Wissensvorsprung zu zahlen. Der CEO von Truth Social sprach an einer Telefonkonferenz von einigen. Charlotte Jacquma von der SRF Wirtschaftsredaktion, wie genau funktioniert dieses Modell?
8: Ja, nun, Trump nutzt Truth Social wie eine Medienstelle. Er kommuniziert offiziell über diesen Kanal, der ihm selbst gehört, über den Iran-Krieg, Zölle, Geldpolitik, Firmen, Regulierung, Regierungsaufträge und. Und solche News können die Finanzmärkte bewegen. Und wer diese Informationen mit Vorsprung erhält, kann sie für Gewinne nutzen. Ich mache ein Beispiel. Wer vorab erfährt, dass die USA den Iran angreifen, spekuliert, der kann auf steigende Ölpreise spekulieren und damit sehr viel Geld verdienen, weil Öl dann ja teurer wird, wenn der Angriff kommt.
6: Und was sind das für Unternehmen oder Einzelpersonen, die viel Geld zahlen, um kurz vor der Veröffentlichung an Donald Trumps Posts zu kommen?
8: Ja, es sind vorab High-Frequency-Traders, das sind Firmen, Einzelpersonen auch, die Computersysteme betreiben, die eben Bruchteile von Sekunden nutzen, um vorab auf etwas zu spekulieren, das sie irgendwo hören. Von solchen hat ein Dutzend schon angebissen. Laut Trump Media Group, zu der Truth Social gehört, sind aber auch Newsorganisationen und KI-Anbieter an diesem Vorabzugang interessiert.
6: $100,000 pro Monat für Vorabinformationen. Offenbar lohnt sich das.
8: Wer über einen Wissensvorsprung verfügt, kann an Finanzmärkten Millionen verdienen. Das ist so. Gewiefte Händler können ein Vielfaches der $1,2 Millionen, die sie für die Vorabinfo pro Jahr in diesem Fall zahlen, einspielen. Das Risiko für die Abonnenten hier liegt im juristischen Bereich. Große US-Banken hüten sich deshalb davor, das Angebot von Trump öffentlich zu kommentieren. Off the record sagen sie, dass der Vorabkauf von Non-Public Information, also nicht allgemein verfügbaren Infos, gegen Geld kriminell sei. Und jeder CEO einer quotierten Firma würde im Gefängnis landen, wenn er dasselbe täte.
6: Sie sprechen es an, Insiderhandel ist verboten. Macht Donald Trump da ganz offen etwas Illegales?
8: Ja, nun, andere Social-Media-Kanäle verkaufen auch Daten an zahlende Kunden, muss man sagen. Der Unterschied zu anderen ist aber, dass Trump US-Präsident ist. Sehr mächtig, er sitzt am Schalthebel. Ich gebe Ihnen drei Beispiele. Jüngst hat er via Truth Social gedroht, Kanada mit neuen Zöllen zu belegen oder einen Nukleardeal mit Saudi-Arabien zu stoppen. Den Iran-Krieg auszuweiten war ein anderes Beispiel. Und wer solches vorab erfährt, der setzt vor allen anderen dann am Finanzmarkt auf einen sinkenden kanadischen Dollar, auf sinkende Nuklearaktien, auf steigende Ölpreise und macht so eben todsichere Gewinne.
6: Donald Trump wird die Kritik nicht entgangen sein. Was sagt er dazu?
8: Die Trump Media Group sagt, die Informationen auf Truth Social seien öffentlich. Es handelt sich eben nicht um Non-Public Information und deshalb könne gar nicht illegal sein, was man tue. Und die Masche Trumps, immer öffentlich zu sagen, was er vorhat, führt dazu, dass viele ihm glauben. Weil Verbotenes würde man ja verheimlichen. Und dieser Trick hat bis jetzt funktioniert. Trump hat persönlich für sich selbst mit Krypto, Aktienhandel, auch Merchandising schon $2 Milliarden eingenommen in knapp 2 Jahren. Obwohl ein Gesetz aus 2012 Amtsträgern eigentlich verbietet, finanziell von Insiderwissen eben zu profitieren, er macht es trotzdem und er macht es öffentlich.
6: Gibt es denn Bestrebungen, Donald Trumps Insidergeschäfte zu stoppen?
8: Ja, just heute wurde in New York eine Klage eingereicht. Jetzt, die Kläger verlangen, dass eben dieser neue Bezahldienst von Truth Social eingestellt wird, da korrupt und verfassungswidrig. Und Trump müsse auch verboten werden, Regierungsnews, also via seinem privaten Kanal zu verbreiten, von dem er finanziell ja profitiert. Und auch die Justizkommission des Repräsentantenhauses spricht von illegalem Insiderhandel und verlangt Auskunft. Aber unter dem Strich ist klar, Donald Trump bereichert sich privat dank dem Wissen, das er von Amtes wegen hat. Und dieser historisch einmalige Umstand wohl, der dürfte Gerichte noch lange beschäftigen, auch wenn Trump dann schon längst weg sein wird.
6: Danke, Charlotte Jacquemart von der SRF Wirtschaftsredaktion. Das ist das Echo der Zeit auf Radio SRF mit diesen weiteren Themen. Leben unter Andersdenkenden, wie ein Kämpfer gegen Rechtsextremismus mit dem Leben in AfD-Landen zurechtkommt. Dann der Social-Media-Konzern Meta vor Gericht. Es geht um den Schutz von Kindern und um sehr viel Geld. Und Forschende haben mit künstlicher Intelligenz Viren entworfen. Das weckt Hoffnungen, aber auch Ängste. Zuerst dies. Die sogenannte Kompass-Initiative verlangt, dass für ein Ja zum Vertragspaket mit der EU sowohl das Volks- als auch das Ständemehr nötig ist. Der Bundesrat lehnt die Initiative ab. Sie sei unklar formuliert und nicht zielführend. Die Initiantinnen und Initianten weisen das zurück und werfen der Landesregierung vor, auf Zeit zu spielen. Die Frage nach dem doppelten Mehr wird aber sowieso bald im Parlament diskutiert, unabhängig von der Initiative. Aus dem Bundeshaus Andreas Stüdli.
9: Braucht es für die Abstimmung über das EU-Vertragspaket das Ständemehr? Zu dieser Frage gibt es in der Politik ein Tauziehen. Auf der einen Seite ziehen der Bundesrat und Befürworter, für die ein Volksmehr reicht. Auf der anderen Seite ziehen EU-Gegner sowie die Initianten der Kompass-Initiative, die das Ständemehr wollen. Möglich ist allerdings, dass zuerst über das EU-Vertragspaket und erst dann über die Kompass-Initiative abgestimmt wird. Für diesen Fall will die Initiative eine Übergangsbestimmung in die Verfassung schreiben, eine Bestimmung, die eine EU-Abstimmung ohne Ständemehr nicht gelten lässt. Diese Übergangsbestimmung stößt bei Bundesrat Beat Jans auf Kritik.
10: Sie regelt die Rechtsfolgen bei einer Annahme der Initiative nicht ausreichend. Insbesondere bleibt offen, wie Bundesrat und Parlament die Bestimmung umsetzen müssten und wie eine allfällige erneute Abstimmung über die bilateralen drei ausgestaltet wäre.
9: Für den Bundesrat ist das ein Problem, weil er die Verträge im Falle einer Annahme des EU-Pakets schon ratifizieren würde. Davon könne er nicht zurücktreten. Die von der Initiative vorgeschlagenen Verfassungsänderungen seien nicht geeignet, die erwähnten Ziele zu erreichen, so Jans.
10: Sie schaffen neue rechtliche Unsicherheiten, sie werfen zusätzliche Fragen auf und sie führen nicht zur Klarheit, die eine Änderung der Bundesverfassung bewirken sollte, insbesondere in solchen institutionellen Fragen.
9: Das ist eine ungewöhnlich deutliche Kritik an die Adresse der Bewegung Kompass Europa, die hinter der Initiative steht und die von Finanzunternehmen wie Alfred Gantner, Marcel Erni und Urs Wirtlisbach ins Leben gerufen wurde. Für Philipp Erzinger, den Geschäftsführer der Kompass-Initiative, ist klar, würde die Initiative nach einem Ja zum EU-Vertragspaket angenommen, dann müsste die Abstimmung wiederholt werden, einfach mit Ständemehr. Zur Kritik des Bundesrats sagt Erzinger,
11: das ist heute der eigentliche Skandal, dass der Bundesrat und allem voran Herr Bundesrat Jans gesagt haben, wenn ihr dann nach dem EU-Paket über die Kompass-Initiative abstimmt, liebes Volk, und wenn ihr Ja sagt, was wir glauben, sagt das Volk, dann gelten übrigens die bilateralen drei. Und die Kompass-Initiative, da müssen wir dann schauen, was wir mit der machen.
9: Der Geschäftsführer von Kompass Europa wird ebenfalls deutlich in seiner Kritik und sagt,
11: also es ist hanebüchen und wirklich ein Skandal, was der Bundesrat heute verlautet hat. Das ist eine Demokratie wie der unseren unwürdig.
9: Kompass Europa wirft dem Bundesrat auch vor, die Initiative verschleppt zu haben, damit sie erst nach dem Vertragspaket zur Abstimmung kommt. Bundesrat Beat Janz antwortet:
10: Der Bundesrat hat nichts verschleppt. Er ist innerhalb der Fristen rechtzeitig mit seiner Botschaft gekommen. Diese Frist gilt eigentlich immer so. Er hat diese Initiative nicht anders behandelt als alle anderen.
9: Das Tauziehen geht in die entscheidende Phase, weil das Vertragspaket mit der EU im September erstmals im Parlament beraten wird. Unabhängig von der Kompass-Initiative gibt es bereits Bestrebungen für ein Ständemehr. Das müsse mit der Kompass-Initiative zusammengeführt werden, sagt Erzinger.
11: Wir erwarten, dass dieses alles gleichzeitig geführt wird, sodass das Stimmvolk am Schluss möglicherweise auch gleichzeitig, aber sicher nicht später, über die Initiative abstimmen kann.
9: Dafür macht die Bewegung Kompass Europa mit ihren über 5'000 Mitgliedern nun Druck. Wer das Tau im Streit um Volks- oder Ständemehr auf seine Seite ziehen kann, zeigt sich ab diesem Herbst im Parlament.
6: Das Bundesland Mecklenburg-Vorpommern im Nordosten von Deutschland ist eine AfD-Hochburg. In 719 von 724 Gemeinden wurde die rechtspopulistische Partei bei der letzten Bundestagswahl stärkste Kraft. Wer anders denkt, hat es schwer. Dass die Erfahrung von Punkrock-Sänger Jan Gorkow, besser bekannt als Monchi, von der Band «Feine Sahne Fischfilet». In seinem neuen Buch «Jenseits der Brandmauer» beschreibt er sein Leben in der Provinz. Das Buch ist vor allem ein Plädoyer gegen das Schwarz-Weiß-Denken und für Engagement in der Heimat. Simon Fatzer hat Monchi vor seiner Lesung in Rostock getroffen.
12: We are Feine Sahne Fischfilet. We make punk with trumpets and we come from East Germany. We hope we have a big party.
13: Die ostdeutschen Punkrocker von Feine Sahne Fischfilet stehen längst auf den großen Bühnen Deutschlands. Sie sind bekannt für harte Musik und harte Haltung gegen rechts. Aufgewachsen ist der 38-jährige Sänger Monchi im Dorf Jarmen nahe der Ostsee mit knapp 3000 Einwohnerinnen und Einwohnern.
14: Kindheit, Fußball spielen gelernt, bla, im Dorf, es passiert nicht viel, kein Jugendclub. Ich weiß, für mich die schönste Straße war für mich damals als Jugendlicher eigentlich immer die, die aus Jarmen rausgeführt hat. Ich wollte einfach weg.
13: Er sei ein Crash-Kid gewesen.
15: Mit 16 dachte ich, Freiheit heißt auf alles zu scheißen.
13: Für Fußballclub Hansa Rostock, sonst gegen alles. Und gegen Neonazis sein, kam ihm teuer zu stehen.
14: Als mich so Dorffaschos am See halt komplett auseinandergenommen haben und immer wieder mir in die Fresse getreten haben, auch als ich auf dem Boden lag, ja, und ich weiß noch genau dieses Gefühl, Scheiße, so fühlt es sich an, dass ich jetzt draufgehe, ja. Das waren auch Leute teilweise, die ich mit der Fußballmannschaft gespielt habe, ja, also im Dorf kennt sich jeder. Hab davon heute immer noch Stiftzähne und sowas alles. Das war schon natürlich was, was einen bis heute sehr prägt.
15: Meine ganze Generation.
13: Viele Junge sind weggezogen, diese Lücke prägt die ostdeutsche Provinz. Auch Monchi ging, doch jetzt als Papa ist er zurück.
14: Auf dem Dorf, gefühlt, ist da alles immer nur 2 Minuten weg. Der Supermarkt, der See, der Fluss, die Schule, der Kindergarten, der Weg zu deinen Eltern. Und das ist was ich wirklich auch zutiefst liebe.
13: Monchi liebt auch den Kontakt mit den Menschen. Dass jeder Zweite in seinem Dorf die AfD wählte, bleibt ein schwerer Schlag.
14: Und die ganze Zeit in meinem Kopf, ob beim Arzt, im Netto, wie auch immer, hat er oder hat er nicht? Hat sie oder hat sie nicht? Ja, und das macht natürlich viel mit der Birne. Und auch natürlich für mich hat das zum Beispiel die ersten Tage danach, war es das erste Mal in meinem Leben, dass ich gedacht habe, will ich noch hierbleiben? Ja, diese Frage war noch nie da. Und ich kann sie bis heute noch mit einem klaren Ja beantworten, aber ob das ewig so ist, das weiß ich nicht.
13: Was er weiß, die Brandmauer sei etwas für Großstädter. Auf dem Dorf funktioniere das Schwarz-Weiß-Denken nicht.
14: Umso näher ich am Menschen bin, umso schwieriger kann ich hassen. Das habe ich gelernt, ja.
13: Der Sänger von Feine Sahne Fischfilet beschreibt nicht nur die Gesellschaft im Umbruch, sondern auch seine persönliche Entwicklung.
14: Wir sind zig Jahre jeder Nazi-Demo hinterhergefahren aber jeden AfD-Stand. Aber dem die ganze Zeit hinterherlaufen und immer nur reagieren, das ist, bringt politisch, glaube ich, 0,0. Und für die eigene Seele schon mal gar nichts.
13: Damit ist jetzt Schluss. Viel lieber setzt er sich in der Heimat für die Menschen ein. Monchi hat einen Skatepark mitorganisiert. Seit Jahren feiert die Band ein Musikfestival in der Provinz.
14: Du kannst eine Stimmung mitprägen. Du kannst vor allen Dingen auch in den Regionen, wo die AfD zum Beispiel schon so behauptet, ja, wir, da sind nur noch wir, ja, und wir überrennen hier alles, überhaupt zeigen, dass es da noch Leute gibt, die da nicht mitmachen, die da keinen Bock drauf haben. Und auch das erfordert viel Kraft. und Durchhaltevermögen.
3: Es werde, sagt der Punkrocker, der AfD leicht gemacht, die Jungen zu pflücken. Gemeinschaft, Zusammenhalt, Stärke, das sei attraktiv. Monji zeigt seit Jahren Haltung auch auf der Bühne. Dafür zahlt er einen hohen Preis. Stets ist da die Bedrohung der Rechtsextremen. Sich so zu positionieren, würde er keinem raten, aber einfach wegziehen. So leicht dürfe man es der AfD nicht machen und Lähmung sei keine Perspektive. Sein Appell: Kämpft für euer Dorf, engagiert euch für die Heimat.
14: Selber nicht ja, die Lebenslust zu verlieren, das ist sozusagen das Ziel. Das muss es irgendwie sein und irgendwie Bock zu haben, immer mehr zu machen als zu meckern. Ja? Das ist halt das, was ich ja in dem Buch die ganze Zeit schreibe, sich davon nicht anstecken zu lassen. Ja? Meckern, abkotzen kann man immer mal, aber immer mehr machen als meckern. Das ist, glaube ich, eine Devise, die ich versuche, mir da zu erhalten.

0: Wenn's mit Monji gut läuft, landet man irgendwann bei Vicky Leandros.
1: In den Kreisen, wo ich verkehre, an einem guten Abend läuft immer zum Schluss Vicky Leandros. Das ist schon mal ein sehr gutes Signal für, das ist eine ganz geile Runde. Naja, diese Lebenslust nicht verlieren. Es geht weiter, man zieht durch. Und nein, sorg dich nicht um mich. Ne, du weißt, ich liebe das Leben. Das ist eine wunderschöne Aussage.
0: Der Bericht von Deutschland-Korrespondentin Simon Fazza. Der Social-Media-Konzern Meta muss sich derzeit vor einem Gericht in Kalifornien verantworten. 4 US-Bundesstaaten werfen dem Unternehmen vor, seine Apps Instagram und Facebook würden Kinder gezielt abhängig machen und ihnen psychisch schaden. Die Kläger gehen von einer möglichen Schadenssumme von bis zu 1.400 Milliarden Dollar aus. Das entspricht in etwa dem gesamten Börsenwert von Meta. Für das Unternehmen geht es also nicht nur um sehr viel Geld, sondern ums Überleben. Die Einschätzung von Digitalredaktor Guido Berger.
2: Meta steht aktuell unter enormem Druck. Im Frühling hat das Unternehmen bereits einen Prozess in Kalifornien verloren. Letzte Woche hat ein Gericht in New Mexico ebenfalls gegen Meta entschieden. Es dürfte insgesamt um mehrere Milliarden Dollar gehen, sogar für ein so reiches Unternehmen wie Meta existenzbedrohend. Die Argumentationslinie der verschiedenen Prozesse ist ähnlich. Meta habe die eigenen Produkte so designt, dass sie süchtig machen, zu einer immer stärkeren Nutzung verleiten. Diese problematische Nutzung wiederum habe Auswirkungen auf die mentale Gesundheit von Kindern und Jugendlichen, könne beispielsweise zu Depressionen oder Essstörungen führen. Und Meta habe von diesen Folgen gewusst und trotzdem ihr Design oder Geschäftsmodell nicht angepasst. Besonders dieser kausale Zusammenhang zwischen problematischer Nutzung und mentaler Gesundheit ist nicht klar. Die Forschung ist sich nicht einig, ob sich der belegen lässt. Und natürlich bestreitet Meta jeden dieser Punkte und geht gegen die bereits gefällten Urteile in Berufung. Man kann davon ausgehen, dass das Unternehmen mit allen Mitteln und durch alle Instanzen hindurch kämpfen wird, dass die verschiedenen Prozesse also wohl alle noch für eine längere Zeit nicht abgeschlossen sind. Doch nicht nur Meta spürt diesen Druck. Auch Plattformen wie YouTube oder TikTok sehen sich mit ähnlichen Anklagen konfrontiert. Der Druck kommt auch nicht nur von amerikanischen Gerichten. Die EU-Kommission wirft beispielsweise TikTok das Gleiche vor. Auf die Social-Media-Unternehmen kommen nicht nur enorme Schadenersatzforderungen zu. Es werden auch konkrete Änderungen ihres Designs verlangt. Beispielsweise wird gefordert, das endlose Scrollen einzuschränken oder Interaktionsmöglichkeiten wie Likes zu entfernen oder Kinder besser vor ungewollter Kommunikation zu schützen oder gleich ganz von den Plattformen fernzuhalten. Sollten diese Einschränkungen durch alle Instanzen hindurch Bestand haben, hätten sie zweifellos Auswirkungen über die jetzt direkt betroffenen Social-Media-Unternehmen hinaus. Denn eine App so zu designen, dass die Nutzung dieser App so stark wie möglich gesteigert wird, ist ein Prinzip, dem sehr viele Anbieter folgen. Nicht nur Social-Media-Plattformen, auch Games, Fitness-Trading- oder Lern-Apps, Streaming-Anbieter oder auch Newsportale gestalten ihre Apps so, dass die Nutzenden möglichst viel Zeit darin verbringen. Bei den Prozessen gegen Meta geht es also nicht nur um das Überleben dieses Unternehmens, sondern um die zukünftigen Regeln der Aufmerksamkeitsökonomie.
0: Sie hören das Echo der Zeit. Bei uns geht es in den nächsten Minuten noch um KI-erzeugte Viren. Sie könnten dereinst helfen, Krankheiten zu bekämpfen, bergen aber auch die Gefahr von Missbrauch und um eine ausgetrocknete Lebensader. Die Rheinschifffahrt in Basel ist wegen des Wassermangels extrem eingeschränkt. Forschende der US-amerikanischen Universität Stanford haben mit künstlicher Intelligenz neuartige Viren entworfen und sind so dem Traum, Viren mit spezifischen Funktionen sozusagen per Knopfdruck zu erstellen, einen Schritt näher gerückt. Denn Viren gehören zu den wichtigsten Werkzeugen von Biologinnen oder Medizinern, zum Beispiel um antibiotikaresistente Keime oder seltene Erkrankungen zu bekämpfen. KI ist da eine große Chance, könnte aber auch zum Sicherheitsrisiko werden. Wissenschaftsredaktorin Katrin Kapretz berichtet.
3: Die Studie sorgte für Aufsehen. Erstmals ist es Forschenden gelungen, mit Hilfe von künstlicher Intelligenz Baupläne für neuartige, funktionsfähige Viren zu erstellen. Diese Studie zeige, welchen Nutzen KI-Modelle gerade in der Biologie haben können.
4: I think that is the potential. This idea of breaking the code of biological systems.
3: KI könne maßgeblich dabei helfen, den Code der Biologie zu knacken, sagt Bruno Correia. Er forscht als Professor an der EPFL, der ETH in Lausanne, an der Schnittstelle zwischen Biologie und Computerwissenschaften. Den Code der Biologie knacken. Das hieße, die Bauanleitung der Lebewesen zu verstehen. Und das wiederum setzt voraus, dass man die Grammatik, welche für die DNA gilt, verstanden hat. Das würde neue Möglichkeiten eröffnen, um maßgeschneiderte Viren herzustellen, beispielsweise um gefährliche Infektionen oder seltene Krankheiten zu heilen.
4: There is a code that until now has been impossible.
3: Leider verstehe die Wissenschaft diese Grammatik erst in Bruchstücken, so Bruno Correia.
4: But the models learn these things.
3: Die beiden KI-Modelle aus der aktuellen Studie jedoch schienen sie in der Kürze ein gutes Stück umfassender gelernt zu haben und konnten so DNA-Entwürfe für neuartige, funktionsfähige Viren vorlegen. Wobei alle diese neuen Viren noch stark dem Original glichen, das die KI als Vorlage erhalten hatte, relativiert Bruno Correia. Komplett neue Viren könnten die verwendeten KI-Modelle nicht entwerfen. Noch nicht.
4: I don't know what we're going to see in the next years.
3: Die Autoren der aktuellen Studie betonen, dass sie ihren KI-Modellen keine DNA-Daten von Viren vorgelegt haben, die Menschen, andere Tiere oder Pflanzen infizieren können. Sie empfehlen, dass KI-Anwendungen in der Biotechnologie eng begleitet werden sollten, damit daraus keine neuen, für den Menschen gefährliche Viren entstehen können. Darin sieht Bruno Correia den wichtigsten Aspekt der neuen Studie.
4: It starts this conversation of which safeguards should we have?
3: Dass sie die Diskussion anschiebe, welche Kontrolle die Forschung mit KI-Modellen brauche. Langsam tue sich da was, stellt Florian Tramer fest, Computerwissenschaftler und Assistenzprofessor an der ETH Zürich. In der EU gilt seit einigen Jahren die KI-Verordnung, die laufend angepasst wird.
5: In Amerika fängt das jetzt auch an, vor allem mit den Cyberfähigkeiten von neuen KI-Systemen, wie die von OpenAI oder Anthropic, dass da sich der Bund auch ein bisschen einmischt.
3: Und in einem Fall vorübergehend ein Exportverbot erließ. Jedoch.
5: Die Fähigkeiten von diesen Modellen sind auch so schnell immer besser geworden, dass man da oft mit dem Gesetz nicht unbedingt mithalten kann.
3: Gerade im Bereich der biologischen Forschung sieht Florian Tramer aber weitere Ansätze, um Missbrauch möglichst zu verhindern.
5: In der Biologie oder Chemie könnte es einfach stärkere Maßnahmen sein in Laboren, was sie für Designs entwickeln dürfen oder nicht, was für Grundstoffe man zur Verfügung haben kann oder nicht.
3: So gelten für Firmen, die wichtige Laborreagenzien herstellen oder im Auftrag DNA-Sequenzen bauen, bereits heute strenge Auflagen. Universitäten und wissenschaftliche Geldgeber prüfen jede Forschung mit biologischen Organismen und müssen diese bewilligen. Bruno Correia von der EPFL betont, Missbrauch sei immer möglich. Die Diskussion um Gesetze und Vorsichtsmaßnahmen enorm wichtig. Aber
4: I'm not sure if the biggest risk at this point is to reject these tools.
3: Die KI könne der Forschung helfen, Neues über die Biologie, Krankheiten, neue Therapien zu lernen. Dieses Potenzial dürfe man aus Furcht vor Missbrauch nicht ungenutzt lassen.
0: Katrin Capriz. Normalerweise fahren regelmäßig große Frachtschiffe auf dem Rhein durch Basel. Wegen der Trockenheit ist der Wasserpegel des Rheins derzeit aber so tief, dass nur noch wenige Schiffe durch die Stadt kommen. In Deutschland steht die Rheinschifffahrt gar vor dem Stillstand. Die Situation sei dramatisch, heißt es aus der Branche. Denn der Rhein und die Häfen in Basel sind für die Schweiz die wichtigsten Verbindungen zum Meer. Rund 10% aller Importgüter kommen auf diesem Weg in unser Land. Regionalredaktorin Nina Gigax ist mit einem Frachter von Basel Richtung Frankreich gefahren.
6: Kapitän Regis Piu sitzt im Steuerhaus. Den Blick nach hinten, ob die Bahn frei ist. Er startet den Gashebel. Sein Schiff, die MS Bern, hat einen Zwischenstopp eingelegt in Basel und fährt nun nach Rommersheim in Frankreich.
7: Verstanden, Dankeschön, dann gute Talfahrt und bis morgen.
6: Die Zentrale gibt per Funk grünes Licht. Die Matrosen machen die Seile los, die MS Bern nimmt Fahrt auf. Nach Rommersheim fährt Kapitän Piu, um dort Kies und Sand aufzuladen.
8: Là, demain, on va charger 1300 tonnes environ. Je vérifierai demain matin les niveaux d'eau du Rhin pour voir si ça n'a pas encore baissé ou si c'est remonté, savoir si je peux charger plus ou moins.
6: 1300 Tonnen könne er vermutlich laden, je nachdem, wie tief der Pegel morgen sei. Das ändere derzeit von Tag zu Tag. Lade er zu viel, berühre sein Schiff den Boden. Sein Schiff, die MS Bern, die eigentlich bis zu 2200 Tonnen Kies und Sand laden könnte. Régis Piu ist seit 15 Jahren Kapitän. Niedrigwasser habe er auch schon erlebt, aber nicht in diesem Ausmaß.
8: C'est pas une catastrophe encore, mais si ça continue, effectivement, si c'est comme ça tous les ans, oui, c'est catastrophique. Oui.
6: Eine Katastrophe sei es noch nicht. Gehe es aber so weiter, dann werde es katastrophal. Er muss noch einmal den Gashebel in die Hand nehmen. Die MS Bern fährt deutlich langsamer flussabwärts. Der Rhein hat kaum Strömung. Die MS Bern gehört der Ultrabrack, einem Basler Logistikunternehmen. Verwaltungsratspräsidentin Andrea Griesar sagt, von Alltag könne derzeit keine Rede sein.
9: Die größte Herausforderung ist natürlich tatsächlich, dass durch den Mittelrhein keine Schiffe mehr kommen, dass wir den Zugang, den direkten Zugang, unser Tor zur Welt nach Rotterdam verloren haben.
6: Der Mittelrhein sei tot, sagt Griesar. Die Schiffe der Ultrabrack fahren dort schon seit einiger Zeit gar nicht mehr. Sie könnten nur noch den Ober- und den Unterrhein befahren. Dazwischen müssten die Güter auf den Zug umgeladen werden. Ihre Branche kenne Niedrigwasser, aber
9: so lange Perioden haben wir tatsächlich selten erlebt, das muss ich sagen. Und dass es so tief gegangen ist, ist es wirklich historisch.
6: Für Ihre Firma bedeutet dies, laufend umdisponieren, neue Transportwege finden, Kosten kalkulieren. Ein Schiff, das weniger lädt, rentiert nicht. Im Hafen in Basel habe die aktuelle Situation auch Auswirkungen auf die Mitarbeitenden. Dort sei kaum mehr etwas zu tun. Sie müssten deshalb Kurzarbeit anmelden. Die Schiffe der Ultrabrack transportieren Getreide, Futtermittel, Kies und Sand, aber auch besondere Waren, Ariane-Raketen zum Beispiel. Und diese könne man dann auch nicht so einfach auf einen Zug umladen. Und was keinen alternativen Transportweg finde, staple sich, zum Beispiel Erde.
9: Die kontaminierte Erde, die von der Schweiz, vom Straßenbau etc. nach Holland gefahren wird, die liegt jetzt tatsächlich in der Schweiz.
6: Sie hoffe sehr, dass bald große Mengen an Regen kämen. Sonst werde es noch schwieriger. Nicht nur für Ihre Branche. Auswirkungen spürten auch die Konsumentinnen und Konsumenten in der Schweiz. Sie rechne etwa bald mit steigenden Brotpreisen. Es komme schließlich kaum noch Weizen an. Das Bundesamt für Lebensmittelversorgung schreibt SRF, die Versorgung mit lebensnotwendigen Gütern sei gewährleistet. Zur Not könnte der Bund auch Pflichtlager anzapfen. Und beim Bundesamt für Verkehr sagt Sprecher Michael Müller, der Bund sei sich der prekären Lage bewusst.
10: Die aktuelle Situation ist

0: Einfahrt, sagt Kapitän Regis Piu. Heute kann er direkt hineinfahren.
1: 2 Meter an der Mittelpoller, 1,5 ab.
2: Nina Gigax ist für uns mit dem Frachter den Rhein raufgefahren. Das war das Echo der Zeit am Donnerstag, dem 13. August. Redaktionsschluss 18.40 Uhr. Pascal Bieber war für die Sendung verantwortlich, für die Nachrichten Manuela Burgermeister. Mein Name Brigitte Kramer. Schön waren Sie dabei.

Guten Abend mit uns, mit der SRF Musikwelle. Schön ist Donnerstag, das heisst nämlich, es gibt bei uns nach der Nacht zwei Stunden lang Schlager vom Feinsten. Schlag auf Schlager. Wir wünschen jetzt schon viel Vergnügen.

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1: Die Nachrichten von SRF um 8 mit Jan von Tubbel. Der Kanton Glarus verbietet die Entnahme von Wasser aus vielen Gewässern wegen der anhaltenden Trockenheit und der Hitze. Es gebe keine Bewilligungen für Wasserentnahmen mehr, sagt der Kanton. In kleinen Mengen dürfe Wasser etwa mit Gießkannen und Kesseln entnommen werden. Ausnahmen gebe es beim Lindkanal, Escherkanal und Walensee sowie im Sümmerungsgebiet. Dort brauche es aber eine Bewilligung für Wasserentnahmen. Wie in der ganzen Schweiz hätten die Fließgewässer auch im Kanton Glarus nur noch wenig Wasser. Da könne es zu Fischsterben kommen. Mit dem Verbot würden die Wasserlebewesen geschützt, sagt der Kanton. Im Südosten Englands ist ein Zug entgleist. Mehrere Wagen des Personenzuges sind auf die Seite gekippt. Das zeigen Bilder des Unglücksortes in der Nähe der Stadt Brighton in der Grafschaft East Sussex. Warum es am Nachmittag zum Unfall gekommen ist, ist doch unklar. Rettungskräfte und Feuerwehr sind vor Ort. Laut der BBC soll es keine Schwerverletzte oder Todesopfer gegeben haben. Die britische Verkehrsministerin zeigte sich tief betroffen über die Entgleisung des Zuges der Bahngesellschaft Southern Railway. Man unternehme alles, um den betroffenen Passagieren zu helfen. Ein Brand in einer Munitionsfabrik in Italien hat zu einer heftigen Explosion geführt. Auf Videos ist zu sehen, wie ein Teil der Fabrik in Flammen steht. Dann gibt es einen lauten Knall und einen großen Feuerball. Passiert ist das rund 40 Kilometer südöstlich der Hauptstadt Rom. In der Fabrik, die zum deutsch-französischen Rüstungskonzern KNDS gehört, wird mittel- und großkalibrige Munition für die Land- und Seeverteidigung hergestellt und auch Festtreibstoffe für Weltraumraketen, wie die italienische Nachrichtenagentur ANSA berichtet. Laut den Behörden gab es keine Verletzten. Und noch zum Sport. Der Schweizer Schwimmer Noé Ponti hat an der Europameisterschaft in Paris die Bronzemedaille geholt, über 100 Meter Schmetterling. Nach der Enttäuschung über 50 Meter, wo er nur Achter wurde, zeigte sich Ponti sehr zufrieden mit dem dritten Platz heute.
2: Ist nicht so gut gestartet für mich. Und jetzt eine Medaille zu gewinnen in so einem schnellen Rennen, so, ich bin sehr, sehr glücklich.
1: Gold über 100 Meter Schmetterling ging nach Ungarn an Christoph Milak. Das Wetter, morgen ist es sonnig und heiß bei 33 bis 37 Grad. Das waren Nachrichten von Radio SRF, verantwortlich Fabienne Wüthrich.
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Verrückt, wie gut das tut. 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
1: Die Nachrichten von SRF um 9 mit Jan von Tobel. Im Südosten Englands ist ein Zug entgleist. Mehrere Wagen des Personenzuges sind auf die Seite gekippt. Das zeigen Bilder des Unglücksortes in der Nähe der Stadt Brighton in der Grafschaft East Sussex. Beim Unfall sind nach Angaben der Rettungskräfte 2 Menschen schwer verletzt worden. 9 weitere hätten weniger schwere Verletzungen erlitten. Insgesamt waren rund 150 Passagiere im Zug, als er entgleiste. Die britische Verkehrsministerin zeigte sich tief betroffen über die Entgleisung des Zuges der Bahngesellschaft Southern Railway. Man unternehme alles, um den betroffenen Passagieren zu helfen. 2 Meldungen aus der Schweiz in der Übersicht. Im Kanton Waadt ist ein Kleinflugzeug abgestürzt. Dabei sei der 72-jährige waadtländische Pilot ums Leben gekommen, sagt die Polizei. Der Absturz passierte am Morgen beim Landeanflug auf den Flugplatz Yverdon. Die Unfallursache ist noch unklar. Der Kanton Glarus verbietet die Entnahme von Wasser aus vielen Gewässern wegen der anhaltenden Trockenheit und der Hitze. Es gebe keine Bewilligungen für Wasserentnahmen mehr, sagt der Kanton. In kleinen Mengen dürfe Wasser etwa mit Gießkannen und Kesseln weiterhin entnommen werden. Ausnahmen vom generellen Entnahmeverbot gebe es beim Lindkanal, Escherkanal und Walensee sowie im Sümmerungsgebiet. Dort brauche es aber eine Bewilligung. Und noch zum Sport. Der Schweizer Schwimmer Noé Ponti hat an der Europameisterschaft in Paris die Bronzemedaille geholt, über 100 Meter Schmetterling. Nach der Enttäuschung über 50 Meter, wo er nur Achter wurde, zeigte sich Ponti sehr zufrieden mit dem 3. Platz heute.
2: Ist nicht so gut gestartet für mich. Und jetzt eine Medaille zu gewinnen in so einem schnellen Rennen, so, ich bin sehr, sehr glücklich.
1: Gold über 100 Meter Schmetterling ging nach Ungarn an Christoph Milak. Das Wetter. Morgen ist es sonnig und heiß bei 33 bis 37 Grad. Das waren Nachrichten von Radio SRF. Verantwortlich Fabien Wüttrich.
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1: Die Nachrichten von SRF um 10 mit Jan von Tobel. 11 Verletzte, 2 davon schwer. Im Südosten Englands kippen mehrere Wagen eines Personenzuges um. Wegen der Trockenheit und der Hitze, in Glarus darf aus Gewässern kein Wasser mehr entnommen werden. Und erfolgreiche Schweizer Fußballteams Thun, Lugano und St. Gallen spielen weiter europäisch. Das Wetter, es wird auch morgen sonnig und heiß bei 33 bis 37 Grad. Im Südosten Englands hat es ein schweres Zugunglück gegeben. Mehrere Wagen eines Personenzuges sind auf die Seite gekippt. 2 Menschen sind schwer verletzt worden. Einzelheiten von Lukas Lüthi.
2: Passiert ist der Unfall in der Nähe der Stadt Brighton, genauer bei Lewes in der Grafschaft East Sussex. Zum Unglück kommt es kurz vor 4 Uhr nachmittags. 150 Passagierinnen und Passagiere sind im Zug, mehrere Wagen kippen um. Warum? Das ist noch unklar. Die Behörden haben Untersuchungen aufgenommen. Auf Bildern sind Menschen zu sehen, die in den umgekippten Wagen stehen und versuchen, sie zu verlassen. Andere versuchen zu helfen. Die Rettungskräfte melden, dass 2 Menschen schwer verletzt ins Spital gebracht wurden. 9 weitere hätten weniger schwere Verletzungen. Betrieben wurde der Zug von der Bahngesellschaft Southern Railway. Sie sagt, es sei noch unklar, wann der Zugverkehr wieder aufgenommen werde in der Region. Man solle nicht in die Region reisen. Die britische Verkehrsministerin zeigte sich in den sozialen Medien tief betroffen über die Entgleisung des Zugs. Man unternehme alles, um den betroffenen Passagierinnen zu helfen.
1: Lukas Lüthi hat berichtet. Der Kanton Glarus verbietet die Entnahme von Wasser aus vielen Gewässern wegen der anhaltenden Trockenheit und der Hitze. Es gebe keine Bewilligungen für Wasserentnahmen mehr, sagt der Kanton. In kleinen Mengen dürfe Wasser etwa mit Gießkannen und Kesseln entnommen werden. Ausnahmen vom generellen Entnahmeverbot gebe es beim Lindkanal, Escherkanal und Wallensee sowie im Sömmerungsgebiet. Dort brauche es aber eine Bewilligung. Wie in der ganzen Schweiz hätten die Fließgewässer auch im Kanton Glarus nur noch wenig Wasser, das könne zu Fischsterben führen. Mit dem Verbot würden die Wasserlebewesen geschützt, sagt der Kanton. Zum Sport. Zuerst zu 3 Schweizer Erfolgsmeldungen vom Fußball. Thun hat die 3. Qualifikationsrunde für die Europa League überstanden. Gegen Víkingur Reykjavík aus Island hat Thun das Rückspiel auswärts zwar 2-3 verloren, dank dem 3-0 im Hinspiel stehen die Thuner aber in den Playoffs der Europa League. Auch für Lugano und St. Gallen geht es europäisch weiter. Beide Teams haben die 3. Qualifikationsrunde der Conference League überstanden. Lugano spielte gegen Runavík von den Färöern 2-2 unentschieden. Das Hinspiel hatte Lugano 2-0 gewonnen. St. Gallen setzte sich gegen Sheriff Tiraspol aus Moldawien durch. Nach dem Sieg im Hinspiel hat St. Gallen auch das Rückspiel gewonnen, 5-1. Und wir bleiben beim Sport, wechseln aber zum Schwimmen. Der Schweizer Noé Ponti hat an der Europameisterschaft in Paris die Bronzemedaille geholt, über 100 Meter Schmetterling. Nach der Enttäuschung über 50 Meter, wo er nur 8er wurde, zeigt sich Ponti sehr zufrieden mit dem 3. Platz heute.
3: Man will immer gewinnen, so eine Medaille ist nicht gekommen, aber das ist fast wie ein Gold für mich. So, es war wichtig, mich wieder aufzustehen und das habe ich gemacht.
1: Gold über 100 Meter Schmetterling ging nach Ungarn an Christoph Milak. Nun zu weiteren Meldungen des Tages in der Übersicht. Der Bundesrat empfiehlt, die Kompass-Initiative abzulehnen, weil sie unklar formuliert und nicht zielführend sei. Bei der Initiative geht es um das Vertragspaket zwischen der Schweiz und der EU, die zur Abstimmung kommen wird. Die Kompass-Initiative verlangt, dass es bei dieser Abstimmung sowohl das Mehr des Volkes als auch der Stände braucht für ein Ja. Die Lehrpersonen in der Schweiz beurteilen es unterschiedlich, dass Kinder mit und ohne einer Behinderung oder speziellen Förderbedarf in derselben Schulklasse unterrichtet werden. Die Hälfte befürwortet die integrative Schule in einer Umfrage, die andere Hälfte sieht sie als gescheitert. Für die Umfrage hat das Forschungsinstitut GFS Bern über 10'000 Lehrpersonen befragt. Die Zuwanderung in die Schweiz hat im ersten Halbjahr abgenommen gegenüber dem Vorjahr. Zwischen Januar und Juni wanderten gut 74.100 Ausländerinnen und Ausländer in die Schweiz ein. Das sind 2,9% weniger als im ersten Halbjahr 2025. Gleichzeitig wanderten gut 39.200 ausländische Staatsangehörige aus der Schweiz aus, etwas mehr als vor einem Jahr. Wir kommen zu den Börsendaten von 22.05 Uhr, geliefert von SIX. Der Swiss Market Index schließt bei 14.475 Punkten plus 0,2%. Der Dow Jones Index in New York stand kurz vor Schluss bei plus 0,1%. Der Euro wird zu 93,90 gehandelt und der Dollar zu 81,45. Das Wetter. Morgen ist es sonnig und heiß. Besonders in den westlichen Bergen sind Platzregen und Gewitter möglich. Die Höchstwerte liegen bei 33 bis 37 Grad. Das waren Nachrichten von Radio SRF. Verantwortlich Fabienne Wüttrich.

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1: Die Nachrichten von SRF um 11 mit Dominik Brandt. Im Südosten Englands hat es ein schweres Zugunglück gegeben. Mehrere Wagen eines Personenzugs sind auf die Seite gekippt. Zwei Menschen sind schwer verletzt worden. Einzelheiten von Lukas Lüthi.
2: Passiert ist der Unfall in der Nähe der Stadt Brighton, genauer bei Lewes in der Grafschaft East Sussex. Zum Unglück kommt es kurz vor 4 Uhr nachmittags. 150 Passagierinnen und Passagiere sind im Zug, mehrere Wagen kippen um. Warum? Das ist noch unklar. Die Behörden haben Untersuchungen aufgenommen. Auf Bildern sind Menschen zu sehen, die in den umgekippten Wagen stehen und versuchen, sie zu verlassen. Andere versuchen zu helfen. Die Rettungskräfte melden, dass zwei Menschen schwer verletzt ins Spital gebracht wurden. 9 weitere hätten weniger schwere Verletzungen. Betrieben wurde der Zug von der Bahngesellschaft Southern Railway. Sie sagt, es sei noch unklar, wann der Zugverkehr wieder aufgenommen werde in der Region. Man solle nicht in die Region reisen. Die britische Verkehrsministerin zeigte sich in den sozialen Medien tief betroffen über die Entgleisung des Zugs. Man unternehme alles, um den betroffenen Passagierinnen zu helfen.
1: In die Schweiz. Der Kanton Glarus verbietet die Entnahme von Wasser aus vielen Gewässern wegen der aktuellen Trockenheit. Es gebe keine Bewilligungen für Wasserentnahmen mehr, sagt der Kanton. In kleinen Mengen dürfe Wasser etwa mit Gießkannen und Kesseln weiterhin entnommen werden. Ausnahmen vom generellen Entnahmeverbot gebe es beim Lindkanal, beim Escherkanal und beim Walensee sowie im Sömmerungsgebiet. Dort brauche es aber eine Bewilligung. Wie in der ganzen Schweiz hätten die Fließgewässer auch im Kanton Glarus nur noch wenig Wasser. Das könne zu Fischsterben führen. Mit dem Verbot würden die Lebewesen im Wasser geschützt, sagt der Kanton. Zum Fußball. 4 Schweizer Clubs waren am Abend europäisch im Einsatz und alle 4 haben sich für die nächste Runde qualifiziert. Thun steht in den Playoffs für die Europa League. Trotz einer 2:3 Niederlage im Rückspiel bei Víkingur Reykjavík in Island. St. Gallen, Lugano und Sitten stehen in den Playoffs für die Conference League. St. Gallen gewinnt das Rückspiel gegen Sheriff Tiraspol aus Moldawien 5:1. Lugano erreicht auf den Färöer-Inseln gegen Runavik ein 2:2. Und Sitten hat zu Hause gegen Noah Jerevan aus Armenien 2:1 gewonnen. Die Börsendaten von SIX. Der Swiss Market Index schließt bei 14.475 Punkten plus 0,2%. Der Dow Jones Index in New York steigt um 0,1%. Der Euro wird zu 83,80 gehandelt, der Dollar zu 81,35. Und das Wetter, auch morgen ist es sonnig und heiß bei 33 bis 37 Grad. Das waren Nachrichten von Radio SRF, verantwortlich Dominik Brandt.

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0: Die Nachrichten von SRF um Mitternacht mit Dominik Brandt. Wieder Europameisterin, Stabhochspringerin Angelika Moser verteidigt ihren Titel. Zugunglück in England. Ein Personenzug entgleist, zwei Menschen werden schwer verletzt. Und Maßnahme wegen der Trockenheit im Kanton Glarus darf aus vielen Bächen und Flüssen kein Wasser mehr entnommen werden. Das Wetter meist sonnig bei 33 bis 37 Grad. Wir beginnen mit der EM-Goldmedaille von Angelika Moser. Die Schweizerin hat ihren Titel im Stabhochsprung verteidigt und damit die hohen Erwartungen erfüllt, berichtet Sportredaktor Adrian Wicki aus Birmingham.
1: Angelika Moser hat ihre Medaillensammlung um eine sportlich sehr wertvolle Medaille erweitert. Es ist die Krönung einer sehr erfolgreichen Saison. Angelika Moser gewann in dieser Saison bereits das Diamond League Meeting in Paris, den Schweizer Meistertitel in Zürich und die Bronzemedaille an den Hallenweltmeisterschaften. Und jetzt in Birmingham ihre zweite EM-Goldmedaille.
2: Ich bin mega zufrieden, wie es gelaufen ist. Vor allem EAB gar nie bei mir in den zweiten Versuch gehen. Und von dem her war ich super Wettkampf, mega happy, den Titel zu verteidigen. Und ja, macht mega, mega Spass.
1: Bei so vielen Erfolgen 2026 könnte man denken, dass Angelika Moser eine sorgenfreie Saison erlebt, was bei weitem nicht stimmt. Eine Plantarfaszitis am Fuß ist eine schmerzhafte und ständige Begleiterin. Eine Bänderverletzung Ende Juni kam dazu. Neben ihrem sportlichen Talent beweist Angelika Moser immer wieder, dass sie eine Meisterin ist im Umgang mit schwierigen Situationen. Auch hier in Birmingham war es alles andere als einfach. Der Wind machte jeden Versuch zu einer Herausforderung und auch die Finnin Wilma Heltelä sprang auf einem so hohen Niveau, dass es die beste Version von Angelika Moser brauchte, um mit Saisonbestleistung von 4,80 Meter den Titel von Rom zu verteidigen.
0: Adrian Wicki aus Birmingham. Als Vierte eine Medaille verpasst hat Fabienne Hönke. Der Sprinterin fehlten über 200 Meter 26 Hundertstel für das Podest. Gold ging an die Britin Amy Hunt. Im Südosten Englands hat es ein schweres Zugunglück gegeben. Mehrere Wagen eines Personenzuges sind auf die Seite gekippt. Zwei Menschen sind schwer verletzt worden. Einzelheiten von Lukas Lüthi.
3: Passiert ist der Unfall in der Nähe der Stadt Brighton, genauer bei Lewes in der Grafschaft East Sussex. Zum Unglück kommt es kurz vor 4 Uhr nachmittags. 150 Passagierinnen und Passagiere sind im Zug, mehrere Wagen kippen um. Warum? Das ist noch unklar. Die Behörden haben Untersuchungen aufgenommen. Auf Bildern sind Menschen zu sehen, die in den umgekippten Wagen stehen und versuchen, sie zu verlassen. Andere versuchen zu helfen. Die Rettungskräfte melden, dass zwei Menschen schwer verletzt ins Spital gebracht wurden. 9 weitere hätten weniger schwere Verletzungen. Die britische Verkehrsministerin zeigte sich in den sozialen Medien tief betroffen über die Entgleisung des Zugs. Man unternehme alles, um den betroffenen Passagierinnen zu helfen.
0: Lukas Lüthi. Der Kanton Glarus verbietet die Entnahme von Wasser aus vielen Gewässern wegen der aktuellen Trockenheit. Es gebe keine Bewilligungen für Wasserentnahmen mehr, sagt der Kanton. In kleinen Mengen dürfe Wasser etwa mit Gießkannen und Kesseln weiterhin entnommen werden. Ausnahmen vom generellen Entnahmeverbot gebe es beim Lindkanal, beim Escherkanal und beim Walensee sowie im Sömmerungsgebiet. Dort brauche es aber eine Bewilligung. Wie in der ganzen Schweiz hätten die Fließgewässer auch im Kanton Glarus nur noch wenig Wasser. Das könne zu Fischsterben führen. Mit dem Verbot würden die Lebewesen im Wasser geschützt, sagt der Kanton. Zum Fußball. 4 Schweizer Clubs waren am Abend europäisch im Einsatz und alle 4 haben sich für die nächste Runde qualifiziert. Thun steht in den Playoffs für die Europa League, trotz einer 2:3 Niederlage im Rückspiel bei Vikingo Reykjavik in Island. St. Gallen, Lugano und Sitten stehen in den Playoffs für die Conference League. St. Gallen gewinnt das Rückspiel gegen Sheriff Tiraspol aus Moldawien 5:1. Lugano reicht auf den Färöer Inseln gegen Runavik ein 2:2 und Sitten hat zu Hause gegen Noah Jerevan aus Armenien 2:1 gewonnen. Und noch zum Schwimmen. Noé Ponti hat an den Europameisterschaften in Paris eine Bronzemedaille gewonnen, über 100 Meter Schmetterling. Gold ging nach Ungarn an Christoph Milak. Er verpasste den Weltrekord nur um 3 Hundertstel. Und das Wetter von heute Freitag, es ist meist sonnig. Besonders in den westlichen Bergen bilden sich am Nachmittag lokale Platzregen und Gewitter. Die Temperatur steigt auf 33 bis 37 Grad. Das waren Nachrichten von Radio SRF, verantwortlich Dominik Brandt.

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1: Die Nachrichten von SRF um 1 mit Dominik Brandt. Wir beginnen mit den Leichtathletik-Europameisterschaften in Birmingham und einer weiteren Schweizer Goldmedaille. Angelika Moser ist Stabhochsprung-Europameisterin. Damit hat sie ihren Titel von 2024 verteidigt. Moser übersprang als einzige Athletin 4,80 Meter und das im ersten Versuch.
2: Ich bin mega zufrieden, wie es gelaufen ist. Vor allem ERW gar nie bei mir in den zweiten Versuch gehen. Und von dem her wirklich super Wettkampf, ich bin mega happy, den Titel zu verteidigen. Und ja, macht mega, mega Spass.
1: Für die Schweiz ist es an diesen Europameisterschaften die zweite Goldmedaille und die dritte insgesamt. Zu Meldungen in Kurzform. In der Straße von Hormus sind zwei Schiffe aus den Vereinigten Arabischen Emiraten angegriffen worden. Es handelt sich um Schiffe des staatlichen Ölkonzerns ADNOC, meldet die staatliche emiratische Nachrichtenagentur WAM. Über mögliche Schäden an den Schiffen ist bisher nichts bekannt. Die Vereinigten Arabischen Emirate verurteilen den Angriff aufs Schärfste und machen den Iran dafür verantwortlich. Die USA verhängen neue Zölle auf Drohnen und auf einzelne Bauteile für Drohnen. Das hat das Weiße Haus verkündet. Präsident Donald Trump habe eine entsprechende Anordnung unterzeichnet. Für Drohnen ab einer bestimmten Größe oder für solche, die besonders sicherheitsrelevant seien, soll künftig ein Zoll von 100% gelten. Für Drohnen und Bauteile aus der EU und unter anderem auch aus der Schweiz sollen 15% Zoll fällig werden. Mehrere Menschen sind bei einem Zugunglück in England schwer verletzt worden, zwei davon schwer. Im Südosten in der Nähe von Brighton ist am Nachmittag ein Passagierzug entgleist. Mehrere Wagen sind umgekippt. Die Behörden untersuchen nun, warum es zum Unfall kam. Zum Fußball. Vier Schweizer Clubs waren am Abend europäisch im Einsatz und alle vier haben sich für die nächste Runde qualifiziert. Thun steht in den Playoffs für die Europa League. Trotz einer 2:3 Niederlage im Rückspiel bei Víkingur Reykjavík in Island. St. Gallen, Lugano und Sitten stehen in den Playoffs für die Conference League. St. Gallen gewinnt das Rückspiel gegen Sheriff Tiraspol aus Moldawien 5:1. Lugano erreicht auf den Färöerinseln gegen Runavík ein 2:2 und Sitten hat zu Hause gegen Noah Jerewan aus Armenien 2:1 gewonnen. Das Wetter heute Freitag meist sonnig, besonders in den westlichen Bergen bilden sich am Nachmittag lokale Platzregen und Gewitter. Die Temperatur steigt auf 33 bis 37 Grad. Das waren Nachrichten von Radio SRF, verantwortlich Dominik Brandt. SRF-Verkehrsinfo von 1.03 Uhr A2 Basel Richtung Luzern. Der Reusport-Tunnel ist gesperrt wegen technischer Probleme.

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1: Die Nachrichten von SRF um 2 mit Dominik Brandt. Die USA verhängen neue Zölle auf Drohnen und auf Bauteile für Drohnen. Das hat das Weiße Haus verkündet. Präsident Donald Trump habe eine entsprechende Anordnung unterzeichnet. Für Drohnen aber einer bestimmten Größe oder für solche, die besonders sicherheitsrelevant seien, soll künftig ein Zoll von 100% gelten. Auf kleinere Modelle sollen 25% Zoll erhoben werden. Für Drohnen und Bauteile aus der EU und unter anderem auch aus der Schweiz sollen 15% Zoll fällig werden. In der Straße von Hormus sind zwei Schiffe aus den Vereinigten Arabischen Emiraten angegriffen worden. Es handelt sich um Schiffe des staatlichen Ölkonzerns ADNOC, meldet die staatliche emiratische Nachrichtenagentur WAM. Über mögliche Schäden an den Schiffen ist bisher nichts bekannt. Die Vereinigten Arabischen Emirate verurteilen den Angriff aufs Schärfste und machen den Iran dafür verantwortlich. Die Angriffe bedeuteten einen eklatanten Verstoß gegen eine Resolution des UNO-Sicherheitsrats. Wegen des Kriegs der USA und Israels gegen den Iran ist die wichtige Handelsroute stark eingeschränkt. Nur noch wenige Schiffe fahren durch die Straße von Hormus. Zu den Leichtathletik-Europameisterschaften in Birmingham und zu einer weiteren Schweizer Goldmedaille. Angelika Moser ist Stabhochsprung-Europameisterin. Damit hat sie ihren Titel von 2024 verteidigt. Moser übersprang als einzige Athletin 4,80 Meter und das im ersten Versuch.
2: Ich bin mega zufrieden, wie es gelaufen ist. Vor allem, ich habe gar nie bei mir in den zweiten Versuch gegangen. Und von dem her, wirklich super Wettkampf, ich bin mega happy, den Titel zu verteidigen. Und ja, macht mega, mega Spass.
1: Für die Schweiz ist es an diesen Europameisterschaften die zweite Goldmedaille und die dritte insgesamt. Und zum Fußball: vier Schweizer Clubs waren am Abend europäisch im Einsatz und alle vier haben sich für die nächste Runde qualifiziert. Thun steht in den Playoffs für die Europa League, trotz einer 2:3 Niederlage im Rückspiel bei Víkingur Reykjavík in Island. St. Gallen, Lugano und Sitten stehen in den Playoffs für die Conference League. St. Gallen gewinnt das Rückspiel gegen Sheriff Tiraspol aus Moldawien 5:1. Lugano reicht auf den Färöer Inseln gegen Runavík ein 2:2 und Sitten hat zu Hause gegen Noah Jerewan aus Armenien 2:1 gewonnen. Das Wetter heute Freitag, es ist meist sonnig, besonders in den westlichen Bergen bilden sich am Nachmittag